0: Jetzt in der Nacht bleibt es meist trocken. Am Morgen gibt es eine kurze Abkühlung dazu. Da bleiben wir noch unter 20 Grad. Und dann wird es sonniger und wärmer. Hier unter über 30 Grad. Da wird der Besuch auf dem Spielplatz richtig sommerlich.
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1: Heute geht's um den gesunden Schlaf der ganzen Familie. Ich spreche mit Schlafmedizinerin Dr. Samia Little-Elk und kaum ein Thema wird so heiß diskutiert wie das Thema Familienbett. Unter anderem geht's heute auch noch um das Thema Sicherheit im Familienbett. Aber jetzt wollen wir uns erstmal anschauen, welche Vorteile das Familienbett hat, Sammy.
2: Was gibt's Schöneres, als miteinander zu kuscheln und einander Geborgenheit zu spenden in einer Familie? Und das ist auch schon der ganz, ganz große Vorteil. Das ist nur die Frage, ob die beteiligten Eltern gut schlafen neben dem Kind. Ja, manche Kinder schlafen ja wie so ein Propeller und dann zieht irgendwie Mama oder Papa aus auf die Couch und entwickeln Schlafstörungen. Das muss man eben bedenken. Man muss auch das Privatleben der Eltern bedenken. Aber ich sag mal, wenn alle damit d'accord sind, dann ist das ja sehr Schönes.
1: Du hast es gerade schon angesprochen, die Geborgenheit. Warum ist es so wahnsinnig wichtig, dass man wirklich eine geborgene Schlafatmosphäre schafft?
2: Also für Kinder ist Geborgenheit ja sowieso wichtig, übrigens für Erwachsene auch. Der Mensch ist im Schlaf besonders verletzlich. Also jetzt in seiner sicheren Wohnung hier in unserem Land ist er vielleicht nicht so gefährdet, aber in der freien Wildbahn, wo wir ursprünglich herkommen, ist Schlafen höchst gefährlich. Das weiß auch unser Instinkt. Weshalb wir durchaus einen Instinkt haben, besser zu schlafen, wenn wir wissen, es sind noch andere im Haus oder in der Wohnung. Und diesen Instinkt haben auch Kinder. Also das heißt, Geborgenheit muss nicht unbedingt bedeuten, dass das Kind im Elternbett schläft, aber Geborgenheit innerhalb der Wohnung, sich sicher zu fühlen bei den Menschen, bei denen es sich befindet, ist super wichtig für den Schlaf, weil der Schlaf eben eine unsichere Tätigkeit des Menschen ist.
1: Also Geborgenheit ist für den gesunden Schlaf von Groß und Klein von enormer Wichtigkeit. Danke an Schlafmedizinerin Dr. Samia Little-Elk. 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
1: Mit Nils, hallo. Jetzt im Sommer müssen wir wieder aufpassen, denn die Brennnesseln wachsen wieder überall am Wegesrand. Und da haben wir diese neue Frage hier.
2: Ich heiße Annalena und bin 6 Jahre alt. Ich wollte wissen, wieso es Brennnesseln gibt.
1: Ja, Annalena, du willst sicher wissen, warum die Brennnesseln auf unserer Haut brennen, wenn wir sie berühren. Verantwortlich dafür, dass die Brennnessel brennt, sind ihre Brennhaare. Die liegen vor allem an und unter den Blättern. Und sie sind einfach dafür da, damit kein Tier auf die Idee kommt, die Brennnessel zu fressen. Diese Brennhaare sind wie winzig kleine Röhrchen mit einer Spitze aufgebaut. Im unteren Bereich ist das Brennnesselgift eingelagert, die Ameisensäure. Aber diese Haare sind nicht wie unsere Haare. Sie sind eher wie Glas, das leicht zerbricht. Und wenn wir die Brennhaare berühren, dann brechen ihre Spitzen ab. Dadurch gelangt dann das Brennnesselgift auf unsere Haut und kann dann schon mal richtig doll brennen und jucken. Und es entstehen vielleicht auch kleine Blasen auf der Haut, wie bei einer Allergie. Aber wenn das passiert, keine Panik. Nach einer Weile ist das Jucken und Brennen wieder vorbei und auch die Blasen sind wieder weg. Übrigens, so unbeliebt wie die Brennnesseln wegen ihrer Brennhaare auch sind, sie sind auch sehr gesund. Brennnesseltee zum Beispiel. Die darin enthaltene Ameisensäure reinigt nämlich das Blut. Und junge Brennnesseln können noch nicht brennen. Aus ihren Blättern kann man sogar Salat machen.
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0: Hallöchen, Sandra hier vom Radio Teddy Vormittag. Und so diese kleinen Special Effects, die jede Familie hat, damit sind wir nicht allein. Darüber sprechen wir jeden Tag.
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0: Ja, also uns Eltern blutet ja wirklich oft das Herz, wenn unsere Kinder so richtig krank sind. Vielleicht mit Fieber und dicker Erkältung im Bett liegen. Und dann wollen wir ja natürlich, dass es ihnen richtig gut geht. Sie pflegen und umsorgen. Und ich wollte heute von euch wissen, ob es euch auch so geht, liebe Eltern, dass ihr, wenn eure Kids krank sind, schon mal einige Regeln, die es normalerweise gibt im Familienleben, aufweicht. Zum Beispiel zum Frühstück schon den leckeren Grießbrei mit Zimt und Zucker kocht. Oder tatsächlich auch mal die Fernsehzeit um einige Stunden verlängert. Radio Teddy Familienexpertin und Psychologin Henriette Grünert. Ist das eigentlich die richtige Art und Weise, unsere Kids zu umsorgen, so alle Regeln fallen zu lassen?
2: Ich würde es nicht komplett fallen lassen. Ich würde schon ein bisschen auf so Abläufe und so ein bisschen auf Routinen, die etabliert sind und eben vielleicht auch auf Essensgewohnheiten ein bisschen gucken. Ja, also ich würde es aufweichen, aber ich würde es nicht komplett fallen lassen. Und ich würde auch erklären, warum. Also Fernsehen ist am Ende auch anstrengend und für den Kopf. Und häufig, wenn man erkältet ist, hat man auch Kopfschmerzen. Das heißt, da dann vielleicht eher ein Buch noch zusammen angucken oder ein Hörspiel hören oder so, was nicht so doll über die Augen geht. Also es dürfen andere Sachen sein, aber eben nicht komplett aufgeweicht.
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3: Mit Alexander Kanja. Hallo zusammen und das sind die wichtigsten Meldungen des Tages. Die wärmsten Tage des Jahres stehen uns bevor. Für viele geht es dann ins Wasser, um Spaß zu haben und sich abzukühlen. Für alle, die das in Seen, Flüssen oder im Meer machen, gibt es tolle Neuigkeiten. Fast alle Badegewässer in Europa haben eine ausgezeichnete Wasserqualität. Die Europäische Umweltagentur hat dafür mehr als 22.000 Badestellen untersucht. Alle Baderegeln erklärt unser Tim aus der Radio Teddy Morgenshow familiengerecht auf unserem offiziellen Social Media Account. Die europäische Raumfahrt hat ein neues Kapitel geschrieben. Zum ersten Mal ist eine in Europa gebaute Ariane-Rakete mit dem neuen Antrieb ins All gestartet. Diese sogenannten Booster haben viel mehr Kraft als die bisherigen. Und die ist auch nötig, denn die Ariane-Rakete hat 36 Satelliten an Bord und die sind ganz schön schwer. Astronauten sind bis jetzt nur mit amerikanischen oder russischen Raketen ins All geflogen, doch irgendwann einmal soll das auch mit einer europäischen Ariane-Rakete klappen. Beim G7-Gipfel haben sich 7 wichtige Länder getroffen und über Probleme in der Welt gesprochen. Alle sind sich einig, dass die Ukraine weiter Hilfe bekommen soll. Auch US-Präsident Trump hat dem zugestimmt. Er war ja in der Vergangenheit auch sehr nah an Russlands Meinung dran. Die G7-Staaten wollen den Druck auf Russland erhöhen, damit Friedensgespräche stattfinden können. Außerdem wollen sie auch, dass der Streit mit dem Iran aufhört. Viele Jugendliche in den Ländern der EU finden, dass soziale Medien wie TikTok, Instagram oder Snapchat eher gut für sie sind. Ihre Eltern sehen das oft anders und machen sich mehr Sorgen. In einer Umfrage sagt fast die Hälfte der Jugendlichen, Social Media hat einen guten Einfluss auf sie. Nur wenige meinen, dass es eher schlecht ist. Viele Eltern glauben aber öfter, dass Social Media ihren Kindern schadet. Außerdem zeigte die Umfrage, Kinder und Jugendliche verbringen oft mehr Zeit am Handy, Tablet oder Fernseher, als ihre Eltern denken. Bestimmt habt ihr noch nie etwas von einem Vulnado gehört. Vielleicht kommt ihr aber darauf, aus welchen beiden Wörtern er zusammengesetzt ist. Es sind die Wörter Vulkan und Tornado. Auf Hawaii ist am Vulkan Kilauea etwas sehr Seltenes passiert. Heiße Lava schoss in die Luft und traf auf drehenden Wind. Und so entstand dieser sogenannte Vulnado, eine Art kleiner Feuertornado am Vulkan. Der Kilauea ist einer der aktivsten Vulkane der Welt und bricht sehr oft aus. Trotzdem ist so ein Vulnado auch dort etwas ganz Besonderes. Soweit die Meldungen und die Radio Teddy Nachrichten zum Nachhören jederzeit in der Radio Teddy App und überall, wo es Podcasts gibt.
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5: Jetzt in der Nacht bleibt's meist trocken. Am Morgen gibt's eine kurze Abkühlung dazu. Da bleiben wir noch unter 20 Grad. Und dann wird's sonniger und wärmer. Hier unter über 30 Grad. Da wird der Besuch auf dem Spielplatz richtig sommerlich.
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1: Jeder von uns, liebe Eltern, lügt mehrmals am Tag. Meist aus Höflichkeit, aus Angst oder sogar aus Egoismus. Und tatsächlich kommt es bei einigen von uns auch mal vor, dass wir unsere Kinder belügen. Dass wir kleine Notlügen benutzen, die uns den Alltag vielleicht ein kleines bisschen einfacher und weniger Gequengel auf den Schirm holen. Radio Teddy Familienexpertin Henriette Grüner. Diese kleinen Notlügen, die wir teilweise verwenden, macht das Sinn oder sollten wir das lieber lassen?
2: Also es gibt ja die sogenannten White Lies, ne? So dieses, wenn man gefragt wird, wie geht's dir? Und man sagt, ach ja, geht schon.
1: Ne? Dabei geht's einem gar nicht gut.
2: Genau. Hm. Ne? Ich würde da wirklich unterscheiden. Also solche Dinge sind, denke ich, schon okay. Ne? Wenn es jetzt irgendwie, also angenommen, mir fällt ein, Mama, Papa haben sich gestritten und das Kind fragt vielleicht, ist alles okay? Und um jetzt nicht das große Fass aufzumachen, würde man sagen, ja, das passt schon und ne, so ist alles fein. Ansonsten, natürlich ist es immer schöner, ehrlich zu sein. Und es muss kindgerecht sein, so damit Kinder das auch verstehen, was ich sage, völlig klar. Aber das ist natürlich das, was wir uns wünschen. Ne? Wir wünschen uns das ja im Umkehrschluss von unseren Kindern auch.
1: Danke an Radio Teddy Familienexpertin Henriette Grünert.
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1: Mit Nils, hallo. Und wir haben diese Kinderfrage hier.
2: Ich bin die Lotte, bin 8 Jahre alt. Und ich habe die Frage, wieso Plastik die Umwelt verschmutzt?
1: Um das zu beantworten, schauen wir uns erstmal an, was denn Plastik überhaupt ist. Plastik ist der Oberbegriff für alle möglichen Kunststoffe. Sie werden vor allem aus Erdöl mit einigen Zusatzstoffen hergestellt. Der am häufigsten verwendete Kunststoff ist Polyethylen. Er wird zum Beispiel für Müllsäcke, Kabel oder Plastikrohre verwendet. Auch viele Einwegartikel werden aus Plastik hergestellt. Das sind Dinge, die wir nur einmal benutzen und dann in den Müll schmeißen. Also unzählige Tüten und andere Lebensmittelverpackungen. Plastik ist sehr langlebig. Das heißt, es dauert sehr lange, bis es verschwindet. Eine Plastiktüte braucht dafür 20 Jahre, eine Plastikflasche sogar 450 Jahre. Weil viele Länder es mit dem Recyceln nicht so genau nehmen, landet sehr viel Plastik auch in den Meeren. Etwa 120 Millionen Tonnen sind es schätzungsweise. Jede Minute kommt eine Lkw-Ladung dazu. Es gibt auch ganz kleine Plastikteilchen, das sogenannte Mikroplastik. Das wird von Tieren gefressen und schadet denen ganz erheblich. Es ist also wichtig, dass wir so wenig Plastik wie möglich produzieren und auf gar keinen Fall einfach so wegschmeißen.
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1: Heute geht's um das effektive Lernen vor Klassenarbeiten. Grundschullehrerin und Vierfachmama Viola Patricia Herrmann stellt uns heute eine ganz besonders effektive Lerntechnik vor. Es ist die Pomodoro-Technik. Pomodoro heißt auf Italienisch Tomate. Viola, was steckt denn hinter der Technik? Worauf zielt die ab?
2: Die Pomodoro-Technik zielt darauf ab, dass die Kinder lernen, sich ihre Zeit besser einzuteilen und die Aufgaben fokussierter zu erledigen. Es sind 5 Schritte. Zunächst schreibt sich das Kind alle Aufgaben, die es zu erledigen hat, auf einen Zettel. Im zweiten Schritt wird dann die Pomodoro, die Tomate, gestellt auf ein Zeitlimit. Meistens redet man so von 20 Minuten, aber das ist wirklich abhängig vom Alter des Kindes. Da muss man anpassen und ausprobieren, was klappt. Eher 15 Minuten würde ich denken für Grundschulkinder, da können sie wirklich konzentriert arbeiten. In der Zeit, wo gearbeitet wird, kein Smartphone, nichts, was piept oder ablenkt. Das ist der zweite Schritt. Im dritten Schritt arbeitet das Kind und mit jeder Aufgabe, die es erledigt hat, darf es die auch auf dem Blatt durchstreichen, damit es auch den Lernfortschritt sieht. Nachdem der Wecker geklingelt hat, macht das Kind 5 Minuten Pause, nach 5 Minuten geht es weiter und der ganze Vorgang wird wiederholt. Möglichst natürlich immer loben und sagen, toll, guck mal, was du geschafft hast, das hat doch super geklappt.
1: Grundschullehrerin Viola Patricia Herrmann. Erfunden wurde die Pomodoro-Technik übrigens von dem Italiener Francesco Cirillo in den 80er Jahren und er hat einen Küchenwecker in Form einer Tomate für die Technik benutzt, daher der Name. Das ganze Interview zur Pomodoro-Technik gibt's in unserer App Radio Teddy Plus und ansonsten gibt's täglich Tipps für uns Eltern hier bei Radio Teddy immer um 10 bis 14 Uhr in unserer Elternsendung.

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3: Mit Alexander Kanja. Hallo zusammen und das sind die wichtigsten Meldungen des Tages. Die wärmsten Tage des Jahres stehen uns bevor. Für viele geht es dann ins Wasser, um Spaß zu haben und sich abzukühlen. Für alle, die das in Seen, Flüssen oder im Meer machen, gibt es tolle Neuigkeiten. Fast alle Badegewässer in Europa haben eine ausgezeichnete Wasserqualität. Die Europäische Umweltagentur hat dafür mehr als 22.000 Badestellen untersucht. Alle Baderegeln erklärt unser Tim aus der Radio Teddy Morgenshow familiengerecht auf unserem offiziellen Social Media Account. Die europäische Raumfahrt hat ein neues Kapitel geschrieben. Zum ersten Mal ist eine in Europa gebaute Ariane-Rakete mit dem neuen Antrieb ins All gestartet. Diese sogenannten Booster haben viel mehr Kraft als die bisherigen. Und die ist auch nötig, denn die Ariane-Rakete hat 36 Satelliten an Bord und die sind ganz schön schwer. Astronauten sind bis jetzt nur mit amerikanischen oder russischen Raketen ins All geflogen, doch irgendwann einmal soll das auch mit einer europäischen Ariane-Rakete klappen. Beim G7-Gipfel haben sich 7 wichtige Länder getroffen und über Probleme in der Welt gesprochen. Alle sind sich einig, dass die Ukraine weiter Hilfe bekommen soll. Auch US-Präsident Trump hat dem zugestimmt. Er war ja in der Vergangenheit auch sehr nah an Russlands Meinung dran. Die G7-Staaten wollen den Druck auf Russland erhöhen, damit Friedensgespräche stattfinden können. Außerdem wollen sie auch, dass der Streit mit dem Iran aufhört. Viele Jugendliche in den Ländern der EU finden, dass soziale Medien wie TikTok, Instagram oder Snapchat eher gut für sie sind. Ihre Eltern sehen das oft anders und machen sich mehr Sorgen. In einer Umfrage sagt fast die Hälfte der Jugendlichen, Social Media hat einen guten Einfluss auf sie. Nur wenige meinen, dass es eher schlecht ist. Viele Eltern glauben aber öfter, dass Social Media ihren Kindern schadet. Außerdem zeigte die Umfrage, Kinder und Jugendliche verbringen oft mehr Zeit am Handy, Tablet oder Fernseher, als ihre Eltern denken. Bestimmt habt ihr noch nie etwas von einem Vulnado gehört. Vielleicht kommt ihr aber darauf, aus welchen beiden Wörtern er zusammengesetzt ist. Es sind die Wörter Vulkan und Tornado. Auf Hawaii ist am Vulkan Kilauea etwas sehr Seltenes passiert. Heiße Lava schoss in die Luft und traf auf drehenden Wind. Und so entstand dieser sogenannte Vulnado, eine Art kleiner Feuertornado am Vulkan. Der Kilauea ist einer der aktivsten Vulkane der Welt und bricht sehr oft aus. Trotzdem ist so ein Vulnado auch dort etwas ganz Besonderes. Soweit die Meldungen und die Radio Teddy Nachrichten zum Nachhören jederzeit in der Radio Teddy App und überall, wo es Podcasts gibt.
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5: Jetzt in der Nacht bleibt's meist trocken. Am Morgen gibt's eine kurze Abkühlung dazu. Da bleiben wir noch unter 20 Grad. Und dann wird's sonniger und wärmer. Hier unter über 30 Grad. Da wird der Besuch auf dem Spielplatz richtig sommerlich.
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1: Gerade in der kalten Jahreszeit ist Husten bei Kindern ein häufiges Symptom. Aber immer mehr Kinder leiden auch an Asthma. Kinderarzt Jens-Uwe Köhler erklärt, bei welchen Symptomen wir unsere Kinder auf eine mögliche Asthmaerkrankung untersuchen lassen sollten.
2: Wenn das Kind mehr als dreimal im Jahr jeweils mehr als 2 bis 3 Wochen hustet, würde zunächst mal dieser Verdacht geäußert werden müssen. Verdächtig wäre auch, wenn eines der Elternteile ein Asthma hat oder ein Geschwisterkind an Asthma erkrankt ist oder Allergien in der Familie eine Rolle spielen, dann würde ich an ein Asthma bronchiale denken.
1: Also wenn es schon Asthmaerkrankungen in der Familie gibt, dann ist die Wahrscheinlichkeit größer, dass das Kind auch ein Asthma entwickelt. Was sind denn ansonsten noch Ursachen von Asthmaerkrankungen bei Kindern?
2: Eine der häufigsten Ursachen ist die Überempfindlichkeit der bronchialen Schleimhäute. Auslöser dafür können viele verschiedene Sachen sein, zum Beispiel Pollenflug. Auch Virusinfekte können dafür verantwortlich gemacht werden. Das Rauchen der Eltern kann das auslösen, sogar ziemlich häufig. Industriegase. Dann gibt es Asthmaformen, die allein durch körperliche Belastung hervortreten, das Belastungsasthma.
1: Angenommen, die Diagnose Asthma steht, welche Medikamente gibt es?
2: Das kann losgehen von einer Dauertherapie, bei der man entzündungshemmende Medikamente über längere Zeit, ich spreche hier von Wochen bis Monaten, gibt. Das kann weitergehen über Medikamente, die Verkrampfung der Atemwege lockern soll. Die Art, wie man diese Medikamente einem Kind gibt, hängt wiederum sehr von dem Alter des Kindes ab. Bei kleineren Kindern würde ich eher eine Inhalation empfehlen. Ältere Kinder können ein Asthma-Spray bekommen. Es gibt Medikamente in Form von Kaubonbons, von Pulvern. Also da haben wir viele verschiedene Möglichkeiten.
1: Dankeschön. Das sagt Radio Teddy Familienexperte Kinderarzt Jens-Uwe Köhler. Noch mehr Elterntipps gibt's jeden Tag von 10 bis 2 in unserer Elternsendung. Und viele Experteninterviews findet ihr auch auf Radio Teddy Plus.

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1: Mit Nils, hallo. Leonie möchte gern wissen, warum fallen Vögel, wenn sie schlafen, nicht vom Baum? Wenn wir Menschen müde sind, dann legen wir uns ins Bett. Die Vögel aber schlafen im Sitzen. Und damit sie nicht runterfallen, hilft ihnen ein Greifreflex. Wenn sich die Vögel auf einen Ast setzen und in die Hocke gehen, spannt sich durch ihr Körpergewicht automatisch eine Sehne in ihrem Fuß. Und diese zieht die Zehen fest zusammen und der Vogel kann nicht vom Baum fallen. Wenn der Vogel dann ausgeschlafen hat und wieder weiterfliegen möchte, dann muss er seine Zehen extra strecken. Dazu macht er einfach ein paar Flügelschläge. Dadurch liegt sein Körpergewicht nicht mehr auf der Sehne, die Sehne entspannt sich wieder und seine Zehen lassen den Ast los. Übrigens, damit Vögel im Schlafen nicht von Feinden wie Katzen überrascht und gefangen werden, schlafen sie oft nur mit einer Hirnhälfte. Während sie ein Auge geschlossen haben, ist das andere auf der wachen Hirnhälfte geöffnet. Und damit beobachten die Vögel ständig ihre Umgebung.
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1: Also bei meinem Sohn und mir ging das ja schon in der Kita los, dass ständig irgendwas gefehlt hat. Hannes, wo sind denn deine Handschuhe? Hannes, wo ist denn deine Mütze? Wo ist der Schal? Wieso hast du wieder nur einen Socken an? Wo ist denn der andere Socken? Und in der Schule geht's jetzt weiter. Da ist ständig die Trinkflasche verschwunden, die Handschuhe sind weg, er kommt mir ohne Mütze entgegen und weiß auch nicht, wo die Mütze ist. Es wird einfach ständig was verbummelt. Und wenn ich das so richtig sehe auf unseren Radio Teddy Social Media Kanälen bei der Abstimmung, dann kennt ihr das von euren Kindern auch, dass da ständig was verbummelt wird. Radio Teddy Familienexpertin Henriette Grünert, wie können wir unseren Kindern denn klar machen, dass sie auf ihre Sachen einfach besser aufpassen sollten?
2: Ich würde jetzt nicht die teuersten Mützen und auch den teuersten Schal immer kaufen, ne, sodass es jetzt vielleicht auch nicht so weh tut, wenn mal was abhanden geht. Dann sieht man ja auch manchmal das Chaos, wenn man die abholt. Ne, da fliegt irgendwie auch alles durcheinander von allen und da manchmal dann die eigene Mütze noch in dem ganzen Chaos zu finden. Holla die Waldfee. Also da erstmal auch ein bisschen mit Verständnis rangehen und dann vielleicht gemeinsam aussuchen. Ne? Mützen, auch generell Anziehsachen oder auch den besonderen Stift oder so. Gemeinsam aussuchen, dass da schon so ein Partizipationsprinzip irgendwie stattgefunden hat, ne? So, dass sie sich einbezogen fühlen, dass sie auch merken, oh ja, das ist wirklich meins, das gehört mir. Ne? Da möchte ich auch nicht, dass das kaputt geht.
1: Danke an Radio Teddy Familienexpertin Henriette Grünert.

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3: Mit Alexander Kanja. Hallo zusammen und das sind die wichtigsten Meldungen des Tages. Die wärmsten Tage des Jahres stehen uns bevor. Für viele geht es dann ins Wasser, um Spaß zu haben und sich abzukühlen. Für alle, die das in Seen, Flüssen oder im Meer machen, gibt es tolle Neuigkeiten. Fast alle Badegewässer in Europa haben eine ausgezeichnete Wasserqualität. Die Europäische Umweltagentur hat dafür mehr als 22.000 Badestellen untersucht. Alle Baderegeln erklärt unser Tim aus der Radio Teddy Morgenshow familiengerecht auf unserem offiziellen Social Media Account. Die europäische Raumfahrt hat ein neues Kapitel geschrieben. Zum ersten Mal ist eine in Europa gebaute Ariane-Rakete mit dem neuen Antrieb ins All gestartet. Diese sogenannten Booster haben viel mehr Kraft als die bisherigen. Und die ist auch nötig, denn die Ariane-Rakete hat 36 Satelliten an Bord und die sind ganz schön schwer. Astronauten sind bis jetzt nur mit amerikanischen oder russischen Raketen ins All geflogen, doch irgendwann einmal soll das auch mit einer europäischen Ariane-Rakete klappen. Beim G7-Gipfel haben sich 7 wichtige Länder getroffen und über Probleme in der Welt gesprochen. Alle sind sich einig, dass die Ukraine weiter Hilfe bekommen soll. Auch US-Präsident Trump hat dem zugestimmt. Er war ja in der Vergangenheit auch sehr nah an Russlands Meinung dran. Die G7-Staaten wollen den Druck auf Russland erhöhen, damit Friedensgespräche stattfinden können. Außerdem wollen sie auch, dass der Streit mit dem Iran aufhört. Viele Jugendliche in den Ländern der EU finden, dass soziale Medien wie TikTok, Instagram oder Snapchat eher gut für sie sind. Ihre Eltern sehen das oft anders und machen sich mehr Sorgen. In einer Umfrage sagt fast die Hälfte der Jugendlichen, Social Media hat einen guten Einfluss auf sie. Nur wenige meinen, dass es eher schlecht ist. Viele Eltern glauben aber öfter, dass Social Media ihren Kindern schadet. Außerdem zeigte die Umfrage, Kinder und Jugendliche verbringen oft mehr Zeit am Handy, Tablet oder Fernseher, als ihre Eltern denken. Bestimmt habt ihr noch nie etwas von einem Vulnado gehört. Vielleicht kommt ihr aber darauf, aus welchen beiden Wörtern er zusammengesetzt ist. Es sind die Wörter Vulkan und Tornado. Auf Hawaii ist am Vulkan Kilauea etwas sehr Seltenes passiert. Heiße Lava schoss in die Luft und traf auf drehenden Wind. Und so entstand dieser sogenannte Vulnado, eine Art kleiner Feuertornado am Vulkan. Der Kilauea ist einer der aktivsten Vulkane der Welt und bricht sehr oft aus. Trotzdem ist so ein Vulnado auch dort etwas ganz Besonderes. Soweit die Meldungen und die Radio Teddy Nachrichten zum Nachhören jederzeit in der Radio Teddy App und überall, wo es Podcasts gibt.
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1: Mit Nils, hallo. Bei der Fußball-Weltmeisterschaft zählt Argentinien zu den Favoriten. Aber warum? Ganz einfach, Argentinien ist der amtierende Weltmeister. Die Argentinier um Superstar Lionel Messi hatten 2022 das Finale in Katar gegen Frankreich im Elfmeterschießen gewonnen und sich damit zum dritten Mal den WM-Titel geholt. Die Argentinier mussten lange warten. Zuvor sind sie 1986 Weltmeister geworden. Sie hatten sich damals im Finale in Mexiko gegen Deutschland durchgesetzt. Zum ersten Mal wurde Argentinien 1978 Weltmeister, damals im eigenen Land. Argentinien ist eine fußballverrückte Nation. Es ist das Thema Nummer eins. Fußballspieler sind Nationalhelden. Viele von ihnen spielen für europäische Topclubs. Einen ehemaligen Fußballhelden verehren die Argentinierinnen und Argentinier besonders: Diego Armando Maradona. Der Weltmeister von 1986 gilt für viele bis heute als der beste Fußballer aller Zeiten. Nicht nur in Argentinien. Und noch kurz zu Argentinien selbst. Das Land liegt ganz im Süden Amerikas. Im Norden ist es tropisch warm, im Süden, in Feuerland, ist es dagegen kalt. Hauptstadt ist Buenos Aires. Dort und in den Städten drumherum leben rund 14 Millionen Menschen. Neben Fußball ist Argentinien vor allem bekannt für Tango-Musik und den Tango-Tanz und für gutes Rindfleisch. Argentinische Steaks gehören mit zu den besten der Welt.
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6: Guten Morgen am Donnerstag. Am Sonntag ist kalendarischer Sommeranfang. Ja, und auch das Wetter wird endlich sommerlich. Heute auf jeden Fall schon viel mehr Sonne, mehr dazu gleich im Wetter. Und das Witzige daran ist ja, jedes Mal, wenn die Sonne scheint, bekommen wir ja automatisch auch bessere Laune. Und warum das so ist, das klären wir heute unter anderem für Paula, 8 Jahre, kurz vor 6:30. Und Christina bekommt eine Sprechrolle, eine Synchronrolle im neuen Toy Story Film. Und damit sie da auch perfekt mit ihren Worten zur Kuschelpuppe im Film passt, gibt's die Profi-Tipps von Michael Bulli-Herbig in der Radio Teddy Film Challenge um 6.40 Uhr. 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Also wenn es nur eine Farbe geben müsste, mit der man das Wetter heute beschreibt, dann ist es gelb, gelb, gelb, gelb, gelb. Nur Sonnenschein am Himmel, vereinzelt mal ein paar Wolken, es bleibt trocken und dazu schon sommerliche Temperaturen um die 30 Grad. Morgen und am Wochenende wird es dann so richtig heiß mit Temperaturen weit über 30 Grad. Jetzt holen wir euch aus den Federn, liebe Kids. Das machen wir gemeinsam mit euren Lieblings-Superstars. Gleich ist Ed Sheeran für euch am Start zum Wachwerden mit Azizem. Jetzt der Mega-Hit Golden aus K-Pop Demon Hunters.
0: Hier bei uns in Bayern.

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1: Jeden Morgen um diese Uhrzeit stellen wir uns gegenseitig verrückte Aufgaben. Deine Aufgabe, Christina, an dieser Woche? Bekomme eine Rolle in einem Film.
2: Und das sagst du so einfach, dabei ist das gar nicht so einfach. Nee. Bis jetzt habe ich ja nur Vorschläge von euch, aber noch keine wirkliche Rolle.
1: Warte mal kurz, Christina. Also seit Montag klingelt und blinkt hier das Telefon im Radio Teddy Studio.
2: Hab's auch schon mitbekommen, immer zur selben Zeit.
1: Ja, wir müssen da jetzt mal rangehen. Guten Morgen, Christina und Tim hier.
2: Morgen.
3: Guten Morgen, hier ist die Cherry von Disney. Ich hoffe, ich störe nicht gerade.
2: Überhaupt nicht. Von
1: Nein.
2: Disney jetzt, also dem Konzern von hier, Ariel und all den anderen Filmen?
3: Ja, ganz richtig. Ich habe von der einen kleinen Challenge gehört.
1: Ja, aber ihr macht doch eigentlich nur so Animationsfilme. Wollt ihr jetzt Christina irgendwie nachbauen so als Animationsfigur und lasst sie dann einmal durchs Bild rennen am Computer? Oder was habt ihr euch da vorgestellt?
3: Also, nicht ganz, auch wenn das auch eine tolle Idee ist. Christina ist ja Radiomoderatorin und wir haben eine Synchronrolle und dachten uns, das ist ja eigentlich gar nicht so weit entfernt. Und deswegen wollten wir uns sehr gerne bei euch melden, weil wir gerade an der deutschen Fassung von Toy Story 5 arbeiten. Und sie wäre doch perfekt für die Rolle der Kuschelpuppe.
1: Was?
2: Moment, verträume ich? Warte, ich muss mal ganz kurz, ich kneife mal ganz kurz.
1: Nein, für alle, oder? Die gerade nicht wissen, was eine Synchronrolle ist, bei Animationsfilmen brauchen ja die Figuren und Formen und ja, in dem Fall ja Spielzeuge, auch eine Stimme. Und Christina würde da jetzt so eine Rolle kriegen und würde ein Spielzeug da sprechen? Eine Kuschelpuppe, hast du gerade gesagt, Cherry.
3: Richtig, genau.
1: Würde da nicht eine Ameise besser passen, weil Christina ja auch so klein ist?
2: Entschuldigung?
3: Also die Kuschelpuppe und Christina, das wäre doch ein perfect match für Toy Story 5, oder?
2: Ja, juhu, hätte ich. Und ich glaube, ich war nur schneller mit dem Ja bei meinem Heiratsantrag. Danke, Cherry. Ich muss das erstmal kurz ein bisschen verdauen. Ich bin gerade etwas sprachlos. Bully Herbig spricht doch da auch, oder?
1: Ja, Rick Vanian, alle sind dabei.
3: Genau, und du auch. Wir freuen uns riesig.
2: Danke, Cherry.
3: Danke dir.
1: Oh wow, Christina, also

0: Damit hätte ich jetzt gar nicht gerechnet.
1: Das ist so krass, wie die Kids heute sagen würden. Ich bin auch überrascht. Aber für so einen Film brauche ich Profihilfe. Ich frage mal bei dem Mann nach, der den Woody spricht. Michael Bulli Herwig.
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2: Und da gibt's jetzt für euch neue Dance-Musik aus Berlin von dem Pop-Duo Fastboy. Der perfekte Song für unbeschwerte Sommernächte zum Abschalten und Mittanzen. Passt ja auch perfekt jetzt in diese Sommerzeit. Hier ist für euch Beautiful Life von Fastboy hier bei Radio Teddy.

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2: Guten Morgen am Donnerstag, 6 Uhr.
3: Guten Morgen.
2: Grüße an alle, die schon aus den Federn, die es aus den Federn geschafft haben. Und wenn ihr jetzt auch noch ganz schnell am Telefon seid, habt ihr sehr gute Chancen, Radio-Teddy Frühaufsteherin oder Frühaufsteher des Tages zu werden.
3: Beweist uns, liebe Kids, dass ihr raus seid aus eurem Bett und werdet so Radio-Teddy Frühaufsteherin oder Frühaufsteher des Tages und gewinnt die exklusive und handsignierte Frühaufsteher-Urkunde. 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
2: Frühaufsteherin, Frühaufsteher werden unter 0331 76 mal die 2. Ihr könnt auch gerne gemeinsam mit Mama oder Papa anrufen. Mitmachregeln auf radioteddy.de 0331 76 mal die 2 und gewonnen wird gleich um 6.10 Uhr. Und jetzt die Radio-Teddy-Nachrichten mit Nils. Guten Morgen.
4: Hi, guten Morgen.
2: Nils, der Sommer, der dreht so richtig auf.
4: Ja, heute oder spätestens morgen wird es überall in Deutschland knackig heiß. Genaueres erfahren wir ja gleich von dir im Wetter. Abkühlen ist dann natürlich heute angesagt, auch bei den Tieren. Manche Tiere in den Zoos finden Hitze aber auch richtig gut, hat uns Feline Hachmeister vom Berliner Zoo gesagt.
5: Es gibt natürlich ein paar Tiere, so Giraffen unter anderem beispielsweise, die lieben ja solches Wetter und blühen da auch auf und haben da auch überhaupt gar keine Probleme. Es gibt bestimmte Antilopenarten, die tatsächlich bis zu 45 Grad locker aushalten können. Also da können wir uns noch einiges von abschauen von diesen Tieren. Und manche, die sind aber natürlich zu der Sommerzeit sehr, sehr dankbar für die Bademöglichkeiten oder Duschen, die es hier in ihren Gehegen gibt.
4: Für viele Tiere in den Zoos und Tierparks gibt es heute natürlich jede Menge Erfrischungen, wie leckere Eisbomben für die Eisbären. Die USA und der Iran haben das Abkommen unterschrieben, das zum Frieden am Persischen Golf führen soll. Es gilt ab sofort. Halten sich beide Seiten daran, kann wieder mehr Öl aus der Region in alle Welt transportiert werden. Schon die Ankündigung hatte die Preise für Benzin und Diesel sinken lassen. Zum ersten Mal ist eine in Europa gebaute Ariane-Rakete mit einem neuen Antrieb ins All gestartet. Diese sogenannten Booster haben viel mehr Kraft als die bisherigen. Und die sind auch nötig, denn die Ariane-Rakete hat 36 Satelliten an Bord und die sind ganz schön schwer. Und was bei uns in der Region los ist, das weiß jetzt Angie.
6: Bei großer Hitze haben auch die Vögel hier bei uns in Bayern mehr Durst. Wer ihnen helfen möchte, kann in den kommenden Tagen eine Vogeltränke aufstellen. Darum bittet jetzt der Bayerische Landesbund für Vogel- und Naturschutz. Gut dafür geeignet sind zum Beispiel eine flache Schale oder ein Blumentopfuntersetzer.
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4: England ist mit einem Sieg in die Fußball-WM gestartet. Das Team vom deutschen Trainer Thomas Tuchel hat gegen Kroatien mit 4:2 gewonnen. 2 Tore erzielte Bayern-Stürmer Harry Kane. Weniger erfolgreich lief der Auftakt für Portugal, das nur ein 1:1 gegen die Demokratische Republik Kongo schaffte. Außerdem hat Ghana gegen Panama mit 1:0 gewonnen. Soweit die Meldungen. 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
4: Hier bei uns in Bayern auf der A93 Weiden Richtung Regensburg zwischen Freimd und Schwarzenfeld Verkehrsbehinderungen wegen einer Baustelle. Allen unterwegs eine gute Fahrt.
2: Radio Teddy Wetter. Abkühlen ist angesagt, es wird richtig heiß, die Sonne strahlt am blauen Himmel. Höchstwerte zwischen 26 und 35 Grad. Denkt an die Sonnenmilch, denkt an euren Sonnenhut und denkt an luftige Kleidung. Es bleibt trocken.
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3: Gemeinsam, liebe Kids, sorgen wir jetzt wieder für saubere Zähne. Ihr putzt die Zähne, wir legen in der Zeit Lieblingsmusik auf. So macht Zähneputzen mit Radio Teddy jeden Morgen richtig viel Spaß. Mit dabei ist auch Alex, 11 Jahre. Was war denn bisher so der verrückteste Ort, an dem du je deine Zähne geputzt hast?
7: Wahrscheinlich, als ich mit meinem Onkel zelten war, im Wald.
3: Okay. Und alle, die jetzt auch ready sind, schnappen sich die Zahnbürste. Und zum Zähneputzen gibt es jetzt Superstar-Musik von Leonie. Euch ganz, ganz viel Spaß mit dem Radio Teddy Zahnputzit. Und los geht's mit dem Zahnputzit-Startsignal.

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1: 6 und 9 am Donnerstag. Guten Morgen. Die Radio Teddy Morgenshow hier, Christina und Tim. Viele von euch ziehen sich ja gerade an und von uns gibt es musikalische Unterstützung, damit das Anziehen schneller geht. Und vielleicht zieht ihr euch auch im Takt an. Gleich mit dem neuen Song von Superstar Taylor Swift aus dem neuen Toy Story Film 5, I Knew It, I Knew You.
2: Und heute Morgen hatte Usbekistan das erste WM-Spiel gegen Kolumbien. Und wir stellen euch das Land Usbekistan mal etwas genauer vor und verraten euch auch, wie erfolgreich die Mannschaft ist, denn die sind ja neu bei der WM dieses Jahr. Alle Antworten gleich, kurz vor 6:30.
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1: 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Unter allen, die seit 6 Uhr angerufen haben, hat es Yannick, 8 Jahre, aus Bobfingen in Baden-Württemberg ins Studio geschafft. Guten Morgen.
2: Morgen.
4: Morgen.
2: Yannick, erstmal herzlich willkommen hier im exklusiven Frühaufsteher-Club. Es wird ja heute schon sehr warm, morgen dann so richtig heiß und das Wochenende bleibt auch weiter so heiß. Wie kühlst du dich denn am liebsten ab im Sommer?
4: Mit dem Eis.
2: Und was ist deine Lieblingssorte?
4: Schokolade.
2: Und kommt da bei dir noch irgendwas drauf, so Streusel oder Sahne? Einfach pures Schokoladeneis.
4: Ja.
2: Yannick, dann checken wir jetzt einmal, ob du auch wirklich schon aufgestanden bist. Und das beweist uns einmal bitte, indem du in die Küche gehst und einmal so mit Wasser im Mund gurgelst.
4: Ich gehe in die Küche.
2: Und kleiner Tipp, nimm nicht zu viel Wasser, dann gurgelt sich das besser. So geht auch, Yannick. Herzlichen Glückwunsch. Du bist Radio Teddy Frühaufsteher des Tages. Du gewinnst jetzt deine Frühaufsteher-Urkunde und das limitierte Radio Teddy Mini-Heft, der coole Mal- und Rätselspaß vom Trutsch Verlag.
4: Yay, danke.
1: Bitte sehr.
2: Und den nächsten Frühaufsteher oder die nächste Frühaufsteherin küren wir morgen früh wieder um 6.10 Uhr.
1: Und gewinnt heute noch mit etwas Glück Karten für den Trampolinpark für die Familie hier bei Radio Teddy um 7.10 Uhr in einer Stunde.
2: Jetzt Taylor Swift mit dem Toy Story Soundtrack bei Radio Teddy.

0: 6.18 Uhr, Donnerstagmorgen, die Radio-Teddy-Morgenshow hier mit Christina und Tim. Guten Morgen.
1: Morgen.
0: Ihr auf dem Weg ins Badezimmer. Radio-Teddy ist dabei, jetzt mit Sängerin Loy aus den Charts mit ihrem aktuellen Hit Red Eyes.
1: Kann man sich mal eine Runde strecken, ne?

0: Guten Morgen, 6.24 Uhr, Donnerstagmorgen. Hier ist die Radio Teddy Morgenshow mit Christina und Tim an eurer Seite.
1: Guten Morgen.
0: An alle, die gerade hin und her laufen zwischen Kühlschrank und Frühstückstisch, viel Spaß beim Tischdecken. Wir sorgen für Musik dabei. Gleich Radio Teddy Superstar Leonie.
1: Und es geht weiter in der Radio Teddy Film Challenge. Christina, du hast ja eine Synchron-, also Sprechrolle bekommen im neuen Toy Story Film. Wie geht's weiter?
0: Ich hole mir Hilfe von einem echten Synchronprofi.
1: Okay.
0: Seid dabei, gleich um 6.40 Uhr.
1: Jetzt machen wir erstmal einen kleinen kurzen Ausflug nach Usbekistan. Da geht's auf den Fußballplatz. 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
3: Mit Nils, hallo. Zu den vier Neulingen bei der Fußball-Weltmeisterschaft, also zu den Mannschaften, die das erste Mal bei einer WM dabei sind, gehört Usbekistan. Aber wo liegt Usbekistan eigentlich und wie erfolgreich ist die Nationalmannschaft? Usbekistan liegt in Asien, und zwar mitten in Asien. Es ist ein Binnenland, hat also keinen Zugang zum Meer und ist nur von Ländern umgeben, die auch keinen Zugang zum Meer haben. Nur bei einem anderen Land auf der Welt ist das auch der Fall, beim kleinen Fürstentum Liechtenstein zwischen Österreich und der Schweiz. Usbekistan ist von der Fläche her größer als Deutschland, hat aber nur knapp halb so viele Einwohner. Hauptstadt ist Taschkent. Große Teile des Landes im Westen, am ausgetrockneten Aralsee, sind Wüste. Im Osten ist der Boden aber fruchtbar. Als eigenständigen Staat gibt es Usbekistan erst seit 35 Jahren. Vorher gehörte das Land zur Sowjetunion, ein riesiges Land in Asien und Europa, zu dem vor allem Russland, aber auch heutige Staaten wie die Ukraine, Lettland, Armenien oder Kasachstan gehörten. Somit gibt es auch noch keine allzu lange Geschichte der usbekischen Fußballnationalmannschaft. Und, wie gesagt, für eine WM-Endrunde hat sich Usbekistan zum ersten Mal qualifiziert. Aber das Land war schon bei mehreren Asienmeisterschaften dabei. Der größte Erfolg war 2011 der vierte Platz.
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6: Beim Gärtnern und Pflanzen ist torffreie Blumenerde die bessere Wahl. Denn Torf ist ein fossiler Rohstoff, dessen Abbau den Lebensraum vieler Pflanzen und Tiere zerstört. Komposterde ist die klimafreundliche Alternative. Sie schützt die Natur, speichert Wasser und hält den Boden nährstoffreich und locker. So sorgt ihr für umweltfreundlichen Blütenzauber im Garten und auf dem Balkon.
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1: Guten Morgen am Donnerstag, 6.31 Uhr, eine Minute nach halb sieben.
2: Guten Morgen. Ganz ehrlich, damit hätte ich nicht gerechnet. Christina muss in dieser Woche eine Rolle in einem Film bekommen. Und gestern ruft ihr einfach eine richtig nette Dame von Disney an und bietet Christina eine Synchronrolle, also so eine Sprechrolle, im neuen Toy Story Film an.
1: Ja! Und ich kann es ehrlich gesagt immer noch nicht so richtig glauben. Es ist so unwahr. Allerdings brauche ich jetzt Profi-Unterstützung. Ne? Ich möchte ja gerne die Aufnahmen so machen, dass sie auch vielleicht genommen werden. Aber im besten Fall.
2: Ja.
1: Und dafür hole ich mir Hilfe von dem Mann, der den Cowboy Woody spricht. Michael Bulli-Herwig, auch bekannt aus der Show LOL. Seid dabei in der Radio-Teddy-Challenge in 10 Minuten. Oder LOL?
2: Ich glaube, man kann beides sagen.
1: Ja, meine Töchter sagen auch mal beides. Jetzt die wichtigsten Meldungen des Morgens mit Nils. Guten Morgen.
3: Guten Morgen. In Deutschland wird's ab heute richtig heiß. Abkühlen ist da angesagt. Nicht nur für uns, auch für die Tiere. In Zoos und Tierparks gibt's für die Flusspferde zum Beispiel Duschen mit kaltem Wasser. Und die Eisbären freuen sich auf leckere Eisbomben. Zum ersten Mal ist eine in Europa gebaute Ariane-Rakete mit einem neuen Antrieb ins All gestartet. Diese sogenannten Booster haben viel mehr Kraft als die bisherigen. Und die sind auch nötig, denn die Ariane-Rakete hat 36 Satelliten an Bord und die sind ganz schön schwer. England ist mit einem Sieg in die Fußball-WM gestartet. Das Team vom deutschen Trainer Thomas Tuchel hat gegen Kroatien mit 4:2 gewonnen. Zwei Tore erzielte Bayern-Stürmer Harry Kane. Weniger erfolgreich lief der Auftakt für Portugal, das nur ein 1:1 gegen die Demokratische Republik Kongo schaffte.
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3: Hier bei uns in Bayern auf der A93 Weiden Richtung Regensburg zwischen Freimd und Schwarzenfeld. Verkehrsbehinderungen wegen einer Baustelle. Allen unterwegs eine gute Fahrt.
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1: Abkühlen ist heute angesagt. Die Sonne gibt ihr Bestes am blauen Himmel. Es bleibt trocken und die Temperaturen, die klettern heute sehr weit rauf. Höchstwerte zwischen 26 und 33 Grad. Morgen wird es auch noch mal so heiß. Da wird es sogar noch heißer mit etwas Sommergewitter zwischendurch in einigen Regionen. Am Wochenende ähnliches Wetter. Der Sonntag bleibt dann noch mal heiß mit Sonne und trocken. Denkt an die Sonnenmilch und auch an luftige Kleidung.
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2: Liebe Kids, wir sorgen dafür, dass Zähneputzen mit Radio Teddy jeden Morgen zum absoluten Highlight wird. Ihr putzt die Zähne, wir legen in der Zeit 3 Minuten lang eure Lieblingsmusik auf. Mit dabei ist jetzt Xenia, 10 Jahre. Was war bisher so der verrückteste Ort, an dem du Zähne geputzt hast?
6: Auf der Schaukel im Garten. Ich wollte halt nicht aufhören und dann habe ich halt auf der Schaukel Zähne geputzt.
2: Ja, und dann passiert es wahrscheinlich, dass man mal was ausspuckt von der Zahnpasta und dann durch die Schaukel kommt einem die Zahnpasta wieder ins Gesicht. Da muss man aufpassen. Und alle, die jetzt auch ready sind, schnappen sich die Zahnbürste. Und zum Zähneputzen gibt's jetzt den Chart-Hit von Alex Warren, Fever Dream. Euch ganz, ganz viel Spaß mit dem Radio Teddy Zahnputz-Hit und los geht's mit dem Zahnputz-Hit-Startsignal.

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0: 6.41 Uhr, Donnerstagmorgen, die Radio Teddy Morgenshow hier. Christina und Tim, guten Morgen.
1: Morgen.
0: Einige von euch packen jetzt noch ganz schnell die letzten Schulsachen ein. Dazu gleich der Hit von Rose und Bruno Mars. Ah, bitte.
1: Vorher gibt's Profi-Sprechhilfe für Christina.
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1: Es ist unglaublich.
0: Ja, ist es.
1: Christinas Aufgabe aktuell lautet, bekomme eine Rolle in einem Film.
0: Ja, und diese Aufgabe habe ich ja fast geschafft. Ich darf im neuen Toy Story Film eine Kuschelpuppe sprechen. Allerdings habe ich noch nie eine Synchronisation.

0: Synchronrolle gehabt. Da brauche ich ein paar Tipps. Einer, der schon sehr viel synchronisiert hat, ist Michael Bulli Herbig. Der spricht im Film auch den Cowboy Woody. Bulli, was mache ich, wenn ich plötzlich am Tag der Aufnahme einen Schnupfen bekomme? Hattest du schon mal einen Schnupfen beim Einsprechen?
1: Schnupfen? Lustige Frage. Klar, der allererste Disney-Film, den ich synchronisiert habe, war Ein Königreich für ein Lama. Da habe ich den König Cusco gesprochen.
2: Boom, Baby!
3: Kann ich auch noch.
1: Und da wurde ich dann tatsächlich krank. Da hatte ich eine Erkältung und ich habe mich da so durchgekämpft und dann hat man es aber irgendwann gemerkt und dann hat der Regisseur glücklicherweise gesagt, okay, komm, wir machen jetzt eine Woche Pause, erhol dich und dann machen wir eine Woche weiter.
0: Danke dir, Bulli. Vielen Dank.
1: Total gern. Sehr, sehr gern.
0: Oh, da kann ich doch entspannt bleiben. Der Druck ist da nicht so groß.
2: Ja, genau, Christina. Als wenn sie auf dich warten und denken, ja, wir warten mal, bis Christina hier soweit ist.
0: Oh Mann, du
2: bist jetzt gemein. Haben wir aber auch genug gequatscht. Morgen früh möchten wir dich dann im Synchronstudio hören.
0: Und genau da lerne ich, wie ich es schaffe, dass meine Stimme auch perfekt zum Bild passt.
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0: 6.48 Uhr am Donnerstag, hier ist die Radio Teddy Morgenshow. Guten Morgen.
1: Morgen.
0: WM im Klassenzimmer, Fanschminke, Trikot, Flagge, was ist okay und wann gibt's von der Schule die rote Karte? Liebe Eltern, bleibt dran, wir klären auf um 11.15 Uhr heute.
1: Hier geht's jetzt weiter mit dem aktuellen Hit von Superstar Taylor Swift, Opalite bei Radio Teddy, das Familienradio für den ganzen Tag. 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

0: 6.52 Uhr, Donnerstagmorgen, die Radio Teddy Morgenshow hier mit Christina und Tim. Schönen guten Morgen.
1: Guten Morgen.
0: Es wird heiß. Welche Zootiere bei Hitze so richtig aufblühen und welche Erfrischungen es gibt, das erfahrt ihr um 7. Vielleicht könnt ihr es denen ja nachmachen. Aber Wasser zum Trinken ist auch gut. Und Wasser zum Planschen und Schwimmen ist auch gut. Und die Tiere, die machen das ein bisschen anders. Mehr dazu um 7 in den Radio Teddy Nachrichten. 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
1: Und der kommt in dieser Stunde von den Superstars BTS. Gerade auf großer Tournee. Sind im Juli dann auch in Deutschland unterwegs. In München. 2 Tage sind sie da. Ich glaube, da wird die Stadt auseinandergenommen.
0: Also
1: Ausnahmezustand.
0: So sprechen doch die Jugendlichen.
1: Tim. Ja, das sagt man immer so. Also. Und jetzt haben wir sie mit ihrem aktuellen Hit Swim, BTS, unsere K-Pop-Stars, jetzt hier bei Radio Teddy.

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1: Die K-Pop-Stars BTS waren das mit Swim und leichter Dance, der uns alle wach macht. New Religion.
2: Schönen guten Morgen, 6.55 Uhr, es ist Donnerstag.
1: Guten Morgen.
2: Gerade Teddy Morgenshow hier. Vielleicht knabbert ihr noch an eurem Schokotoast und dazu gibt's das Radio Teddy Familien Frühstücksquiz. Ratet mit, wer hat's wohl diesmal gemacht? Christina oder Tim? Tim oder Christina?
1: Ja, wer hat's gemacht und wer macht's immer noch? Wer von uns beiden wäscht denn jedes Mal die Wassermelone vor dem Essen? Christina oder ich? Und ihr gewinnt auch heute wieder zwei Tickets für den Trampolinpark MyJump in Berlin-Ost. Da tobt ihr euch dann in dem riesigen Trampolinpark aus und stellt euch den coolen Herausforderungen in der neuen Valo-Arena.
2: Ruft jetzt an 0331 76 mal die 2. Mitmachregeln auf radioteddy.de 0331 76 mal die 2 und gewonnen wird gleich um 7.10 Uhr.
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13: Auf die Haltbarkeit achten. Nach der Herstellung ist Sonnencreme je nach Lagerung etwa 6 bis 9 Monate wirksam. Danach ist ein vollständiger Schutz nicht mehr garantiert. Eine kühle Aufbewahrung wird empfohlen, idealerweise im Kühlschrank.
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2: Schönen guten Morgen am Donnerstag, 7 Uhr.
1: Guten Morgen.
2: Am Sonntag ist es endlich soweit. Dann ist kalendarischer Sommeranfang. Auch das Wetter wird richtig sommerlich. Heute teilweise schon über 30 Grad, am Wochenende dann Höchstwerte bis zu 35 Grad und mehr. Kannst du mir noch nicht vorstellen.
1: Ich bin ja so gar kein Hitzemensch, ne? Trotzdem bekommen wir ja bei Sonne und blauem Himmel auch direkt gute Laune. Also auch ich. Klar, Hitze ist egal.
2: Du hast
1: also
2: immer
1: Hitze
2: gute
1: ist nicht
2: Laune,
1: schlimm,
2: Tim.
1: Aber so Sonne, blauer Himmel, oh, ja. Das macht einfach gute Laune.
2: Du hast immer gute Laune.
1: Das stimmt. Und
2: aber
1: bei Sonne und blauem Himmel noch mehr.
2: Ui.
1: Und warum wir bei gutem Wetter automatisch super drauf sind, fragt auch Paula, 8 Jahre. Hm. Und wir checken das mal aus. Gleich, kurz vor 7:30. 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Macht schlau.
2: Und jetzt die Radio Teddy Nachrichten mit Nils. Guten Morgen, Nils.
0: Hi, guten Morgen.
2: Auch in den Nachrichten dreht es sich um den Sommer. Der dreht ja so richtig auf.
0: Ja, heute oder spätestens morgen wird es überall in Deutschland knackig heiß. Hm. Genaueres erfahren wir ja gleich von dir im Wetter. Abkühlen ist dann natürlich heute angesagt, auch bei den Tieren. Manche Tiere in den Zoos finden Hitze aber auch richtig gut, hat uns Feline Hachmeister vom Berliner Zoo gesagt.
17: Es gibt natürlich ein paar Tiere, so Giraffen unter anderem beispielsweise, die lieben ja solches Wetter und blühen da auch auf und haben da auch überhaupt gar keine Probleme. Es gibt bestimmte Antilopenarten, die tatsächlich bis zu 45 Grad locker aushalten können. Also da können wir uns noch einiges von abschauen von diesen Tieren. Und manche, die sind aber natürlich zu der Sommerzeit sehr, sehr dankbar für die Bademöglichkeiten oder Duschen, die es hier in ihren Gehegen gibt.
0: Für viele Tiere in den Zoos und Tierparks gibt es heute natürlich jede Menge Erfrischungen, wie leckere Eisbomben für die Eisbären. Die USA und der Iran haben das Abkommen unterschrieben, das zum Frieden am Persischen Golf führen soll. Es gilt ab sofort. Halten sich beide Seiten daran, kann wieder mehr Öl aus der Region in alle Welt transportiert werden. Schon die Ankündigung hatte die Preise für Benzin und Diesel sinken lassen. Zum ersten Mal ist eine in Europa gebaute Ariane-Rakete mit einem neuen Antrieb ins All gestartet. Diese sogenannten Booster haben viel mehr Kraft als die bisherigen. Und die sind auch nötig, denn die Ariane-Rakete hat 36 Satelliten an Bord und die sind ganz schön schwer. Und was bei uns in der Region los ist, das weiß jetzt Angie.
18: Bei großer Hitze haben auch die Vögel hier bei uns in Bayern mehr Durst. Wer ihnen helfen möchte, kann in den kommenden Tagen eine Vogeltränke aufstellen. Darum bittet jetzt der Bayerische Landesbund für Vogel- und Naturschutz. Gut dafür geeignet sind zum Beispiel eine flache Schale oder ein Blumentopfuntersetzer.
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0: England ist mit einem Sieg in die Fußball-WM gestartet. Das Team vom deutschen Trainer Thomas Tuchel hat gegen Kroatien mit 4:2 gewonnen. 2 Tore erzielte Bayern-Stürmer Harry Kane. Weniger erfolgreich lief der Auftakt für Portugal, das nur ein 1:1 gegen die Demokratische Republik Kongo schaffte. Außerdem hat Ghana gegen Panama mit 1:0 gewonnen und Kolumbien setzte sich gegen WM-Neuling Usbekistan mit 3:1 durch. Soweit die Meldungen. 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
0: Hier bei uns in Bayern auf der A93 Weiden Richtung Regensburg zwischen Freimd und Schwarzenfeld. Verkehrsbehinderungen wegen einer Baustelle. Allen unterwegs eine gute Fahrt.
2: 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Abkühlen ist angesagt, die Sonne gibt ihr Bestes am blauen Himmel und die Temperaturen klettern heute sehr weit rauf. Hier bei uns in Bayern Höchstwerte bis zu 32 Grad und es bleibt trocken. Morgen wird's noch heißer, bis zu knapp 35 Grad, Sonne und trocken. Und heiß wird auch das Wochenende mit etwas Sommergewitter am Samstag. Denkt unbedingt an die Sonnenmilch.
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1: Zusammen macht es viel mehr Spaß und genau deswegen machen wir es auch jeden Morgen mit euch gemeinsam, liebe Kids. Zähne putzen. Das machen wir nicht einfach nur so, sondern wir legen auch noch Lieblingsmusik auf. Mit dabei ist jetzt auch Tom, 11 Jahre. Wie ist denn deine Zahnputztechnik? Wie putzt du deine Zähne?
19: Also erst putze ich auf den Kauflächen unten, dann auf den Kauflächen oben und dann putze ich auf der oberen Kauffläche und dann putze ich auf der Vorderfläche aller Zähne.
1: Alles klar. Und alle, die jetzt auch ready sind, schnappen sich die Zahnbürste. Und zum Zähneputzen gibt's jetzt den Hit von Jennifer Lopez und David Guetta. Save Me Tonight. Euch ganz, ganz viel Spaß mit dem Zahnputz-Hit. Und los geht's mit dem Zahnputz-Hit. Startsignal.

0: Sehr gut, ihr habt es geschafft. Die Zähne sind blitzeblank sauber.
1: Fertig.
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1: Guten Morgen, Donnerstag, 7.11 Uhr, hier ist die Radio Teddy Morgenshow mit Christina und Tim.
2: Guten Morgen, nochmal schnell den Stundenplan checken, gucken, muss der Sportbeutel heute mit, der Schwimmbeutel, habt ihr die Hausaufgaben vollständig und Radio Teddy Superstar Kamerad ist auch dabei, gleich mit Hug Yourself. Und warum uns Sonne und blauer Himmel direkt ein Lächeln ins Gesicht zaubern, das checken wir gleich für Paula 8 Jahre, kurz vor halb 8. 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
1: Es ist soweit. Ihr seid am Frühstücken. Guten Appetit. Und jeden Morgen stellen wir euch noch eine Frage. Ihr beantwortet sie richtig. Christina oder Tim? Tim oder Christina?
2: Gut. Und ihr gewinnt dabei 2 Tickets für den Trampolinpark MyJump für den Standort Berlin-Ost. Da tobt ihr euch dann in dem riesigen Trampolinpark aus und stellt euch den Herausforderungen in der neuen Valo-Arena. Mitraten und gewinnen unter der 0331 7 6 mal die 2. 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
1: Und wir raten jetzt mit Mama Marie, Vater Rian und den Kids Malte 4 und Liz 1 aus Potsdam in Brandenburg. Guten Morgen.
2: Morgen.
4: Morgen.
5: Morgen.
1: Auch schön, ihr sitzt alle im Auto auf dem Weg zur Kita.
4: Ja, genau, so sieht's aus.
1: Schön, dass wir mitfahren dürfen, danke.
4: Ja.
2: Wer von uns beiden hat es schon öfter gemacht und wird es auch noch immer machen? Wer von uns beiden wäscht denn jedes Mal die Wassermelone vor dem Essen? Christina oder ich?
6: Christina!
1: Christina, geben wir ein? Christina!
7: Tim!
1: Christina!
7: Tim!
1: Christina!
7: Tim!
1: Christina!
7: Tim!
1: Christina!
7: Tim.
1: Christina.
2: Ja!
1: Ja.
2: Herzlichen cool. Glückwunsch! Ihr gewinnt 2 Tickets für den Trampolinpark MyJump in Berlin-Ost.
4: Dankeschön!
5: Dankeschön!
1: Sehr gerne, bitte!
2: Und Christina, in der Wassermelone ist ja genug Wasser drin. Warum denn da noch mehr Wasser?
1: Es liegt daran, dass ich hatte mal so eine dreckige Wassermelone, habe sie mit einem Messer aufgeschnitten, ohne vorher zu waschen. Und dann, dadurch, dass die Wassermelone so nass ist, so feucht, wurde mein Messer nass und dann wurde auch der Rand ein bisschen nass und dann konnte ich sehen, dass es ganz schön dreckig war, so sandig, weißt du? Und jedes Mal beim Schneiden ist dann diese Flüssigkeit mit in die Wassermelone reingegangen. Deshalb wasche ich die Wassermelone jetzt vorher. Vielleicht stelle ich mich auch an, aber es war schon eine Matscherei.
2: Marie und Rian, was esst ihr so am Sommer am liebsten?
4: Auch Wassermelone und Erdbeeren sind sehr beliebt bei uns.
5: Genau.
1: Cool.
2: Ja, mein persönlicher Tipp, mag mein Hund auch sehr gerne, Heidelbeeren. Einfach in den Tiefkühler legen und hat man länger was von. Ja.
1: Oder Malte und Liz, falls ihr ein cooles Getränk haben möchtet mit Knabberei am Ende, Weintrauben einfrieren geht auch. Dann kann man sie danach als Eiswürfel benutzen und dann hat man noch was zum Kauen.
4: Ja, das haben wir auch schon mal gemacht.
1: Oh, mega, da haben wir so viel gemeinsam. So, wir wünschen euch eine gute Fahrt. Vielen Dank fürs Mitraten, ihr vier.
4: Danke.
5: Dankeschön.
1: Bitte.
2: Und die nächsten Trampolin-Park-Tickets gibt es morgen früh wieder um 7.10 Uhr.
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0: 7.20 Uhr am Donnerstag. Guten Morgen. Die Radio-Teddy-Morgenshow hier. Christina und Tim. Viel Spaß beim Fertigmachen für Schule und Kita. Wir begleiten euch zusammen mit dem Chartet von Star-DJ Felixin. Hier ist für euch Pride.
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0: Pride.
1: Guten Morgen am Donnerstag, 7.22 Uhr, die Radio Teddy Morgenshow hier. Christina und Tim.
2: Guten Morgen.
1: Ganz liebe Grüße an alle Familien, die jetzt gerade noch Haare flechten oder Zöpfe machen müssen. Wir sind dabei und sorgen für gute Stimmung zusammen mit Radio Teddy Superstar Nico Santos. Und viel Erfolg an alle, die heute irgendwie einen Vortrag halten oder eine Prüfung schreiben.
2: Ja, viel Glück. Und es geht weiter in der Radio Teddy Film Challenge. Christina, du hast ja eine Synchron-, also eine Sprechrolle bekommen im neuen Toy Story Film.
1: Ja.
2: Wie geht's jetzt weiter?
1: Ich hole mir Hilfe von einem echten Synchronprofi, welche Frage ich Bully stellen werde. Ja, genau, der Bully.
2: Ja, Michael Bully Herbig. Ah, Wahnsinn.
1: Genau, ne? Kennt man da aus eigenen Sonnen. Er spricht ja
2: den Woody,
1: den Cowboy Woody. Und seid dabei, gleich um 7.40 Uhr mehr dazu.
2: Vorher checken wir erstmal, warum wir bei Sonne und blauem Himmel automatisch ein Lächeln im Gesicht haben. 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
4: Mit Nils, hallo. Wenn die Sonne scheint, bekommt man ja richtig gute Laune. Paula fragt, woran das liegt, dass wir bei gutem Wetter automatisch auch besser drauf sind. Das liegt vor allem an unseren Hormonen, also den Botenstoffen, die in unserem Körper unterwegs sind und ihm praktisch sagen, was er machen soll. Wenn es draußen immer grau ist, dann schüttet unser Körper besonders viel Melatonin aus. Das ist unser Schlafhormon. Wenn besonders viel davon im Körper ist, dann fühlen wir uns müde und abgespannt und bekommen schlechte Laune. Aber bei Sonnenschein gewinnt das Serotonin die Oberhand. Das ist das Glückshormon. Es führt dazu, dass wir aktiver sind, das heißt irgendwie wacher und fitter. Dieses Serotonin lässt uns neue Energie tanken, sogar richtig euphorisch werden. Es stärkt unsere Abwehrkräfte. Das heißt, wir werden nicht so schnell krank. Und ja, es macht vor allem gute Laune. Um Serotonin herzustellen, braucht unser Körper Vitamin D. Und das Gute ist, auch das bildet unser Körper, wenn die Sonne scheint. Unsere Haut muss nur von Sonnenstrahlen getroffen werden und schon bildet unser Körper Vitamin D. Praktisch als Vorstufe zum Glückshormon. Also, die Sonne setzt nun uns richtig etwas in Bewegung. Wir sind voller Tatendrang, haben Lust rauszugehen und viel zu unternehmen.
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10: Nach dem Naschen sollten unsere Kinder nicht sofort die Zähne putzen. Zucker wird nämlich von den Mundbakterien zu Säuren abgebaut, die den Zahnschmelz kurzfristig entmineralisieren und empfindlicher für Kariesbakterien machen. Deshalb am besten 20 bis 30 Minuten warten und dann den Zahnschmelz mit einer geeigneten Kinderzahncreme remineralisieren. Der beste Zeitpunkt zum Naschen ist nach den Hauptmahlzeiten. So können sich die Zähne bis zum nächsten Putzen gut erholen.
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19: Die Bedeutung deutscher Städtenamen. Karlsruhe. Bei der heutigen Gerichtsstadt handelt es sich um eine von Karl Wilhelm Markgraf von Baden-Durlach gegründete Planstadt. Der Name bezieht sich auf ihn.

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3: Den Satz kennt ihr. Die Bildschirmzeit ist jetzt vorbei. Und jetzt hört man ihn sogar im Film Toy Story 5. Es ist leider ganz einfach. Bonnie bekommt ein Tablet geschenkt.
4: Hi, ich bin Lillipad. Lass uns spielen.
3: Und schon wieder etwas, was ihr kennt. Das Tablet bestimmt den Tag. Das Spielzeug bleibt liegen.
5: Wir sind verloren.
6: Die Technik übernimmt unser Zuhause.
3: Woody, Buzz Lightyear, Jessie und Co. wollen sich das aber nicht gefallen lassen. Vielleicht schaffen sie ja ein friedliches Miteinander mit Lillipad. Ach, und übrigens, wenn ihr in Toy Story 5 die Stimme der Kuschelpuppe erkennt, ja, dann habt ihr recht. Es ist meine liebe Morgenshow-Kollegin Christina. Viel Spaß im Kino.
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9: Guten Morgen am Donnerstag, 7.31 Uhr, eine Minute nach halb acht.
3: Guten Morgen. Ganz ehrlich, damit hätte ich nicht gerechnet. Christina muss in dieser Woche eine Rolle in einem Film bekommen. Und gestern ruft hier einfach so eine richtig nette Dame von Disney hier an und bietet Christina eine Synchronrolle, also so eine Sprechrolle im neuen Toy Story Film an.
9: Es ist unglaublich. Ich kann es wirklich noch nicht fassen. Also, und vor allem spielt ja auch zum Beispiel Michael Bulli-Herbig.
3: Ja.
9: Spricht da den Woody, den Cowboy, die Hauptrolle. Ich brauche Unterstützung, Profi-Unterstützung. Und ja, dann habe ich Michael Bulli-Herbig getroffen. Was ich ihn gefragt habe, was seine Antwort war, hört ihr gleich in der Radio Teddy Challenge in 10 Minuten. Und jetzt die wichtigsten Meldungen des Morgens mit Nils. Guten Morgen.
10: Guten Morgen. In Deutschland wird's ab heute richtig heiß. Abkühlen ist da angesagt. Nicht nur für uns, auch für die Tiere. In Zoos und Tierparks gibt's für die Flusspferde zum Beispiel Duschen mit kaltem Wasser. Und die Eisbären freuen sich auf leckere Eisbomben. Zum ersten Mal ist eine in Europa gebaute Ariane-Rakete mit einem neuen Antrieb ins All gestartet. Diese sogenannten Booster haben viel mehr Kraft als die bisherigen. Und die sind auch nötig, denn die Ariane-Rakete hat 36 Satelliten an Bord und die sind ganz schön schwer. England ist mit einem Sieg in die Fußball-WM gestartet. Das Team vom deutschen Trainer Thomas Tuchel hat gegen Kroatien mit 4:2 gewonnen. Zwei Tore erzielte Bayern-Stürmer Harry Kane. Weniger erfolgreich lief der Auftakt für Portugal, das nur ein 1:1 gegen die Demokratische Republik Kongo schaffte.
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10: Hier bei uns in Bayern auf der A3 Nürnberg Richtung Passau, zwischen dem Kreuz Regensburg und Regensburg-Universität, Verkehrsbehinderungen nach einem Unfall. Allen eine gute Fahrt.
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9: Abkühlen ist angesagt, die Sonne gibt ihr Bestes am blauen Himmel und die Temperaturen klettern heute sehr weit rauf. Hier bei uns in Bayern Höchstwerte bis zu 32 Grad und es bleibt trocken. Morgen wird es noch heißer, bis zu knapp 35 Grad, Sonne und trocken. Und heiß wird auch das Wochenende mit etwas Sommergewitter am Samstag. Denkt unbedingt an die Sonnenmilch.
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3: Liebe Kids, Zähneputzen machen wir jeden Morgen mit euch gemeinsam, sodass ihr richtig viel Spaß habt und vor allem, dass diese 3 Minuten wie im Flug vergehen. Mit dabei ist jetzt auch Christian, 6 Jahre. Putzt du vor oder nach dem Essen?
11: Eigentlich immer nach dem Frühstück, weil sonst ja nach dem Zähneputzen wieder die Zähne dreckig sind.
3: Ja, klingt logisch. Und alle, die jetzt auch bereit sind, schnappen sich die Zahnbürste, da kommt Zahnpasta drauf. Und zum Zähneputzen gibt's jetzt Hitmaschine Nico Santos mit All Time High. Euch viel Spaß und los geht's mit dem Zahnputz-Hit Startsignal.

0: Donnerstagmorgen, 7.40 Uhr, die Radio Teddy Morgenshow hier, Christina und Tim. Guten Morgen und gute Fahrt zur Schule und Kita. Radio Teddy ist dabei. Gleich mit dem Toy Story Soundtrack Song von Taylor Swift. I knew it, I knew you.
1: Guten Morgen.
0: Country-Feeling kommt da morgen auf.
1: Ja. Vorher gibt's Profi-Sprechhilfe für Christina.
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1: Es ist unglaublich.
0: Ja, ist es.
1: Christinas Aufgabe aktuell lautet, bekomme eine Rolle in einem Film.
0: Ja, und diese Aufgabe habe ich ja fast geschafft. Ich darf im neuen Toy Story Film eine Kuschelpuppe sprechen. Allerdings habe ich noch nie eine Synchronrolle gehabt. Da brauche ich ein paar Tipps. Einer, der schon sehr viel synchronisiert hat, ist Michael Bulli Herbig. Der spricht im Film auch den Cowboy Woody. Bulli, was mache ich, wenn ich plötzlich am Tag der Aufnahme einen Schnupfen bekomme? Hattest du schon mal einen Schnupfen beim Einsprechen?
3: Schnupfen? Lustige Frage. Klar, der allererste Disney-Film, den ich synchronisiert habe, war Ein Königreich für ein Lama. Da habe ich den König Cusco gesprochen.
4: Boom, Baby!
3: Kann ich auch noch. Und da wurde ich dann tatsächlich krank. Da hatte ich eine Erkältung. Und ich habe mich da so durchgekämpft. Und dann hat man es aber irgendwann gemerkt. Und dann hat der Regisseur glücklicherweise gesagt, okay, komm, wir machen jetzt eine Woche Pause, erhol dich und dann machen wir eine Woche weiter.
0: Danke dir, Bulli. Vielen Dank.
3: Total gern. Sehr, sehr gern.
0: Oh, da kann ich doch entspannt bleiben. Der Druck ist da nicht so groß.
1: Ja, genau, Christina. Als wenn sie auf dich warten und denken, ja, wir warten mal, bis Christina hier soweit ist.
0: Oh Mann.
1: Jetzt haben wir aber auch genug gequatscht. Morgen früh möchten wir dich dann im Synchronstudio hören.
0: Und genau da lerne ich, wie ich es schaffe, dass meine Stimme auch perfekt zum Bild passt.
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0: Es wird heiß. Schönen guten Morgen am Donnerstag, 7.51 Uhr. Wann hatten wir bitte das letzte Mal Temperaturen über 30 Grad?
1: Oh, schon ein gutes Jahr her.
0: Ja, ist schon länger her. Kriegen wir heute, morgen und die nächsten Tage. Und wie sich die Zootiere bei Hitze so richtig abkühlen, erfrischen, das erfahrt ihr um 8. Radio Teddy macht Spaß, macht schlau.
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1: Die 90er sind zurück. Also zumindest klingt das so, wenn wir die Musik von Flo hören. Die machen gerade richtig coole Mucke mit ihrem Hit Lick It. Und ja, die Musik ist so eine Mischung aus 90er Girls Group Vibes, so wie Destiny's Child zum Beispiel, und moderner Popmusik. Und der Song geht gerade auf Social Media total viral.
0: Ja, jeder tanzt dazu. Auch in Kinderzimmern wird getanzt. Ich höre nur noch so unterm Zimmer von meiner Tochter.
1: Ja. Und vielleicht hört ihr das ja jetzt auch, liebe Eltern. Hier sind Flo mit Lick It, der Superhit bei Radio Teddy.
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0: Das war der Superhit Lick It von Flo. Und weiter geht's gleich mit einem der erfolgreichsten Hits der Welt. Der sorgt für gute Stimmung am Morgen. Golden.
1: Guten Morgen, am Donnerstag 7.55 Uhr, die Radio-Telly-Morgenshow hier. Und jetzt machen wir euch zu Superhelden, die Eltern. Ganz ehrlich, seid ihr eh schon. Aber jetzt kriegt ihr noch einen Titel dazu. Wie viel wissen wir Eltern eigentlich aus der Lebenswelt unserer Kids? Das testen wir jeden Morgen mit einer Frage bei Kinderwissen Elternquizzen. Ihr beantwortet sie richtig und gewinnt so für eure Kids.
0: Heute gibt's eine Frage aus dem Sachunterricht der Kids. Sagt mir, liebe Eltern, wie viele Flügel hat denn ein Schmetterling?
1: Oh, eine sehr gute Frage.
0: Ja?
1: Jetzt stelle ich mir so einen Schmetterling vor.
0: Soll ich einen kleinen Tipp geben?
1: Gerne, ich sag einfach mal ja. Vielleicht nickt jemand gerade.
0: Zwei ist falsch. Falls ihr gerade denkt, das ist super einfach. Zwei. Nee, zwei ist nicht richtig. Nochmal die Kids fragen oder überlegen, was haben die Kids da erzählt? Wie viele waren das? Und eure Kids dürfen sich den Preis dann selber aussuchen aus der riesengroßen Radio-Telly-Schatztour.
1: Wow!
0: Ja. Und wir sehen schon, da gibt es was zum Spielen, Sammeln, Tauschen, Kleben, also Musik hören, alles Mögliche.
1: Da glänzt auch einiges. Ruft jetzt an, liebe Eltern, für eure Kids unter 0331 76 mal die 2. Mitmachregeln auf radioteddy.de. 0331 76 mal die 2. Und gewonnen wird dann auch gleich um 8.20 Uhr bei Kinderwissen Elternquizzen.
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15: Die Bedeutung deutscher Städtenamen. Remscheid. Eine Scheid ist immer eine Trennung, also zum Beispiel eine Wasserscheide oder ein Höhenrücken.
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1: Guten Morgen. Guten Morgen am Donnerstag, kurz vor 8.
0: Guten Morgen. Liebe Eltern, euer Tierwissen aus dem Sachunterricht ist gefragt. Wie viele Flügel hat denn so ein Schmetterling? Ratet mit und gewinnt neues Spielzeug für eure Kids in knapp 20 Minuten.
1: Und jetzt die Radio-Teddy-Nachrichten mit Nils. Guten Morgen, Nils.
17: Hi, guten Morgen.
1: Wenn meine Tochter sagen würde, schmilzt du schon?
17: Gesundheit.
0: Das ist die Sonne. Ich bin nämlich einer der wenigen Menschen, der anfängt zu niesen, wenn die Sonne guckt.
1: Ja, ja, hör auf, in die Sonne zu gucken, bitte.
0: Aber sie ist so schön.
1: Ja, der Sommer, der dreht so richtig auf. Ja. Darum geht es jetzt auch hier.
17: Genau, ja, heute oder spätestens morgen wird es überall in Deutschland knackig heiß.
1: Ja.
17: Genaueres erfahren wir gleich von dir im Wetter.
1: Genau.
17: Abkühlen ist dann natürlich heute angesagt, auch bei den Tieren. Manche Tiere in den Zoos finden Hitze aber auch richtig gut, hat uns Feline Hachmeister vom Berliner Zoo gesagt.
2: Es gibt natürlich ein paar Tiere, so Giraffen unter anderem beispielsweise, die lieben ja solches Wetter und blühen da auch auf und haben da auch überhaupt gar keine Probleme. Es gibt bestimmte Antilopenarten, die tatsächlich bis zu 45 Grad locker aushalten können. Also da können wir uns noch einiges von abschauen von diesen Tieren. Und manche, die sind aber natürlich zu der Sommerzeit sehr, sehr dankbar für die Bademöglichkeiten oder Duschen, die es hier in ihren Gehegen gibt.
17: Für viele Tiere in den Zoos und Tierparks gibt es heute natürlich jede Menge Erfrischungen, wie leckere Eisbomben für die Eisbären. Die USA und der Iran haben das Abkommen unterschrieben, das zum Frieden am Persischen Golf führen soll. Es gilt ab sofort. Halten sich beide Seiten daran, kann wieder mehr Öl aus der Region in alle Welt transportiert werden. Schon die Ankündigung hatte die Preise für Benzin und Diesel sinken lassen. Zum ersten Mal ist eine in Europa gebaute Ariane-Rakete mit einem neuen Antrieb ins All gestartet. Diese sogenannten Booster haben viel mehr Kraft als die bisherigen. Und die sind auch nötig, denn die Ariane-Rakete hat 36 Satelliten an Bord. Und die sind ganz schön schwer. Und was bei uns in der Region los ist, das weiß jetzt Angie.
18: Bei großer Hitze haben auch die Vögel hier bei uns in Bayern mehr Durst. Wer ihnen helfen möchte, kann in den kommenden Tagen eine Vogeltränke aufstellen. Darum bittet jetzt der Bayerische Landesbund für Vogel- und Naturschutz. Gut dafür geeignet sind zum Beispiel eine flache Schale oder ein Blumentopfuntersetzer.
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17: England ist mit einem Sieg in die Fußball-WM gestartet. Das Team vom deutschen Trainer Thomas Tuchel hat gegen Kroatien mit 4:2 gewonnen. Zwei Tore erzielte Bayern-Stürmer Harry Kane. Weniger erfolgreich lief der Auftakt für Portugal, das nur ein 1:1 gegen die Demokratische Republik Kongo schaffte. Außerdem hat Ghana gegen Panama mit 1:0 gewonnen und Kolumbien setzte sich gegen WM-Neuling Usbekistan mit 3:1 durch. Soweit die Meldungen. 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
17: Hier bei uns in Bayern auf der A3 Nürnberg Richtung Passau zwischen dem Kreuz Regensburg und Regensburg-Universität Verkehrsbehinderungen nach einem Unfall. Allen eine gute Fahrt.
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1: Abkühlen ist angesagt, die Sonne gibt ihr Bestes am blauen Himmel und die Temperaturen klettern heute sehr weit rauf. Hier bei uns in Bayern Höchstwerte bis zu 32 Grad und es bleibt trocken. Morgen wird es noch heißer, bis zu knapp 35 Grad, Sonne und trocken. Und heiß wird auch das Wochenende mit etwas Sommergewitter am Samstag. Denkt unbedingt an die Sonnenmilch. Guten Morgen.
0: Guten Morgen. Können Blumen eigentlich auch schlafen, so wie wir Menschen?
1: Na, die Köpfe können sie auf jeden Fall hängen lassen.
0: So ein, haben die dann manchmal auch so ein Bettchen? Also so eine Art Bettchen, das ist ja kein richtiges Bett, aber so ein Blumenbett? Nee, warte mal, Blumenbeet heißt es. Nein, Quatsch. Nein, das war jetzt ein Wortwitz. Nein. Wir finden es heraus, ob Blumen schlafen können, gleich für Amelie, 6 Jahre, kurz vor 8:30.
1: Ich fand es auch gut, dass ich gesagt habe, sie können den Kopf hängen lassen, aber das lasse ich
0: ja nicht. Ja, nee, das stimmt. Gerade Sonnenblumen, ne? Die gucken dann immer so, als wenn sie traurig wären. So.
1: Vorher doppelte Chartpower von Leonie und Callum Scott. Jetzt begleiten wir euch Richtung Arbeit mit dem Mega-Hit Golden.
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0: Guten Morgen am Donnerstag, 8.10 Uhr, die Radio Teddy Morgenshow hier, Christina
1: und Tim.
0: Guten Morgen, gute Fahrt zum nächsten Termin, liebe Eltern.
1: Ja, und Radio Teddy läuft im Auto weiter, gleich mit dem neuen Chartit von Kygo, Save My Love.
0: Ja. Und großes Thema, Fußball-WM. WM im Klassenzimmer, Fanschminke, Trikot, Flagge, was ist okay und wann gibt's von der Schule die rote Karte? Liebe Eltern, bleibt dran, wir klären auf um 11.15 Uhr heute Vormittag.
1: Und jetzt?
0: Gute Fahrt.
1: Die Sommernummer von Kygo, unter anderem auch mit Khalid zusammen. Save My Love.

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0: 8.17 Uhr. Guten Morgen am Donnerstag. Die Radio Teddy Morgencrew hier, Christina und Tim.
1: Guten Morgen.
0: Liebe Grüße an alle Familien, die gleich losdüsen zur Kita zum Beispiel. Vielleicht ja sogar auf dem Fahrrad. Dazu sorgen wir für gute Stimmung. Gleich mit Kamerad. So good.
1: Vorher checken wir nochmal euer Kinderweltwissen. Und unsere Kandidatin heute ist Jessica.
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0: In wenigen Sekunden zur Heldin oder zum Held der Kids werden. Jeden Morgen um diese Uhrzeit, liebe Eltern, beantwortet ihr eine Frage aus der Lebenswelt der Kids richtig und gewinnt so für eure Kinder.
1: Und zwar, das, also gibt es eine Sache, die dürfen sich die Kinder selber aussuchen. Wir sehen auch, wir haben alles dabei. Es gibt was zum Spielen, es gibt was zum Lesen, es gibt was für draußen, es gibt was, ja, was ein bisschen länger dauert, ohne jetzt zu viel zu verraten. Also die Kids suchen sich einfach ihr Lieblingsteil aus.
0: 0331 76 mal die 2. Sie greifen also in die Radio Teddy Schatztruhe. Mitmachregeln auf radioteddy.de. Jetzt quizzen wir mit Jessica für ihre Tochter Emma, 9 Jahre, aus Berlin-Zehlendorf. Guten Morgen.
3: Schönen guten Morgen.
0: Heiß wird es, Jessica. Wie kühlt ihr euch am liebsten ab?
3: Wir gehen gerne in unseren Garten und da haben wir einen großen Pool.
0: Wow.
3: Da kühlen wir uns dann immer ab.
0: Okay, Tim und ich, wir haben die Tasche gepackt. Wir sehen uns dann in eurem Garten.
3: Ja, sehr gerne.
0: Sehr lieb.
1: Und gibt's dazu dann auch Eis?
3: Ja, natürlich. Eis gibt's auch.
0: Ja. Als würde Wasser nicht schon reichen, Tim.
1: Und da würde ich gerne mal von dir wissen, liebe Jessica. Gibt's dann mehr Kugeln, wenn's heißer ist? Oder ist es immer gleich bei euch?
3: Wenn's heiß ist, dann gibt's auch mal 2 oder 3 Eis, ja.
0: Ja. Siehst du, so cool sind wir Eltern.
3: Ja.
1: Sehr schöner Wortwitz mit cool. So, Jessica, für dich gibt es jetzt eine Frage aus dem Sachunterricht der Kids und die passt auch super zum Sommer. Wie viele Flügel hat denn ein Schmetterling?
3: Ein Schmetterling hat 4 Flügel.
1: Und das ist
4: richtig!
3: Wow!
1: Herzlichen Glückwunsch, das heißt, dein Töchterchen Emma darf sich einen Preis rausholen aus der riesengroßen Radio die Schatztruhe.
3: Oh, super, danke.
0: Sehr gerne, bitte. Und kommt gut durch die Hitze und liebe Grüße an Emma.
3: Danke, vielen lieben Dank, ebenso.
0: Danke. Ja, so schnell kann es gehen. Die nächste Frage beantwortet ihr morgen, liebe Eltern, wieder richtig für eure Kids bei Kinderwissen Elternquissen um 8.20 Uhr.
1: Jetzt Kamerad aus den Charts bei Radio Teddy.

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0: stundenlang in der Küche stehen für den perfekten Geburtstagskuchen. Schluss damit. Es geht auch einfach und super schnell. Gleich um 8.40 Uhr. Jetzt haben wir es 8.25 Uhr. Die Radio-Teddy-Morgenshow mit Christina und Tim für euch am Mittwoch. Schönen Start in den Arbeitstag, liebe Eltern. Und jetzt kümmern wir uns mal um die Blümchen und ob die manchmal auch ihre kleine Ruhepause haben. Radio-Teddy macht Spaß, macht schlau.
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2: Mit Nils, hallo. Amelie fragt, können Blumen schlafen? Also Amelie, die Blumen schlafen zwar nicht richtig und schnarchen um die Wette, aber sie ruhen sich tatsächlich aus. Wenn es Nacht wird, dann klappen einige Pflanzen nämlich ihre Blüten oder ihre Blätter herunter. Das hat etwas mit dem Licht zu tun. Beim Enzian zum Beispiel im rauen Hochgebirge, da reicht schon eine kleine Wolke, die sich vor die Sonne schiebt und der Enzian rollt seine Blüten zusammen. Einige Pflanzen ticken aber genau andersherum. Nachtbiolen zum Beispiel, die haben ihre Öffnungszeiten ganz auf nachtaktive Eulenfalter und Schwärme abgestimmt. Und dann gibt es auch noch Blumen, die reagieren nicht auf Licht, sondern auf die Temperatur. Schneeglöckchen, Narzissen oder Tulpen, die halten ihr Nektarbuffet bei Kälte geschlossen. Es fliegen dann ja sowieso keine Bienen und zusammengerollt überstehen die Blüten Schnee und Frost viel besser. Also, auch bei den Blumen gibt es Langschläfer und Frühaufsteher. Aber fast jede Blumenart hört auf ihre innere Uhr und hält sich ziemlich genau an ihre Wach- und Schlafzeiten. Mit einer Ausnahme. Wenn es regnet, dann bleiben viele Blüten geschlossen. So schützen die Blumen ihren empfindlichen Blütenstaub, der bei gutem Wetter von Käfern oder Bienen von Blüte zu Blüte getragen wird. Für viele Blumen ist das wichtig, um sich vermehren zu können. Wenn keine Insekten unterwegs sind, in der Nacht oder bei Regen, dann bleiben die Blüten eben geschlossen.
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5: Hallo, hier ist Angie, eure Radio Teddy Reporterin. Jeder Brief braucht eine Briefmarke und die allererste, die es je gab, kommt aus unserem Bayern. Sie heißt Schwarzer Einser und wurde im Jahr 1849 veröffentlicht. Nur etwa 9000 Stück wurden von ihr gedruckt und heute ist diese Briefmarke die Krönung jeder Sammlung.
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1: Hier bei uns in Bayern auf der A3 Nürnberg Richtung Passau. Zwischen dem Kreuz Regensburg und Regensburg Universität. Verkehrsbehinderung nach einem Unfall. Allen eine gute Fahrt.
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4: Abkühlen ist angesagt, die Sonne gibt ihr Bestes am blauen Himmel und die Temperaturen klettern heute sehr weit rauf. Hier bei uns in Bayern Höchstwerte bis zu 32 Grad und es bleibt trocken. Morgen wird es noch heißer, bis zu knapp 35 Grad, Sonne und trocken. Und heiß wird auch das Wochenende mit etwas Sommergewitter am Samstag. Denkt unbedingt an die Sonnenmilch.
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7: Guten Morgen am Donnerstag. Stundenlang in der Küche stehen für den perfekten Geburtstagskuchen. Schluss damit. Es geht auch einfach und super schnell. In 10 Minuten vorher der neue Kindersommerhit von Frank und seine Freunde Sonne auf Laut. Und jetzt gute Fahrt zum nächsten Termin, liebe Eltern, mit Leonie und Callum Scott.
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1: Wenn wir ganz ehrlich sind, klar, sie passieren einfach und sie gehören zum Leben einfach dazu. Diese peinlichen und vielleicht manchmal auch unangenehmen Situationen im Familienalltag. Deswegen sprecht ihr, liebe Eltern, jeden Morgen darüber ganz anonym. Kindergeburtstage bedeuten ja für euch Eltern immer viel Stress. Trotzdem will man ja, dass alles perfekt ist, vor allem beim Geburtstagskuchen, ne? Das dauert oft mehrere Stunden. Ein Papa aus Straubing in Bayern, der hat einen Tipp, wie er einen Kuchen in nur wenigen Minuten zaubert.
2: Ja, also zum Geburtstag soll es natürlich immer so einen ganz tollen, selbstgemachten Kuchen geben. Das schaffen wir aber seit ein paar Jahren nicht mehr. Wir kaufen jetzt nur noch Backmischungen und Fertigkuchen und verzieren den dann mit Schokosoße und Schokolinsen und Streuseln und so.
1: Und auch der kann schmecken.

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2: Egal, welche Hindernisse oder Überraschungen auf uns im Leben warten, wenn wir die richtigen Menschen an unserer Seite haben, schaffen wir alles. So ist die Message des Songs und gemacht wurde er von den zwei Superstars Miles Smith und Niall Horan. Hier ist für euch Drive Safe bei Radio Teddy.

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1: Mit Angie. Hallöchen. Ob als Eintopf, Beilage oder Salat. Hier bei uns in Bayern darf die Giftpflanze des Jahres in vielen Gerichten nicht fehlen. Die Gartenbohne. Warum sie im Essen aber gar nicht giftig ist und wie ihr sie zu Hause anpflanzen könnt, weiß Pflanzenexperte Helge Masch.
2: Die Bohnen haben Giftstoffe in sich und gekochte Bohnen sind nicht giftig. Die Aussaat von Bohnen ist einfach. Ich brauche einen Blumentopf, eine kleine Rankhilfe, dann kann die Bohne hochklettern. Aussaat erst dann, wenn wir draußen keine Fröste mehr haben. Die Gartenbohne kommt aus Südamerika und insofern braucht sie Temperaturen über 0 Grad.
1: Das war's. Viel Spaß!
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10: Mit Nils Olaf Setzepfand. Hallo zusammen. Der Sommer dreht so richtig auf. Heute oder spätestens morgen wird es überall in Deutschland knackig heiß. Genaueres erfahren wir gleich nach den Nachrichten im Wetter. Abkühlen ist da natürlich heute angesagt, auch bei den Tieren. Manche Tiere in den Zoos finden Hitze aber auch richtig gut, hat uns Felin Hachmeister vom Berliner Zoo gesagt.
11: Es gibt natürlich ein paar Tiere, so Giraffen unter anderem beispielsweise, die lieben ja solches Wetter und blühen da auch auf und haben da auch überhaupt gar keine Probleme. Es gibt bestimmte Antilopenarten, die tatsächlich bis zu 45 Grad locker aushalten können. Also da können wir uns noch einiges von abschauen von diesen Tieren. Und manche, die sind aber natürlich zu der Sommerzeit sehr, sehr dankbar für die Bademöglichkeiten oder Duschen, die es hier in ihren Gehegen gibt.
10: Für viele Tiere in den Zoos und Tierparks gibt es heute natürlich jede Menge Erfrischungen, wie leckere Eisbomben für die Eisbären. Die USA und der Iran haben das Abkommen unterschrieben, das zum Frieden am Persischen Golf führen soll. Es gilt ab sofort. Halten sich beide Seiten daran, kann wieder mehr Öl aus der Region in alle Welt transportiert werden. Schon die Ankündigung hatte die Preise für Benzin und Diesel sinken lassen. Zum ersten Mal ist eine in Europa gebaute Ariane-Rakete mit einem neuen Antrieb ins All gestartet. Diese sogenannten Booster haben viel mehr Kraft als die bisherigen. Und die sind auch nötig, denn die Ariane-Rakete hat 36 Satelliten an Bord und die sind ganz schön schwer. Europäische Astronauten sind bis jetzt nur mit amerikanischen oder russischen Raketen ins All geflogen. Doch irgendwann soll das auch mal mit einer Ariane-Rakete klappen.
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10: England ist mit einem Sieg in die Fußball-WM gestartet. Das Team vom deutschen Trainer Thomas Tuchel hat gegen Kroatien mit 4:2 gewonnen. Zwei Tore erzielte Bayern-Stürmer Harry Kane. Weniger erfolgreich lief der Auftakt für Portugal, das nur ein 1:1 gegen die Demokratische Republik Kongo schaffte. Außerdem hat Ghana gegen Panama mit 1:0 gewonnen und Kolumbien setzte sich gegen WM-Neuling Usbekistan mit 3:1 durch. Soweit die Meldungen. 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
10: Hier bei uns in Bayern auf der A3 Nürnberg Richtung Passau. Zwischen dem Kreuz Regensburg und Regensburg-Universität. Verkehrsbehinderung nach einem Unfall. Allen eine gute Fahrt.
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16: Abkühlen ist angesagt. Die Sonne gibt ihr Bestes am blauen Himmel und die Temperaturen klettern heute sehr weit rauf. Hier bei uns in Bayern Höchstwerte bis zu 32 Grad und es bleibt trocken. Morgen wird es noch heißer, bis zu knapp 35 Grad, Sonne und trocken. Und heiß wird auch das Wochenende mit etwas Sommergewitter am Samstag. Denkt unbedingt an die Sonnenmilch.
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17: Guten Morgen am Donnerstag. Liebe Eltern, falls bei euch heute noch Zwiebeln schneiden auf dem Programm steht, zum Beispiel beim Mittagessen oder so, kleiner Tipp, setzt euch einfach eine Taucherbrille auf, dann tränen die Augen nicht immer so doll. Und warum die Augen überhaupt tränen beim Zwiebelschneiden, das finden wir gleich für Lotte 9 Jahre heraus. Kurz vor 9:30. Radio Teddy macht Spaß, macht schlau. Auf dem Weg dorthin gibt's coole Musik, gleich der neue Chart-Hit von Harry Styles, American Girls. Und jetzt guten Appetit beim Frühstück mit dem Soundtrack aus dem neuen Toy Story Film von Superstar Taylor Swift. Da könnt ihr schön im Takt mitschmatzen. Da könnt ihr schön im Takt mitschmatzen.
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1: Mit Nils, hallo. Und mit dieser neuen Frage hier.
2: Ich heiße Lotte, bin 9 Jahre alt. Warum drehen die Augen, wenn man Zwiebel schneidet?
1: Wenn ihr schon mal eine Zwiebel geschnitten habt, dann wisst ihr, dass das ganz schön in den Augen brennen kann. Und dann laufen die Tränen. Das ist komisch, denn wenn eine Zwiebel noch ganz ist, macht das nichts. Aber sobald sie geschnitten wird, fangen die meisten an zu weinen. Aber nicht, weil das Ganze so traurig ist. Nein, wir weinen, weil beim Schneiden aus der Zwiebel so eine Art Reizgas verduftet. Unsere Augen wollen das scharfe Zeug mit einer Tränenflut wegschwemmen. Aber warum verströmt die Zwiebel diesen ätzenden Stoff? Er ist ein wirksamer Schutz der Zwiebel gegen hungrige Nager wie Ratten oder Wühlmäuse. Sie werden abgeschreckt, sobald sie in die Zwiebel beißen. Aber genau diese Schärfe ist es, die die Zwiebel so gesund macht. In ihr steckt alles, was unser Körper braucht. Es gibt ganz viele Tipps, wie man die Tränen beim Zwiebelschneiden verhindern kann. So soll man die Zwiebel in kaltes Wasser tauchen, eine Taucherbrille anziehen oder die Luft anhalten. Bei mir funktioniert das meistens allerdings nicht. Am besten, man schnippelt die Zwiebel ganz schnell, aber ohne sich in die Finger zu schneiden. Das ist, glaube ich, die beste Methode.
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3: Hallo, hier ist Angie, eure Radio Teddy Reporterin. Die älteste Brücke Deutschlands gibt's in Regensburg, hier bei uns in Bayern. Ihr Name ist Steinerne Brücke. Sie ist etwa 900 Jahre alt und insgesamt 336 Meter lang. In der Mitte der Brücke thront das Brückenmännchen, eine Skulptur, um die sich viele geheimnisvolle Geschichten ranken.
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22: Schon gewusst, dass Hobbyangler mehr Fische fangen als kommerzielle Fischereibetriebe? Berliner Gewässerforscher haben gezählt, wie viele Fische Hobbyangler aus dem Wasser geholt haben. Es waren 45.000 Tonnen. Berufsfischer hingegen fingen nur 4.000 bis 7.000 Tonnen Fisch aus den Binnengewässern.

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1: Abkühlen ist angesagt, die Sonne gibt ihr Bestes am blauen Himmel und die Temperaturen klettern heute sehr weit rauf. Hier bei uns in Bayern Höchstwerte bis zu 32 Grad und es bleibt trocken. Morgen wird es noch heißer, bis zu knapp 35 Grad, Sonne und trocken. Und heiß wird auch das Wochenende mit etwas Sommergewitter am Samstag. Denkt unbedingt an die Sonnenmilch.
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4: Guten Morgen am Donnerstag. Stundenlang in der Küche stehen für den perfekten Geburtstagskuchen. Schluss damit. Es geht auch einfach und super schnell. In 10 Minuten. Vorher doppelte Chartpower von Leonie und Callum Scott. Und jetzt schicken wir euch für die Fahrt Richtung Arbeit die Superstars David Guetta und Jennifer Lopez ins Familienauto.
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1: Wenn wir ganz ehrlich sind, klar, sie passieren einfach und sie gehören zum Leben einfach dazu. Diese peinlichen und vielleicht manchmal auch unangenehmen Situationen im Familienalltag. Deswegen sprecht ihr, liebe Eltern, jeden Morgen darüber ganz anonym. Kindergeburtstage bedeuten ja für euch Eltern immer viel Stress. Trotzdem will man ja, dass alles perfekt ist, vor allem beim Geburtstagskuchen, ne? Das dauert oft mehrere Stunden. Ein Papa aus Straubing in Bayern, der hat einen Tipp, wie er einen Kuchen in nur wenigen Minuten zaubert.
2: Ja, also zum Geburtstag soll es natürlich immer so einen ganz tollen, selbstgemachten Kuchen geben. Das schaffen wir aber seit ein paar Jahren nicht mehr. Wir kaufen jetzt nur noch Backmischungen und Fertigkuchen und verzieren den dann mit Schokosoße und Schokolinsen und Streuseln und so.
1: Und auch der kann schmecken.
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2: Wir sind mittendrin in der Fußball-WM und für noch mehr WM-Stimmung sorgt jetzt Superstar Shakira mit ihrem WM-Hit. 2010 war es ja schon mal ein WM-Hit von Shakira, da war es Waka Waka. Ja, und im Jahre 2026 ist es Dai Dai zusammen mit Burna Boy. Jetzt hier für euch der WM-Hit von Shakira, Dai Dai bei Radio Teddy.

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1: Mit Angie. Hallöchen. Einen bunten, leckeren Snack für eure Fußballparty gibt's mit Länderflaggenwaffeln. Rührt zuerst Waffelteig nach eurem Lieblingsrezept an und dann teilt ihr den Teig auf verschiedene Schälchen auf. Nun geht es nämlich ans Färben. Je nachdem, welche Länderflagge ihr haben möchtet, färbt ihr den Teig mit den entsprechenden Lebensmittelfarben. Für Deutschland also zum Beispiel mit schwarzer, roter und gelber Lebensmittelfarbe. Zum Backen gebt ihr den Teig dann in Streifen ins Waffeleisen, lasst euch dabei am besten von Mama oder Papa helfen, Waffeln backen und fertig. Das war's. Viel Spaß und guten Appetit.
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2: Gerade frisch gebackene oder auch werdende Eltern interessieren sich für viele Themen, die den Nachwuchs betreffen. Angebote können wir ganz schnell in den sozialen Netzwerken finden. Da ist zum Beispiel auch der Bundesverband von Pro Familia vertreten, sagt Sandra Schramm vom Landesverband Brandenburg.
3: Wir versuchen das natürlich, wie das für das Medium richtig ist, sehr tagsaktuell zu halten. Somit kann es sein, dass in Ihrer Region Veranstaltungen sind, wo Sie Hinweise finden werden. Es ist aber auch so, dass wir zu speziellen Tagen immer versuchen, Informationen zu geben, zum Beispiel alles um das Thema Bundesstiftung Mutter und Kind, wie man da Gelder beantragen kann. Wir versuchen da sehr divers und breit unsere Informationen aufzustellen.
2: Sandra Schramm von Pro Familia. Mehr Infos zu den Angeboten auch in Wohnortnähe unter www.profamilia.de.
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16: Und jetzt ein Tipp für die Familiengesundheit. Was habt ihr im Urlaub so vor? Baden, Wandern, Skifahren, Tauchen, Fahrradtouren? Ganz egal, wie und wo ihr urlaubt, eine sinnvoll gefüllte Reiseapotheke muss dabei sein. Die Grundausstattung, ein unzerbrechliches Fieberthermometer, Verbandsmaterial mit Wundreinigung, Binden zum Wickeln und Schmerzmittel. Ansonsten ist es vom Reiseziel abhängig. Ein Tipp noch? 8 Wochen vor der Reise solltet ihr einen Termin mit eurem Hausarzt ausmachen. Dann ist es für keine Impfung und für kein Medikament zu spät.
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17: Mit mir zu Love Zipfans. Hallo zusammen. Der Sommer dreht so richtig auf. Heute oder spätestens morgen wird es überall in Deutschland knackig heiß. Genaueres erfahren wir gleich nach den Nachrichten im Wetter. Abkühlen ist da natürlich heute angesagt, auch bei den Tieren. Manche Tiere in den Zoos finden Hitze aber auch richtig gut, hat uns Felin Hachmeister vom Berliner Zoo gesagt.
18: Es gibt natürlich ein paar Tiere, so Giraffen unter anderem beispielsweise, die lieben ja solches Wetter und blühen da auch auf und haben da auch überhaupt gar keine Probleme. Es gibt bestimmte Antilopenarten, die tatsächlich bis zu 45 Grad locker aushalten können. Also da können wir uns noch einiges von abschauen von diesen Tieren. Und manche, die sind aber natürlich zu der Sommerzeit sehr, sehr dankbar für die Bademöglichkeiten oder Duschen, die es hier in ihren Gehegen gibt.
17: Für viele Tiere in den Zoos und Tierparks gibt es heute natürlich jede Menge Erfrischungen, wie leckere Eisbomben für die Eisbären. Die USA und der Iran haben das Abkommen unterschrieben, das zum Frieden am Persischen Golf führen soll. Es gilt ab sofort. Halten sich beide Seiten daran, kann wieder mehr Öl aus der Region in alle Welt transportiert werden. Schon die Ankündigung hatte die Preise für Benzin und Diesel sinken lassen. Zum ersten Mal ist eine in Europa gebaute Ariane-Rakete mit einem neuen Antrieb ins All gestartet. Diese sogenannten Booster haben viel mehr Kraft als die bisherigen. Und die sind auch nötig, denn die Ariane-Rakete hat 36 Satelliten an Bord und die sind ganz schön schwer. Europäische Astronauten sind bis jetzt nur mit amerikanischen oder russischen Raketen ins All geflogen. Doch irgendwann soll das auch mal mit einer Ariane-Rakete klappen.
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17: England ist mit einem Sieg in die Fußball-WM gestartet. Das Team vom deutschen Trainer Thomas Tuchel hat gegen Kroatien mit 4:2 gewonnen. Zwei Tore erzielte Bayern-Stürmer Harry Kane. Weniger erfolgreich lief der Auftakt für Portugal, das nur ein 1:1 gegen die Demokratische Republik Kongo schaffte. Außerdem hat Ghana gegen Panama mit 1:0 gewonnen und Kolumbien setzte sich gegen WM-Neuling Usbekistan mit 3:1 durch. Soweit die Meldungen. 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
17: Hier bei uns in Bayern auf der A3 Nürnberg Richtung Passau zwischen dem Kreuz Deggendorf und Hengersberg. Verkehrsbehinderungen wegen einer Baustelle. Allen eine gute Fahrt.
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19: Abkühlen ist angesagt, die Sonne gibt ihr Bestes am blauen Himmel und die Temperaturen klettern heute sehr weit rauf. Hier bei uns in Bayern Höchstwerte bis zu 32 Grad und es bleibt trocken. Morgen wird es noch heißer, bis zu knapp 35 Grad, Sonne und trocken. Und heiß wird auch das Wochenende mit etwas Sommergewitter am Samstag. Denkt unbedingt an die Sonnenmilch.
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20: Hallo alle zusammen, schön, dass ihr wieder Radio Teddy eingeschaltet habt. Gleich gibt's wieder ein hilfreiches Elternthema. Kurz, praktisch und alltagsnah. Und jetzt erstmal Musik. Perfekt für euren Weg zum Einkaufen.
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0: Thema Hausaufgaben. Die können ja schon mal für richtig dicke Luft zu Hause sorgen. Wir Eltern denken, das ist ja viel zu viel, was sie da aufhaben. Und die Kinder stöhnen, ich schaff das nie. Und irgendwann liegen dann natürlich die Nerven blank. Viola, du als unsere Radio-Teddy-Schulexpertin. Was mache ich denn, wenn ich das Gefühl habe, dass mein Kind zu viele Hausaufgaben aufhat?
1: Das muss man ein bisschen in Bezug auf die Klassenstufe betrachten. Wenn wir jetzt von der Schuleingangsphase sprechen, die ersten 2 Jahre, dann ist es ja meistens eine Klassenlehrkraft, bei der der Unterricht stattfindet. Und die weiß natürlich auch ganz genau, was sie aufgegeben hat. Wenn ich da das Gefühl habe, das ist zu viel, dann würde ich erstmal einfach eine Notiz ins Hausaufgabenheft schreiben oder vielleicht eine E-Mail, dass es da ein Feedback gibt. Sozusagen, das ist zu viel. Wir wissen, es sind als Richtwert 20 Minuten am Tag. Mein Kind braucht regelmäßig mehr als 30. Können Sie bitte mal schauen, dass das hier ein Stück weit angepasst wird. Auf der anderen Seite gibt es später dann den Fachunterricht. Das heißt, wenn sich die Fächer aufteilen, Deutsch, Biologie, Mathematik, alles wird eigenständig und somit gibt es auch ganz viele verschiedene Lehrer und Lehrerinnen, die dann unterrichten. Und da haben wir oft das Problem, dass die eine Kraft nicht weiß, was die andere tut. Es ist allerdings auch nicht möglich, dass sich die Lehrkräfte da untereinander absprechen. Das ist im Schulalltag einfach nicht realisierbar. Da muss man ein Stück weit an manchen Tagen einfach durch. Und im schlimmsten Fall, und das habe ich auch schon gemacht, habe ich auch ein Feedback geschrieben und gesagt, wir haben damit angefangen, aber es war so spät am Abend, wir haben es zeitlich nicht mehr geschafft, aber wir holen die Hausaufgabe am nächsten Tag nach.
0: Und wie kann ich unterscheiden, ob mein Kind die Hausaufgabe wirklich nicht verstanden hat oder sich nur dumm stellt, weil es keine Lust hat? Den Tipp, den gibt's gleich in einer knappen halben Stunde um 10:40 Uhr.

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1: Mit Nils, hallo. Zu den vier Neulingen bei der Fußball-Weltmeisterschaft, also zu den Mannschaften, die das erste Mal bei einer WM dabei sind, gehört Usbekistan. Aber wo liegt Usbekistan eigentlich und wie erfolgreich ist die Nationalmannschaft? Usbekistan liegt in Asien, und zwar mitten in Asien. Es ist ein Binnenland, hat also keinen Zugang zum Meer und ist nur von Ländern umgeben, die auch keinen Zugang zum Meer haben. Nur bei einem anderen Land auf der Welt ist das auch der Fall, beim kleinen Fürstentum Liechtenstein zwischen Österreich und der Schweiz. Usbekistan ist von der Fläche her größer als Deutschland, hat aber nur knapp halb so viele Einwohner. Hauptstadt ist Taschkent. Große Teile des Landes im Westen, am ausgetrockneten Aralsee, sind Wüste. Im Osten ist der Boden aber fruchtbar. Als eigenständigen Staat gibt es Usbekistan erst seit 35 Jahren. Vorher gehörte das Land zur Sowjetunion, ein riesiges Land in Asien und Europa, zu dem vor allem Russland, aber auch heutige Staaten wie die Ukraine, Lettland, Armenien oder Kasachstan gehörten. Somit gibt es auch noch keine allzu lange Geschichte der usbekischen Fußballnationalmannschaft. Und, wie gesagt, für eine WM-Endrunde hat sich Usbekistan zum ersten Mal qualifiziert. Aber das Land war schon bei mehreren Asienmeisterschaften dabei. Der größte Erfolg war 2011 der vierte Platz.
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8: Hallo, hier ist Angie, eure Radio Teddy-Reporterin. Hier bei uns in Bayern gibt es tatsächlich noch Zeugen, die den Einmarsch der Truppen von Napoleon miterlebt haben durften. Und zwar Bäume. Zum Beispiel eine Eibe in Oberschwang im Oberallgäu. Sie wird auf etwa 1500 Jahre geschätzt und ist damit der älteste Baum in ganz Bayern und vielleicht sogar deutschlandweit.
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30: Den Satz kennt ihr. Die Bildschirmzeit ist jetzt vorbei. Und jetzt hört man ihn sogar im Film Toy Story 5. Es ist leider ganz einfach. Bonnie bekommt ein Tablet geschenkt.
31: Hi, ich bin Lillipad. Lass uns spielen.
30: Und schon wieder etwas, was ihr kennt. Das Tablet bestimmt den Tag. Das Spielzeug bleibt liegen.
32: Wir sind verloren.
33: Die Technik übernimmt unser Zuhause.
30: Woody, Buzz Lightyear, Jessie und Co. wollen sich das aber nicht gefallen lassen. Vielleicht schaffen sie ja ein friedliches Miteinander mit Lillipad. Ach, und übrigens, wenn ihr in Toy Story 5 die Stimme der Kuschelpuppe erkennt, ja, dann habt ihr recht. Es ist meine liebe Morgenshow-Kollegin Christina. Viel Spaß im Kino.
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30: Hier bei uns in Bayern auf der A3 Nürnberg Richtung Passau zwischen dem Kreuz Deggendorf und Hengersberg. Verkehrsbehinderungen wegen einer Baustelle. Allen eine gute Fahrt.
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36: Abkühlen ist angesagt, die Sonne gibt ihr Bestes am blauen Himmel und die Temperaturen klettern heute sehr weit rauf. Hier bei uns in Bayern Höchstwerte bis zu 32 Grad und es bleibt trocken. Morgen wird es noch heißer, bis zu knapp 35 Grad, Sonne und trocken. Und heiß wird auch das Wochenende mit etwas Sommergewitter am Samstag. Denkt unbedingt an die Sonnenmilch.
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37: Ich freue mich, dass bei euch heute wieder Radio Teddy aus den Lautsprechern kommt. Liebe Eltern, jetzt schon mal Zettel und Stift holen und bereithalten, denn es gibt wieder die besten Tipps gegen Langeweile. Da können unsere Kinder nicht sagen, oh, ich will jetzt aber unbedingt Fernsehen. Nee. Und ihr schreibt sie euch auf. Die Tipps für Kids kriegt ihr in knapp 25 Minuten und jetzt kriegt ihr voll was auf die Ohren. Und zwar richtig gute Musik.
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0: Bei euch läuft wieder Radio Teddy, das Familienradio für den ganzen Tag. Und jetzt kümmern wir uns mal um die Hausaufgaben, auch wenn unsere Kids noch gar nicht zu Hause sind. Für viele von uns Eltern ist ja da die tägliche Frage, soll ich meinem Kind helfen, daneben sitzen oder soll ich es einfach machen lassen? Eins ist, glaube ich, klar und da sind wir uns alle einig, wir wollen ja natürlich unterstützen, aber wir wollen ja auch nicht, dass unsere Kinder denken, ach, Mama und Papa machen das schon. Viola Matacheles geredet, du als unsere Radio Teddy Schulexpertin. Macht es Sinn, die Hausaufgaben immer mit dem Kind zusammen zu machen?
1: Wenn man die Hausaufgaben wirklich zusammen mit dem Kind macht, dann sollte man sie schon bewusst zusammen machen. Dass man sich daneben setzt und guckt, was macht denn das Kind oder zeig mir noch einmal, was du heute zu tun hast. Gibt es Dinge, wo du denkst, das könnte schwierig werden, du brauchst meine Hilfe? Oder meinst du, du kannst das sehr gut alleine regeln? Und dann können die Kinder sich oft auch recht gut alleine einschätzen und sagen, nö, ich fange erstmal hiermit an, das ist easy und vielleicht habe ich hier und da später nochmal ein Thema.
0: Und wie kann ich unterscheiden als Eltern, ob mein Kind das jetzt wirklich nicht kann und nicht verstanden hat oder so wie ich früher einfach keinen Bock drauf hat?
1: Oft sind Kinder gerade bei neuen Aufgaben so ein bisschen misserfolgsorientiert. Also sie gucken vielleicht einmal rauf und denken, kann ich nicht, das kann mir mal Mama oder Papa direkt erklären. Ein wichtiger Tipp an der Stelle, Kinder lesen fast nie den Arbeitsauftrag.
0: Stimmt, kann ich bestätigen.
1: Ja, also das ist auch in jedweder Klassenarbeit oder im Unterricht immer wieder Fragen, was soll ich da machen? Und meine Antwort dann natürlich immer, das steht genau da drüber. Da dem Kind diese selbsterlernte Hilflosigkeit nicht noch weiter fördern.
0: Selbsterlernte Hilflosigkeit,
1: ja, ja.
0: Das ist hübsch.
1: Na, die sind natürlich auch bequem und man kann es ja auch verstehen. Es ist ja auch nur fair, das auszuprobieren, natürlich, absolut. Aber solange sie den Arbeitsauftrag selber lesen können, können sie zumeist auch die Aufgabe erledigen.
0: Ja, liebe Kinder, jetzt wissen wir Bescheid. Wir lassen uns nicht mehr ins Boxhorn jagen.

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4: Und ich bin jetzt so ein bisschen demütig, ne? Weil ich glaube, Superstar reicht bei diesem Mann gar nicht. Er ist nämlich der King of Pop. Michael Jackson, gerade erst ist sein Leben als Film in die Kinos gekommen und es ist ein absoluter Erfolg. Platz 1 der aktuellen Kinocharts. Gespielt übrigens in der Hauptrolle von Michael Jacksons Neffen Jafar Jackson mit seinem Film. Und wenn wir über den Film Michael sprechen, müssen wir ihn auch spielen. Hier ist der King of Pop, Michael Jackson mit Beat It.

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3: Mit Angie, Hallöchen. Fußmuskeln trainieren und Rechnen üben gleichzeitig. Das geht mit dem super lustigen Waldmikado. Das funktioniert eigentlich ganz genauso wie das normale Mikado, nur dass ihr dafür Äste und eure Füße benutzt. Wickelt zur Vorbereitung um jeden Ast etwas farbigen Wollfaden. Rot steht für 20 Punkte, blau für 10 und grün für 5 Punkte. Nehmt alle Äste zusammen, stellt sie senkrecht auf den Boden und lasst alle gleichzeitig auf einmal los. Versucht dann, einen der Äste mit den Fußzehen aufzuheben, ohne dass die anderen Äste ins Wackeln geraten. Sonst muss der aufgehobene Ast wieder fallen gelassen werden. Und wer die meisten Punkte gesammelt hat, gewinnt. Noch mehr Tipps für Kids für euch zum Nachhören bei Radio Teddy Plus.
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0: Die Bedeutung deutscher Städtenamen. Solingen. Sol steht für ein morastiges Gebiet.
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2: Mit mir, Zolaf Setzepfand. Hallo zusammen. Es wird heiß. Da schauen wir mal in eine kalte Region. Forscher wollen nämlich das Eis in der Arktis retten. Die Arktis ist eine sehr kalte Gegend am Nordpol. Doch es wird dort immer wärmer. Das Eis schmilzt deshalb immer schneller. Das ist ein Problem für Tiere, Menschen und das Klima. Eine Gruppe von Forschern hat in Kanada etwas ausprobiert. Sie haben im Winter mehr Wasser auf das Eis gepumpt. Bei großer Kälte ist das Wasser sofort gefroren. So wurde das Eis dicker. Die Forscher hoffen, dass man das Eis so besser schützen kann. Aber nicht alle finden die Idee gut. Manche Experten sorgen sich, dass so ein Eingriff der Natur schaden könnte. Sie sagen auch, am wichtigsten ist, dass Menschen weniger klimaschädliches CO2 ausstoßen, damit sich die Erde nicht weiter erwärmt. US-Präsident Trump und Irans Präsident Pezeshkian haben das Abkommen unterschrieben, das zum Frieden am Persischen Golf führen soll. Es sieht vor, dass es auch im Libanon friedlich bleiben soll. Der Iran öffnet demnach die Straße von Hormuz wieder für den Schiffsverkehr. Die USA wiederum heben die Seeblockaden auf. Karte und Smartphone statt Schein und Münze. Die Menschen in Deutschland haben im vergangenen Jahr ihre täglichen Einkäufe häufiger bargeldlos bezahlt. So eine Studie der Bundesbank. Bargeld bleibt weiter die Nummer 1. Ein Viertel bezahlte die Einkäufe aber mit Karte. Jeder Zehnte mit dem Smartphone.
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2: Heute früh hat Kolumbien gegen WM-Neuling Usbekistan mit 3:1 gewonnen. Damit hat jedes Team bereits einmal gespielt. Heute Abend treten dann die ersten Teams zum zweiten Mal an. Ab 18 Uhr trifft Tschechien auf Südafrika, live zu sehen im Free TV. Um 21 Uhr beginnt die Partie Schweiz gegen Bosnien-Herzegowina. Und in Mexiko-Stadt ist eine Ente zum heimlichen WM-Star geworden. Der Vogel namens Merlin ist mit einem Trikot Mexikos bekleidet. Der Enterich begeistert die Menschen in den Straßen, wenn er gelassen und schnatternd über Fußgängerüberwege oder durch Fangruppen spaziert. Soweit die Meldungen. 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
2: Hier bei uns in Bayern auf der A3 Nürnberg Richtung Passau zwischen dem Kreuz Deggendorf und Hengersberg. Verkehrsbehinderungen wegen einer Baustelle. Allen eine gute Fahrt.
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4: Abkühlen ist angesagt, die Sonne gibt ihr Bestes am blauen Himmel und die Temperaturen klettern heute sehr weit rauf. Hier bei uns in Bayern Höchstwerte bis zu 32 Grad und es bleibt trocken. Morgen wird es noch heißer, bis zu knapp 35 Grad, Sonne und trocken. Und heiß wird auch das Wochenende mit etwas Sommergewitter am Samstag. Denkt unbedingt an die Sonnenmilch.
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5: Jawohl, Hallöchen, das bin ich. Schön, dass bei euch wieder Radio Teddy läuft und hier bekommt ihr gleich wieder kleine Alltagshilfen, große Aha-Momente und jede Menge Eltern-Know-how. Jetzt aber erstmal Musik für euren Spaziergang zur Kaffeemaschine.
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0: Trikot an, Fanschminke drauf, Stimmung top. Die WM macht natürlich auch vor dem Klassenzimmer nicht halt. Was ist denn aber in der Schule noch okay und wo sagt die Schulleitung? Rechtsanwalt Christian Solmecke sortiert das mal.
1: Grundsätzlich dürfen Schüler ihre Begeisterung natürlich zeigen. Das fällt unter die freie Entfaltung der Persönlichkeit. Allerdings hat die Schule das Hausrecht und kann über die Schulordnung Kleidungsvorschriften erlassen. Wenn geschminkte Gesichter oder laute Fanutensilien wie Vuvuzelas den Unterricht massiv stören oder die Konzentration gefährden, ja, dann darf die Schulleitung das für die Dauer des Unterrichts verbieten. Das reine Tragen eines Deutschland-Trikots wird aber in der Regel zulässig sein.
0: Heißt unterm Strich, jubeln gern, aber bitte ohne Vuvuzela im Matheunterricht.

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1: Mit Nils, hallo. Wenn die Sonne scheint, bekommt man ja richtig gute Laune. Paula fragt, woran das liegt, dass wir bei gutem Wetter automatisch auch besser drauf sind. Das liegt vor allem an unseren Hormonen, also den Botenstoffen, die in unserem Körper unterwegs sind und ihm praktisch sagen, was er machen soll. Wenn es draußen immer grau ist, dann schüttet unser Körper besonders viel Melatonin aus. Das ist unser Schlafhormon. Wenn besonders viel davon im Körper ist, dann fühlen wir uns müde und abgespannt und bekommen schlechte Laune. Aber bei Sonnenschein gewinnt das Serotonin die Oberhand. Das ist das Glückshormon. Es führt dazu, dass wir aktiver sind, das heißt irgendwie wacher und fitter. Dieses Serotonin lässt uns neue Energie tanken, sogar richtig euphorisch werden. Es stärkt unsere Abwehrkräfte. Das heißt, wir werden nicht so schnell krank. Und ja, es macht vor allem gute Laune. Um Serotonin herzustellen, braucht unser Körper Vitamin D. Und das Gute ist, auch das bildet unser Körper, wenn die Sonne scheint. Unsere Haut muss nur von Sonnenstrahlen getroffen werden und schon bildet unser Körper Vitamin D. Praktisch als Vorstufe zum Glückshormon. Also, die Sonne setzt nun uns richtig etwas in Bewegung. Wir sind voller Tatendrang, haben Lust rauszugehen und viel zu unternehmen.
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5: Hallo, hier ist Angie, eure Radio Teddy Reporterin. Jeder Brief braucht eine Briefmarke und die allererste, die es je gab, kommt aus unserem Bayern. Sie heißt Schwarzer Einser und wurde im Jahr 1849 veröffentlicht. Nur etwa 9000 Stück wurden von ihr gedruckt und heute ist diese Briefmarke die Krönung jeder Sammlung.
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7: Trinkwasser aus der Leitung ist ein echter Klimaretter und schont unseren Geldbeutel. 1000 Liter kosten gerade mal 2 Euro. Das sind weniger als 0,2 Cent pro Liter. Im Vergleich dazu spart ihr nicht nur ordentlich Plastik, sondern auch Energie für Produktion und Transport. Und mal ehrlich, wer freut sich nicht, wenn das lästige Flaschenschleppen wegfällt? Leitungswasser ist übrigens in Deutschland top geprüft. Frischer, günstiger und nachhaltiger geht's kaum.
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7: Die Bedeutung deutscher Städtenamen. Paderborn. Der Name Paderborn weist darauf hin, dass die Pader hier entspringt.

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2: Hier bei uns in Bayern auf der A3 Nürnberg Richtung Passau zwischen dem Kreuz Deggendorf und Hengersberg. Verkehrsbehinderungen wegen einer Baustelle. Allen eine gute Fahrt.
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5: Abkühlen ist angesagt, die Sonne gibt ihr Bestes am blauen Himmel und die Temperaturen klettern heute sehr weit rauf. Hier bei uns in Bayern Höchstwerte bis zu 32 Grad und es bleibt trocken. Morgen wird es noch heißer, bis zu knapp 35 Grad, Sonne und trocken. Und heiß wird auch das Wochenende mit etwas Sommergewitter am Samstag. Denkt unbedingt an die Sonnenmilch.
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6: Liebe Eltern, wenn die Kids demnächst wieder mit der Ausrede um die Ecke kommen, ihnen wäre so langweilig, sie müssten jetzt mal Fernsehen gucken, dann könnt ihr sagen, ha, liebe Kinder, ich habe aber einen perfekten Tipp, den habe ich von Radio Teddy aus den Tipps für Kids in einer knappen halben Stunde. Um kurz vor, da bekommt ihr schon wieder den nächsten und bis dahin gibt es jetzt richtig gute Musik.
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0: Mann!
1: Ein paar Regeln für die Mediennutzung der ganzen Familie sind vielleicht nicht schlecht. Wir können uns ein paar Anregungen holen. Hier, jetzt.
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1: Mediennutzung in der Familie. Dazu gibt's vermutlich tausende Infos im Netz, wie, was, wie lange und von wem genutzt werden sollte. Und die Medienanstalt Saarland hat durch eine Umfrage herausgefunden, die meisten Eltern blicken bei dieser Fülle an Infos gar nicht mehr durch. Und genau aus diesem Grund hat die Landesmedienanstalt auch die Kampagne Die goldenen Medienregel entwickelt. In der gibt's zwei kleine Figuren, die für mehr Durchblick in der digitalen Welt sorgen. Medienmieze und Medientaucher heißen die beiden. Und von denen gibt es die 7 goldenen Regeln zu jeweils einem Medium, beispielsweise Smartphone, Fernsehen oder Gaming. Mehr Infos und die Poster zum Downloaden gibt's auf der Homepage der Landesmedienanstalt Saarland.
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3: Und der kommt von unserem deutschen Super-Pop-Sternchen Leonie. Zusammen mit den beiden skandinavischen Popstars Markus und Martinus gibt's eine Sommersingle, die ihresgleichen sucht. Die schreit sozusagen richtig nach guter Laune und warmen Nächten. Hier sind Leonie und Markus und Martinus mit Moonlight.

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3: Mit Angie. Hallöchen. Ob als Eintopf, Beilage oder Salat. Hier bei uns in Bayern darf die Giftpflanze des Jahres in vielen Gerichten nicht fehlen. Die Gartenbohne. Warum sie im Essen aber gar nicht giftig ist und wie ihr sie zu Hause anpflanzen könnt, weiß Pflanzenexperte Helge Masch.
4: Die Bohnen haben Giftstoffe in sich und gekochte Bohnen sind nicht giftig. Die Aussaat von Bohnen ist einfach. Ich brauche einen Blumentopf und eine kleine Rankhilfe. Dann kann die Bohne hochklettern. Aussaat erst dann, wenn wir draußen keine Fröste mehr haben. Die Gartenbohne kommt aus Südamerika und insofern braucht sie Temperaturen über 0 Grad.
3: Das war's. Viel Spaß.
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Wahr oder falsch? Menschen leuchten in der Dunkelheit. Das ist wahr. Der Mensch produziert eine kleine Menge Licht, aber sie ist tausendmal schwächer, als wir wahrnehmen können.

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1: Mit mir zur Laufsätze-Pfand. Hallo zusammen. Es wird heiß. Da schauen wir mal in eine kalte Region. Forscher wollen nämlich das Eis in der Arktis retten. Die Arktis ist eine sehr kalte Gegend am Nordpol. Doch es wird dort immer wärmer. Das Eis schmilzt deshalb immer schneller. Das ist ein Problem für Tiere, Menschen und das Klima. Eine Gruppe von Forschern hat in Kanada etwas ausprobiert. Sie haben im Winter mehr Wasser auf das Eis gepumpt. Bei großer Kälte ist das Wasser sofort gefroren. So wurde das Eis dicker. Die Forscher hoffen, dass man das Eis so besser schützen kann. Aber nicht alle finden die Idee gut. Manche Experten sorgen sich, dass so ein Eingriff der Natur schaden könnte. Sie sagen auch, am wichtigsten ist, dass Menschen weniger klimaschädliches CO2 ausstoßen, damit sich die Erde nicht weiter erwärmt. US-Präsident Trump und Irans Präsident Pezeshkian haben das Abkommen unterschrieben, das zum Frieden am Persischen Golf führen soll. Es sieht vor, dass es auch im Libanon friedlich bleiben soll. Der Iran öffnet demnach die Straße von Hormuz wieder für den Schiffsverkehr. Die USA wiederum heben die Seeblockaden auf. Karte und Smartphone statt Schein und Münze. Die Menschen in Deutschland haben im vergangenen Jahr ihre täglichen Einkäufe häufiger bargeldlos bezahlt. So eine Studie der Bundesbank. Bargeld bleibt weiter die Nummer 1. Ein Viertel bezahlte die Einkäufe aber mit Karte. Jeder Zehnte mit dem Smartphone.
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1: Heute früh hat Kolumbien gegen WM-Neuling Usbekistan mit 3:1 gewonnen. Damit hat jedes Team bereits einmal gespielt. Heute Abend treten dann die ersten Teams zum zweiten Mal an. Ab 18 Uhr trifft Tschechien auf Südafrika, live zu sehen im Free TV. Um 21 Uhr beginnt die Partie Schweiz gegen Bosnien-Herzegowina. Und in Mexiko-Stadt ist eine Ente zum heimlichen WM-Star geworden. Der Vogel namens Merlin ist mit einem Trikot Mexikos bekleidet. Der Enterich begeistert die Menschen in den Straßen, wenn er gelassen und schnatternd über Fußgängerüberwege oder durch Fangruppen spaziert. Soweit die Meldungen. 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
1: Hier bei uns in Bayern auf der A3 Nürnberg Richtung Passau, zwischen dem Kreuz Deggendorf und Hengersberg, Verkehrsbehinderung wegen einer Baustelle. Allen eine gute Fahrt.
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3: Abkühlen ist angesagt, die Sonne gibt ihr Bestes am blauen Himmel und die Temperaturen klettern heute sehr weit rauf. Hier bei uns in Bayern Höchstwerte bis zu 32 Grad und es bleibt trocken. Morgen wird es noch heißer, bis zu knapp 35 Grad, Sonne und trocken. Und heiß wird auch das Wochenende mit etwas Sommergewitter am Samstag. Denkt unbedingt an die Sonnenmilch.
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3: Ihr Lieben, schön, dass ihr wieder eingeschaltet habt. Hier bekommt ihr die Themen, die euch im Familienalltag wirklich weiterhelfen. Von cleveren Tipps bis zu kleinen Stressbremsen. Gleich geht's los, aber jetzt erstmal richtig gute Musik. Perfekt für euren Weg zum nächsten Termin.
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0: Thema Hausaufgaben. Die können ja schon mal für richtig dicke Luft zu Hause sorgen. Wir Eltern denken, das ist ja viel zu viel, was sie da aufhaben. Und die Kinder stöhnen, ich schaff das nie. Und irgendwann liegen dann natürlich die Nerven blank. Viola, du als unsere Radio-Teddy-Schulexpertin. Was mache ich denn, wenn ich das Gefühl habe, dass mein Kind zu viele Hausaufgaben aufhat?
1: Das muss man ein bisschen in Bezug auf die Klassenstufe betrachten. Wenn wir jetzt von der Schuleingangsphase sprechen, die ersten zwei Jahre, dann ist es ja meistens eine Klassenlehrkraft, bei der der Unterricht stattfindet. Und die weiß natürlich auch ganz genau, was sie aufgegeben hat. Wenn ich da das Gefühl habe, das ist zu viel, dann würde ich erstmal einfach eine Notiz ins Hausaufgabenheft schreiben oder vielleicht eine E-Mail, dass es da ein Feedback gibt. Sozusagen, das ist zu viel. Wir wissen, das sind als Richtwert 20 Minuten am Tag. Mein Kind braucht regelmäßig mehr als 30. Können Sie bitte mal schauen, dass das hier ein Stück weit angepasst wird. Auf der anderen Seite gibt es später dann den Fachunterricht. Das heißt, wenn sich die Fächer aufteilen, Deutsch, Biologie, Mathematik, alles wird eigenständig und somit gibt es auch ganz viele verschiedene Lehrer und Lehrerinnen, die dann unterrichten. Und da haben wir oft das Problem, dass die eine Kraft nicht weiß, was die andere tut. Es ist allerdings auch nicht möglich, dass sich die Lehrkräfte da untereinander absprechen. Das ist im Schulalltag einfach nicht realisierbar. Da muss man ein Stück weit an manchen Tagen einfach durch. Und im schlimmsten Fall, und das habe ich auch schon gemacht, habe ich auch ein Feedback geschrieben und gesagt, wir haben damit angefangen, aber es war so spät am Abend. Wir haben es zeitlich nicht mehr geschafft, aber wir holen die Hausaufgabe am nächsten Tag nach.
0: Und wie kann ich unterscheiden, ob mein Kind die Hausaufgabe wirklich nicht verstanden hat oder sich nur dumm stellt, weil es keine Lust hat? Den Tipp, den gibt's gleich in einer knappen halben Stunde um 10:40 Uhr.

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1: Mit Nils, hallo. Amelie fragt, können Blumen schlafen? Also Amelie, die Blumen schlafen zwar nicht richtig und schnarchen um die Wette, aber sie ruhen sich tatsächlich aus. Wenn es Nacht wird, dann klappen einige Pflanzen nämlich ihre Blüten oder ihre Blätter herunter. Das hat etwas mit dem Licht zu tun. Beim Enzian zum Beispiel im rauen Hochgebirge, da reicht schon eine kleine Wolke, die sich vor die Sonne schiebt und der Enzian rollt seine Blüten zusammen. Einige Pflanzen ticken aber genau andersherum. Nachtbiolen zum Beispiel, die haben ihre Öffnungszeiten ganz auf nachtaktive Eulenfalter und Schwärme abgestimmt. Und dann gibt es auch noch Blumen, die reagieren nicht auf Licht, sondern auf die Temperatur. Schneeglöckchen, Narzissen oder Tulpen, die halten ihr Nektarbuffet bei Kälte geschlossen. Es fliegen dann ja sowieso keine Bienen und zusammengerollt überstehen die Blüten Schnee und Frost viel besser. Also, auch bei den Blumen gibt es Langschläfer und Frühaufsteher. Aber fast jede Blumenart hört auf ihre innere Uhr und hält sich ziemlich genau an ihre Wach- und Schlafzeiten. Mit einer Ausnahme. Wenn es regnet, dann bleiben viele Blüten geschlossen. So schützen die Blumen ihren empfindlichen Blütenstaub, der bei gutem Wetter von Käfern oder Bienen von Blüte zu Blüte getragen wird. Für viele Blumen ist das wichtig, um sich vermehren zu können. Wenn keine Insekten unterwegs sind, in der Nacht oder bei Regen, dann bleiben die Blüten eben geschlossen.
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4: Hallo, hier ist Angie, eure Radio Teddy Reporterin. Die älteste Brücke Deutschlands gibt's in Regensburg, hier bei uns in Bayern. Ihr Name ist Steinerne Brücke. Sie ist etwa 900 Jahre alt und insgesamt 336 Meter lang. In der Mitte der Brücke thront das Brückenmännchen, eine Skulptur, um die sich viele geheimnisvolle Geschichten ranken.
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6: Kinderzahnbürsten sollten regelmäßig gewechselt werden, am besten alle 2 bis 3 Monate. Spätestens sobald die Borsten ausgefranst sind. Auch nach einer Erkältung ist ein Austausch sinnvoll. Damit die Zahnbürste hygienisch bleibt, wird sie nach dem Putzen gründlich abgespült und mit dem Kopf nach oben getrocknet.
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1: Hier bei uns in Bayern auf der A3 Nürnberg Richtung Passau zwischen dem Kreuz Deggendorf und Hengersberg. Verkehrsbehinderungen wegen einer Baustelle. Allen eine gute Fahrt.
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24: Abkühlen ist angesagt, die Sonne gibt ihr Bestes am blauen Himmel und die Temperaturen klettern heute sehr weit rauf. Hier bei uns in Bayern Höchstwerte bis zu 32 Grad und es bleibt trocken. Morgen wird es noch heißer, bis zu knapp 35 Grad, Sonne und trocken. Und heiß wird auch das Wochenende mit etwas Sommergewitter am Samstag. Denkt unbedingt an die Sonnenmilch.
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26: Ich freue mich, dass bei euch heute wieder Radio Teddy aus den Lautsprechern kommt. Liebe Eltern, jetzt schon mal Zettel und Stift holen und bereithalten, denn es gibt wieder die besten Tipps gegen Langeweile. Da können unsere Kinder nicht sagen, oh, ich will jetzt aber unbedingt Fernsehen. Nee. Und ihr schreibt sie euch auf. Die Tipps für Kids kriegt ihr in knapp 25 Minuten und jetzt kriegt ihr voll was auf die Ohren. Und zwar richtig gute Musik.
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0: Bei euch läuft wieder Radio Teddy, das Familienradio für den ganzen Tag. Und jetzt kümmern wir uns mal um die Hausaufgaben, auch wenn unsere Kids noch gar nicht zu Hause sind. Für viele von uns Eltern ist ja da die tägliche Frage, soll ich meinem Kind helfen, daneben sitzen oder soll ich es einfach machen lassen? Eins ist, glaube ich, klar und da sind wir uns alle einig, wir wollen ja natürlich unterstützen, aber wir wollen ja auch nicht, dass unsere Kinder denken, ach, Mama und Papa machen das schon. Viola Matacheles geredet, du als unsere Radio-Teddy-Schulexpertin. Macht es Sinn, die Hausaufgaben immer mit dem Kind zusammen zu machen?
1: Wenn man die Hausaufgaben wirklich zusammen mit dem Kind macht, dann sollte man sie schon bewusst zusammen machen. Dass man sich daneben setzt und guckt, was macht denn das Kind oder zeig mir noch einmal, was du heute zu tun hast. Gibt es Dinge, wo du denkst, das könnte schwierig werden, du brauchst meine Hilfe? Oder meinst du, du kannst das sehr gut alleine regeln? Und dann können die Kinder sich oft auch recht gut alleine einschätzen und sagen, nö, ich fange erstmal hiermit an, das ist easy und vielleicht habe ich hier und da später nochmal ein Thema.
0: Und wie kann ich unterscheiden als Eltern, ob mein Kind das jetzt wirklich nicht kann und nicht verstanden hat oder so wie ich früher einfach keinen Bock drauf hat?
1: Oft sind Kinder gerade bei neuen Aufgaben so ein bisschen misserfolgsorientiert. Also sie gucken vielleicht einmal rauf und denken, kann ich nicht, das kann mir mal Mama oder Papa direkt erklären. Ein wichtiger Tipp an der Stelle, Kinder lesen fast nie den Arbeitsauftrag.
0: Stimmt, kann ich bestätigen.
1: Ja, also das ist auch in jedweder Klassenarbeit oder im Unterricht immer wieder Fragen, was soll ich da machen? Und meine Antwort dann natürlich immer, das steht genau da drüber. Da dem Kind diese selbsterlernte Hilflosigkeit nicht noch weiter fördern.
0: Selbsterlernte Hilflosigkeit,
1: ja, ja.
0: Das ist hübsch.
1: Na, die sind natürlich auch bequem und man kann es ja auch verstehen. Es ist ja auch nur fair, das auszuprobieren, natürlich, absolut. Aber solange sie den Arbeitsauftrag selber lesen können, können sie zumeist auch die Aufgaben.

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9: Ja, und dieser Song hätte eigentlich fast nie das Licht der Welt erblickt. 12 Jahre ist es nämlich her, dass Super-DJ Martin Garrix und Weltstar Ed Sheeran gemeinsam an dem Song gearbeitet haben. Dann verschwand der Track einfach in der Schublade. Und jetzt ist er endlich wieder raus da. Zwei absolute Ausnahmekünstler. Einer aus der Dance-Welt, einer aus dem Pop. Hier sind Martin Garrix und Ed Sheeran mit Repeat It.

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3: Mit Angie.
2: Hallöchen.
3: Einen bunten, leckeren Snack für eure Fußballparty gibt's mit Länderflaggenwaffeln. Rührt zuerst Waffelteig nach eurem Lieblingsrezept an und dann teilt ihr den Teig auf verschiedene Schälchen auf. Nun geht es nämlich ans Färben. Je nachdem, welche Länderflagge ihr haben möchtet, färbt ihr den Teig mit den entsprechenden Lebensmittelfarben. Für Deutschland also zum Beispiel mit schwarzer, roter und gelber Lebensmittelfarbe. Zum Backen gebt ihr den Teig dann in Streifen ins Waffeleisen, lasst euch dabei am besten von Mama oder Papa helfen, Waffeln backen und fertig. Das war's. Viel Spaß und guten Appetit.
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2: Gerade frisch gebackene oder auch werdende Eltern interessieren sich für viele Themen, die den Nachwuchs betreffen. Angebote können wir ganz schnell in den sozialen Netzwerken finden. Da ist zum Beispiel auch der Bundesverband von Pro Familia vertreten, sagt Sandra Schramm vom Landesverband Brandenburg.
4: Wir versuchen das natürlich, wie das für das Medium richtig ist, sehr tagsaktuell zu halten. Somit kann es sein, dass in Ihrer Region Veranstaltungen sind, wo Sie Hinweise finden werden. Es ist aber auch so, dass wir zu speziellen Tagen immer versuchen, Informationen zu geben, zum Beispiel alles um das Thema Bundesstiftung Mutter und Kind, wie man da Gelder beantragen kann. Wir versuchen da sehr divers und breit unsere Informationen aufzustellen.
2: Sandra Schramm von Pro Familia. Mehr Infos zu den Angeboten auch in Wohnortnähe unter www.profamilia.de.
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25: Die Bedeutung deutscher Städtenamen. Lübeck. Der Name Lübeck ist slawischen Ursprungs und kommt von Ljubice, was die Siedlung der Nachkommen des Lubomir bedeutet. Die Theorie, es komme von Ljubice im Sinne von die Liebliche, ist zwar schön, wird heute aber nicht mehr vertreten.

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1: Mit Nils Olaf Setzepfand. Hallo zusammen. Es wird heiß. Da schauen wir mal in eine kalte Region. Forscher wollen nämlich das Eis in der Arktis retten. Die Arktis ist eine sehr kalte Gegend am Nordpol. Doch es wird dort immer wärmer. Das Eis schmilzt deshalb immer schneller. Das ist ein Problem für Tiere, Menschen und das Klima. Eine Gruppe von Forschern hat in Kanada etwas ausprobiert. Sie haben im Winter mehr Wasser auf das Eis gepumpt. Bei großer Kälte ist das Wasser sofort gefroren. So wurde das Eis dicker. Die Forscher hoffen, dass man das Eis so besser schützen kann. Aber nicht alle finden die Idee gut. Manche Experten sorgen sich, dass so ein Eingriff der Natur schaden könnte. Sie sagen auch, am wichtigsten ist, dass Menschen weniger klimaschädliches CO2 ausstoßen, damit sich die Erde nicht weiter erwärmt. US-Präsident Trump und Irans Präsident Pezeshkian haben das Abkommen unterschrieben, das zum Frieden am Persischen Golf führen soll. Es sieht vor, dass es auch im Libanon friedlich bleiben soll. Der Iran öffnet demnach die Straße von Hormuz wieder für den Schiffsverkehr. Die USA wiederum heben die Seeblockaden auf. Karte und Smartphone statt Schein und Münze. Die Menschen in Deutschland haben im vergangenen Jahr ihre täglichen Einkäufe häufiger bargeldlos bezahlt. So eine Studie der Bundesbank. Bargeld bleibt weiter die Nummer 1. Ein Viertel bezahlte die Einkäufe aber mit Karte. Jeder Zehnte mit dem Smartphone.
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1: Heute früh hat Kolumbien gegen WM-Neuling Usbekistan mit 3:1 gewonnen. Damit hat jedes Team bereits einmal gespielt. Heute Abend treten dann die ersten Teams zum zweiten Mal an. Ab 18 Uhr trifft Tschechien auf Südafrika, live zu sehen im Free TV. Um 21 Uhr beginnt die Partie Schweiz gegen Bosnien-Herzegowina. Und in Mexiko-Stadt ist eine Ente zum heimlichen WM-Star geworden. Der Vogel namens Merlin ist mit einem Trikot Mexikos bekleidet. Der Enterich begeistert die Menschen in den Straßen, wenn er gelassen und schnatternd über Fußgängerüberwege oder durch Fangruppen spaziert. Soweit die Meldungen. 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
1: Hier bei uns in Bayern auf der A3 Nürnberg Richtung Passau, zwischen dem Kreuz Deggendorf und Hengersberg. Verkehrsbehinderungen wegen einer Baustelle. Allen eine gute Fahrt.
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5: Abkühlen ist angesagt, die Sonne gibt ihr Bestes am blauen Himmel und die Temperaturen klettern heute sehr weit rauf. Hier bei uns in Bayern Höchstwerte bis zu 32 Grad und es bleibt trocken. Morgen wird es noch heißer, bis zu knapp 35 Grad, Sonne und trocken. Und heiß wird auch das Wochenende mit etwas Sommergewitter am Samstag. Denkt unbedingt an die Sonnenmilch.
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5: Hallöchen, ich freue mich, dass ihr mich heute durch den Tag begleitet. Und auch heute haben wir wieder ein Elternthema, das mitten aus dem Familienleben kommt. Leicht erklärt und sofort nutzbar. Jetzt gibt's erstmal Musik. Perfekt für die Fahrt zum Einkaufen.
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1: Mit Nils, hallo. Und mit dieser neuen Frage hier.
2: Ich heiße Lotte, bin 9 Jahre alt. Warum drehen die Augen, wenn man Zwiebel schneidet?
1: Wenn ihr schon mal eine Zwiebel geschnitten habt, dann wisst ihr, dass das ganz schön in den Augen brennen kann. Und dann laufen die Tränen. Das ist komisch, denn wenn eine Zwiebel noch ganz ist, macht das nichts. Aber sobald sie geschnitten wird, fangen die meisten an zu weinen. Aber nicht, weil das Ganze so traurig ist. Nein, wir weinen, weil beim Schneiden aus der Zwiebel so eine Art Reizgas verduftet. Unsere Augen wollen das scharfe Zeug mit einer Tränenflut wegschwemmen. Aber warum verströmt die Zwiebel diesen ätzenden Stoff? Er ist ein wirksamer Schutz der Zwiebel gegen hungrige Nager wie Ratten oder Wühlmäuse. Sie werden abgeschreckt, sobald sie in die Zwiebel beißen. Aber genau diese Schärfe ist es, die die Zwiebel so gesund macht. In ihr steckt alles, was unser Körper braucht. Es gibt ganz viele Tipps, wie man die Tränen beim Zwiebelschneiden verhindern kann. So soll man die Zwiebel in kaltes Wasser tauchen, eine Taucherbrille anziehen oder die Luft anhalten. Bei mir funktioniert das meistens allerdings nicht. Am besten, man schnippelt die Zwiebel ganz schnell, aber ohne sich in die Finger zu schneiden. Das ist, glaube ich, die beste Methode.
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3: Hallo, hier ist Angie, eure Radio Teddy-Reporterin. Hier bei uns in Bayern gibt es tatsächlich noch Zeugen, die den Einmarsch der Truppen von Napoleon miterlebt haben durften. Und zwar Bäume. Zum Beispiel eine Eibe in Oberschwang im Oberallgäu. Sie wird auf etwa 1500 Jahre geschätzt und ist damit der älteste Baum in ganz Bayern und vielleicht sogar deutschlandweit.
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17: Die Bedeutung deutscher Städtenamen. Würzburg. Eine weit verbreitete Theorie lautet, die Burg an einem kräuterreichen Platz. Die Stadt wurde auch Herbipolis genannt.

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1: Hier bei uns in Bayern auf der A3 Nürnberg Richtung Passau zwischen dem Kreuz Deggendorf und Hengersberg. Verkehrsbehinderungen wegen einer Baustelle. Allen eine gute Fahrt.
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4: Abkühlen ist angesagt, die Sonne gibt ihr Bestes am blauen Himmel und die Temperaturen klettern heute sehr weit rauf. Hier bei uns in Bayern Höchstwerte bis zu 32 Grad und es bleibt trocken. Morgen wird es noch heißer, bis zu knapp 35 Grad, Sonne und trocken. Und heiß wird auch das Wochenende mit etwas Sommergewitter am Samstag. Denkt unbedingt an die Sonnenmilch.
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7: Bildschirmzeit ist jetzt vorbei.
8: Den Satz kennt ihr. Die Bildschirmzeit ist jetzt vorbei. Und jetzt hört man ihn sogar im Film Toy Story 5. Es ist leider ganz einfach. Bonnie bekommt ein Tablet geschenkt.
9: Hi, ich bin Lillipad. Lass uns spielen.
8: Und schon wieder etwas, das ihr kennt. Das Tablet bestimmt den Tag. Das Spielzeug bleibt liegen.
10: Wir sind verloren.
11: Die Technik übernimmt unser Zuhause.
8: Woody, Buzz Lightyear, Jesse und Co. wollen sich das aber nicht gefallen lassen. Vielleicht schaffen sie ja ein friedliches Miteinander mit Lillipad. Ach, und übrigens, wenn ihr in Toy Story 5 die Stimme der Kuschelpuppe erkennt, ja, dann habt ihr recht. Es ist meine liebe Morgenshow-Kollegin Christina. Viel Spaß im Kino.
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12: Liebe Eltern, wenn die Kids demnächst wieder mit der Ausrede um die Ecke kommen, ihnen wäre so langweilig, sie müssten jetzt mal Fernsehen gucken, dann könnt ihr sagen, ha, liebe Kinder, ich habe aber einen perfekten Tipp, den habe ich von Radio Teddy aus den Tipps für Kids in einer knappen halben Stunde. Um kurz vor, da bekommt ihr schon wieder den nächsten und bis dahin gibt es jetzt richtig gute Musik.
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0: Trikot an, Fanschminke drauf, Stimmung top. Die WM macht natürlich auch vor dem Klassenzimmer nicht halt. Was ist denn aber in der Schule noch okay und wo sagt die Schulleitung? Rechtsanwalt Christian Solmecke sortiert das mal.
1: Grundsätzlich dürfen Schüler ihre Begeisterung natürlich zeigen. Das fällt unter die freie Entfaltung der Persönlichkeit. Allerdings hat die Schule das Hausrecht und kann über die Schulordnung Kleidungsvorschriften erlassen. Wenn geschminkte Gesichter oder laute Fanutensilien wie Vuvuzelas den Unterricht massiv stören oder die Konzentration gefährden, ja, dann darf die Schulleitung das für die Dauer des Unterrichts verbieten. Das reine Tragen eines Deutschland-Trikots wird aber in der Regel zulässig sein.
0: Heißt unterm Strich, jubeln gern, aber bitte ohne Vuvuzela im Matheunterricht.

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4: Sein aktuelles Album Beautiful Reasons ist erst Mitte April rausgekommen und jetzt schon ein absoluter Knaller. Zahlreiche Radio Teddy Top-Hits wie Broken Sunshine, Beautiful Reason, Half of My Heart, Afterlife, 5 AM sind drauf. Und jetzt haut Michael Schulte die nächste Single raus. Track 4 von dem Album heißt Lovesick und passt sowas von perfekt zum Sommer. Hier ist er, Radio Teddy Superstar, Michael Schulte. Ja.

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3: Mit Angie, Hallöchen. Fußmuskeln trainieren und Rechnen üben gleichzeitig. Das geht mit dem super lustigen Waldmikado. Das funktioniert eigentlich ganz genauso wie das normale Mikado, nur dass ihr dafür Äste und eure Füße benutzt. Wickelt zur Vorbereitung um jeden Ast etwas farbigen Wollfaden. Rot steht für 20 Punkte, blau für 10 und grün für 5 Punkte. Nehmt alle Äste zusammen, stellt sie senkrecht auf den Boden und lasst alle gleichzeitig auf einmal los. Versucht dann, einen der Äste mit den Fußzehen aufzuheben, ohne dass die anderen Äste ins Wackeln geraten. Sonst muss der aufgehobene Ast wieder fallen gelassen werden. Und wer die meisten Punkte gesammelt hat, gewinnt. Noch mehr Tipps für Kids für euch zum Nachhören bei Radio Teddy Plus.
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18: Die Bedeutung deutscher Städtenamen. Erlangen. Die Herkunft des Namens ist nicht geklärt. Es wird versucht, diesen auf Erlen zurückzuführen oder auf einen Anger, also einen Wiesengrund.

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1: Mit Alexander Kanja. Hallo zusammen. Sonne satt, Temperaturen um die 30 Grad und kein Regen in Sicht. Der Sommer zeigt sich von seiner heißen Seite. Hitzewarnungen gibt es vor allem für NRW, Hessen und den Südwesten. Wie man gut durch die Hitze kommt, weiß mein Kollege Nils.
2: Um das Zuhause kühl zu halten, am besten die Fenster geschlossen halten, wenn es draußen wärmer ist als drin. Abends und nachts dann gerne querlüften. Auch nasse Bettlaken oder Handtücher bringen vor geöffneten Fenstern Abkühlung. Durch die Verdunstungskälte sinkt die Raumtemperatur merklich. Wer einen Ventilator hat, kann eine Schüssel mit Eiswürfeln davor stellen. Der Luftstrom verteilt kalten Nebel im Raum. Ausreichend trinken ist natürlich wichtig, am besten lauwarme Getränke und ab und zu die Handgelenke unter fließendem kalten Wasser abkühlen.
1: Die Stiftung Warentest hat Kinder Sonnencremes unter die Lupe genommen. Bei den Tests sind 5 Produkte durchgefallen. Ihr auf der Verpackung angegebener Sonnenschutz entsprach nicht den Testergebnissen. Wie man Kinder richtig eincremt, sagt die Expertin Lea Lukas.
3: Reichlich cremen, auch immer wieder, wenn sie zum Beispiel einen Tag im Freibad verbringen mit ihrem Kind und das Kind war im Wasser und hat sich anschließend abgetrocknet, dann ist es auch wichtig, nochmal nachzucremen, aber auch zusätzlich das Kind möglichst mit Textilien, also mit Kleidung schützen und wirklich auch Schatten aufsuchen.
1: Generell kann man sagen, dass die teuerste Sonnencreme nicht zwangsweise auch den besten Schutz gewährt. Testsieger wurde das Produkt eines Discounters. Hier bei uns in Deutschland werden gerade immer mehr Geier gesehen. Untypisch eigentlich, denn die Gänsegeier leben eher in Nordafrika. Zurzeit sind sie aber auf Wanderschaft und machen auch Abstecher über Deutschland. Ein möglicher Grund ist, dass es zu wenig Nahrung im Mittelmeerraum gibt. Gänsegeier haben sehr große Flügel und können mit ihnen sehr weit und energiesparend fliegen. Vor ein paar hundert Jahren haben Gänsegeier sogar noch in Deutschland gebrütet. Und unsere Glückwünsche für die besten Schülerzeitungen Deutschlands gehen an 3 Grundschulen. Das sind die Grundschule Pleit in Rheinland-Pfalz, die Grundschule Schenkenland im brandenburgischen Großköris und die Schule an der Burgweide in Hamburg. Das habt ihr wirklich ganz toll gemacht. Soweit die Meldungen und die Radio Teddy Nachrichten zum Nachhören jederzeit in der Radio Teddy App und überall, wo es Podcasts gibt.
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1: Staugefahr hier bei uns in Bayern auf der A8 München Richtung Salzburg. Zwischen Dreieck Inntal und Grabenstedt bitte mehr Zeit einplanen. Hier immer wieder Stau oder stockender Verkehr. Gute Fahrt.
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5: Aufgepasst, da schmilzt ja fast das Eis aus der Hand. Bis zu 31 Grad kriegen wir heute. Dazu ganz viel Sonnenschein und nur ein paar lockere Wölkchen, die sich davor schieben. Und auch morgen geht's weiter mit dem Sommerwetter. Also die Sonnenbrille, die kann ganz oben in der Tasche bleiben.
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5: Hallihallo, Luisa hier für euch am Nachmittag. Raus aus der Kita und mit extra cooler Sonnenbrille auf der Nase. Ab in euren Sommernachmittag. 48 Nationen, so viele treten bei der Fußball-WM in diesem Jahr an. Und weil eben so viele dabei sind, haben es auch ein paar kleine Mannschaften geschafft. Eine davon ist Usbekistan. Wo genau das Land liegt und was es so Besonderes zu bieten hat, das erfahrt ihr im Radio Teddy nachgefragt in einer knappen halben Stunde. Jetzt gibt's coole Musik für heiße Sommertage. Gleich 2 Social Media Hits warten auf euch. Fever Dream, Alex Warren mit dabei. Vorher erstmal Bibi Rexha und New Religion.
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0: Hallihallo, Luisa für euch am Start bei Radio Teddy. Und da kommt wir heute ganz schön ins Schwitzen. Der Sommer ist wirklich voll da. Zum Glück gibt's gleich Musik zum Abkühlen. Simon sagt, hat sein Trampolin mitgebracht und in die Playlist reingetragen. Und Michael Schulte, der besingt die Tageszeit, bei der wir unser Zimmer gut runterkühlen können. 5 a.m., also 5 Uhr morgens. Vorher sorgen wir erstmal für eure Abkühlung in der Kita. Ja, also diese elefantastische Trompete, die kennt fast jeder aus den Kinderzimmern. Benjamin Blümchen. Und er kommt in eure Kita. Benjamin ist nämlich gemeinsam mit Radio Teddy auf großer Eistour durch ganz Deutschland. Zusammen mit Kiddings und Gimme Gelato gibt es jeden Tag Eis ohne Ende und ganz viel coole Musik. Heute zum Beispiel in der Kita am Ritterfelddamm in Berlin. Und wenn eins eine Kugel Eis noch besser macht, dann sind's, na klar, leckere Toppings. Wenn's nach mir geht, würde ich einfach alles mit Krokant überziehen. Eismann Freddy, der weiß, was die Kids bei der Eistour besonders gern auf ihr Eis streuen.
1: Ein Lieblingstopping. Ja, wir haben heute ganz schöne bunte Streusel. Die sind auf jeden Fall, würde ich sagen, 90% der Fälle sehr beliebt.
0: Und morgen geht's weiter auf große Eistour. Dann sind wir in der Kita Sternberg-Wichtel in Königs Wusterhausen.
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3: Passend zum Kiddings-Hörspiel Benjamin als Eisverkäufer.
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4: Mit Nils, hallo. Zu den vier Neulingen bei der Fußball-Weltmeisterschaft, also zu den Mannschaften, die das erste Mal bei einer WM dabei sind, gehört Usbekistan. Aber wo liegt Usbekistan eigentlich und wie erfolgreich ist die Nationalmannschaft? Usbekistan liegt in Asien, und zwar mitten in Asien. Es ist ein Binnenland, hat also keinen Zugang zum Meer und ist nur von Ländern umgeben, die auch keinen Zugang zum Meer haben. Nur bei einem anderen Land auf der Welt ist das auch der Fall, beim kleinen Fürstentum Liechtenstein zwischen Österreich und der Schweiz. Usbekistan ist von der Fläche her größer als Deutschland, hat aber nur knapp halb so viele Einwohner. Hauptstadt ist Taschkent. Große Teile des Landes im Westen am ausgetrockneten Aralsee sind Wüste, im Osten ist der Boden aber fruchtbar. Als eigenständigen Staat gibt es Usbekistan erst seit 35 Jahren. Vorher gehörte das Land zur Sowjetunion, ein riesiges Land in Asien und Europa, zu dem vor allem Russland, aber auch heutige Staaten wie die Ukraine, Lettland, Armenien oder Kasachstan gehörten. Somit gibt es auch noch keine allzu lange Geschichte der usbekischen Fußballnationalmannschaft. Und, wie gesagt, für eine WM-Endrunde hat sich Usbekistan zum ersten Mal qualifiziert. Aber das Land war schon bei mehreren Asienmeisterschaften dabei. Der größte Erfolg war 2011 der vierte Platz.
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5: Hallo, hier ist Angie, eure Radio Teddy Reporterin. Jeder Brief braucht eine Briefmarke und die allererste, die es je gab, kommt aus unserem Bayern. Sie heißt Schwarzer Einser und wurde im Jahr 1849 veröffentlicht. Nur etwa 9000 Stück wurden von ihr gedruckt und heute ist diese Briefmarke die Krönung jeder Sammlung.
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21: Aufgepasst, da schmilzt ja fast das Eis aus der Hand. Bis zu 31 Grad kriegen wir heute, dazu ganz viel Sonnenschein und nur ein paar lockere Wölkchen, die sich davor schieben. Und auch morgen geht's weiter mit dem Sommerwetter. Also die Sonnenbrille, die kann ganz oben in der Tasche bleiben.
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21: Hallihallo, Luisa hier für euch am Nachmittag. Extra cool sitzt ihr da auf der Rückbank. Die Sonnenbrille auf der Nase, der Sommerhut wird gerade gerückt. Ja, und ein paar Krümel werden auch verteilt beim Snacken vom leckeren Brötchen, was Mama noch mitgebracht hat. Ihr lasst es euch gut gehen. Einen Gehirnsnack, den gibt's gleich beim Radio Teddy Gehirnjogging in knapp 10 Minuten. Jetzt erstmal Musik zum extra coolen Mitwippen. Simon sagt mit dabei. Vorher gibt's Michael Schulte.
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0: Radio Teddy bei euch im Familienauto, Luisa hier für euch. Hallihallo. Gleich gibt's einen absoluten Social Media Hit, Blood Running. Sollte heute eher Schweiß Running heißen. Jetzt gibt's erstmal einen Gehirnhack mit Basti.
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3: Jetzt machen wir euch noch ein bisschen schlauer, liebe Kids. Nennt 5 Dinge, die rot sind. Vielleicht habt ihr da noch einen roten Ball im Kinderzimmer. Oder der Deutschhefter. Rot. Das trainiert tatsächlich schnelles Suchen im Kopf und genaues Beobachten. Den nächsten Lernhack bekommt ihr dann hier morgen Nachmittag schon wieder, 14.40 Uhr.
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0: Radio Teddy auf euren Ohren. Schön, dass ihr dabei seid. In den Radio Teddy Nachrichten, da erfahrt ihr gleich coole Abkühlungstipps bei den heißen Tagen, die uns hier in die Woche noch reinkommen. Vorher gibt's erstmal Superstar-Musik.
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0: Und das ist eine Sängerin, die für Selbstbewusstsein und Frauenpower steht. Olivia Rodrigo. Und Olivia, die hat verraten, dass sie seit ihrer Grundschulzeit den gleichen Snack dabei hat. Sie ist nämlich ein großer Fan von Mini-Käsekugeln. Richtig lecker. Bei dem Wetter aber besser gekühlt mitnehmen, sonst gibt's da eher kleine Käsefladen. Wir hören jetzt rein in ihren neuen Song. Drop Dead heißt er.

0: Drop Dead Olivia Rodrigo, der Radio Teddy Superstar der Stunde. Und mit super Musik geht's hier auch gleich für euch weiter. Macht schon mal die Hände frei, braucht ihr nämlich gleich beim Hit von Frank und seinen Freunden 6-7. Und Star-DJs sind auch mit am Start. Alle Farben macht die Playlist bunt mit Baby Goodbye. Und ihr bestimmt gleich, was im Radio läuft. Gleich geht's los mit dem großen Musikduell. Da widmen wir uns heute den besten Sommersongs.
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4: Mit Angie. Hallöchen. Ob als Eintopf, Beilage oder Salat. Hier bei uns in Bayern darf die Giftpflanze des Jahres in vielen Gerichten nicht fehlen. Die Gartenbohne. Warum sie im Essen aber gar nicht giftig ist und wie ihr sie zu Hause anpflanzen könnt, weiß Pflanzenexperte Helge Masch.
5: Die Bohnen haben Giftstoffe in sich und gekochte Bohnen sind nicht giftig. Die Aussaat von Bohnen ist einfach. Ich brauche einen Blumentopf, eine kleine Rankhilfe, dann kann die Bohne hochklettern. Aussaat erst dann, wenn wir draußen keine Fröste mehr haben. Die Gartenbohne kommt aus Südamerika und insofern braucht sie Temperaturen über 0 Grad.
4: Das war's. Viel Spaß!
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3: Kinder rechtzeitig eincremen. Am besten 30 Minuten, bevor es in die Sonne geht. So kann die Creme gut einziehen und einen Schutzfilm bilden. Anschließend etwa alle 2 Stunden nachcremen, besonders nach dem Baden.
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20: Die Bedeutung deutscher Städtenamen. Koblenz. Der römische Name war ursprünglich Confluentes, die Zusammenfließenden, was sich hier auf die Mündung der Mosel in den Rhein bezieht.
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21: Mit Alexander Kanja. Hallo zusammen. Sonne satt, Temperaturen um die 30 Grad und kein Regen in Sicht. Der Sommer zeigt sich von seiner heißen Seite. Hitzewarnungen gibt es vor allem für NRW, Hessen und den Südwesten. Wie man gut durch die Hitze kommt, weiß mein Kollege Nils.
22: Um das Zuhause kühl zu halten, am besten die Fenster geschlossen halten, wenn es draußen wärmer ist als drin. Abends und nachts dann gerne querlüften. Auch nasse Bettlaken oder Handtücher bringen vor geöffneten Fenstern Abkühlung. Durch die Verdunstungskälte sinkt die Raumtemperatur merklich. Wer einen Ventilator hat, kann eine Schüssel mit Eiswürfeln davor stellen. Der Luftstrom verteilt kalten Nebel im Raum. Ausreichend trinken ist natürlich wichtig, am besten lauwarme Getränke. Und ab und zu die Handgelenke unter fließendem kalten Wasser abkühlen.
21: Die Stiftung Warentest hat Kinder Sonnencremes unter die Lupe genommen. Bei den Tests sind 5 Produkte durchgefallen. Ihr auf der Verpackung angegebener Sonnenschutz entsprach nicht den Testergebnissen. Wie man Kinder richtig eincremt, sagt die Expertin Lea Lukas.
23: Reichlich cremen, auch immer wieder, wenn Sie zum Beispiel einen Tag im Freibad verbringen mit Ihrem Kind und das Kind war im Wasser und hat sich anschließend abgetrocknet, dann ist es auch wichtig, nochmal nachzucremen, aber auch zusätzlich das Kind möglichst mit Textilien, also mit Kleidung schützen und wirklich auch Schatten aufsuchen.
21: Generell kann man sagen, dass die teuerste Sonnencreme nicht zwangsweise auch den besten Schutz gewährt. Testsieger wurde das Produkt eines Discounters. Und was bei uns in der Region los ist, das weiß jetzt Angie.
24: Bei großer Hitze haben auch die Vögel hier bei uns in Bayern mehr Durst. Wer ihnen helfen möchte, kann in den kommenden Tagen eine Vogeltränke aufstellen. Darum bittet jetzt der Bayerische Landesbund für Vogel- und Naturschutz. Gut dafür geeignet sind zum Beispiel eine flache Schale oder ein Blumentopfuntersetzer.
21: Und unsere Glückwünsche für die besten Schülerzeitungen Deutschlands gehen an 3 Grundschulen. Das sind die Grundschule Pleit in Rheinland-Pfalz, die Grundschule Schenkenland im brandenburgischen Großköris und die Schule an der Burgweide in Hamburg. Das habt ihr wirklich ganz toll gemacht. Soweit die Meldungen und die Radio Teddy Nachrichten zum Nachhören jederzeit in der Radio Teddy App und überall, wo es Podcasts gibt.
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21: Staugefahr hier bei uns in Bayern auf der A8 München Richtung Salzburg. Zwischen Dreieck Inntal und Grabenstedt bitte mehr Zeit einplanen. Hier immer wieder Stau oder stockender Verkehr. Gute Fahrt.
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0: Aufgepasst, da schmilzt ja fast das Eis aus der Hand. Bis zu 31 Grad kriegen wir heute. Dazu ganz viel Sonnenschein und nur ein paar lockere Wölkchen, die sich davor schieben. Und auch morgen geht's weiter mit dem Sommerwetter. Also die Sonnenbrille, die kann ganz oben in der Tasche bleiben.
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0: Hallihallo, Luisa für euch am Start am Donnerstagnachmittag. Und habt ihr es auch schon festgestellt? Heute, da wird irgendwie mehr gelächelt. Und uns fällt alles irgendwie ein bisschen leichter. Es herrscht einfach richtig gute Laune. Paula ist aufgefallen, dass das oft so ist, wenn die Sonne scheint. Ja, warum denn das? Wir klären's. Im Radio Teddy nachgefragt. In gut 20 Minuten. Vorher heißt es aber...
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0: Ihr bestimmt, welcher Sommersong der beste ist. Für Team Alina geht der Song an den Start, wo wir vor allem ein Wort mitsingen können. Ja, und dann verfallen wir alle ein bisschen in Fantasiesprache.

0: Fonsi Despacito. Und Team Basti wird durch den Song vertreten, zu dem ich schon am Strand in Kroatien getanzt habe. Felix Jen und Jasmine Thompson, Ain't Nobody. Welcher Song ist er denn? Der beste Sommersong? Ihr bestimmt es und ruft an 03317 und 6 mal die 2. 15 Minuten Zeit ab jetzt. 0331 7 und 6 mal die 2.
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0: Radio Teddy läuft bei euch an den Familienautos. Schön, dass ihr dabei seid. Luisa hier für euch am Nachmittag. Und gleich geht's hier weiter mit Superstar-Musik. Taylor Swift nämlich in der Playlist. Die war am Montag erst im Tonstudio und hat vielleicht neue Musik aufgenommen. Wir können also gespannt bleiben. Jetzt aber erstmal zum größten Duell.
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0: Und das ist heute unter dem Motto Sommersong für Team Alina. Geht der Song an den Start, wo wir vor allem ein Wort mitsingen können und der Rest, naja, eher so weggenuschelt wird.
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0: So, da will man auf jeden Fall mittanzen. Und für Team Basti, der Song, zu dem ich auf jeden Fall schon am Strand getanzt habe. Felix Jehn, Ain't Nobody Loves Me Better. Und da wird's richtig spannend. Ihr stimmt schon fleißig ab. Kopf an Kopf rennen, kann ich euch sagen. Also, da sind wirklich ganz viele Stimmen vertreten und ich gehe jetzt hier mal ran. Hallo, hier ist Luisa von Radio Teddy. Hi, hier ist Luisa von Radio Teddy.
1: Hallo.
0: Hallo, wer ist denn da?
1: Ben.
0: Hallo, Ben. Und für welchen Song rufst du an?
1: Für Team 1.
0: Für Team 1. Und warum für das? Alles klar. Alles klar, da gab es also jetzt eine Stimme für Despacito. Also geht hier knapp in Führung. Ihr habt jetzt noch 2 Songs Zeit. Ruft an und entscheidet, welcher Song hier gleich laufen soll. 0331 7 und 6 mal die 2. Und wir machen jetzt hier weiter mit Superstar-Mucke Taylor Swift.

0: Radio Teddy läuft für euch, während ihr den Gartenschlauch für eine kleine Abkühlung ausrollt und euch fragt, wer hat den eigentlich letztes Mal so unordentlich aufgerollt? Ich weiß nicht, aber ich bin hier für euch am Nachmittag. Luisa hier, hi. Und jetzt kommen wir zum Finale. Oh, nee, ist noch nicht Fußball-WM-Finale. Aber mindestens genauso spannend.
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0: Und da treten heute zwei Sommersongs gegeneinander an. Für Team Alina geht dieser Song hier an den Start. Yeah.

0: Und für Team Basti ist der hier da. Hey, und jetzt ist nochmal Zeit abzustimmen. Ich schau mal, wo gehe ich denn ran? Leitung 2. Hallo, hier ist Luisa von Radio Teddy.
1: Hallo.
0: Hallo.
1: Marlene.
0: Hallo Marlene. Und wer bekommt deine Stimme?
1: Team Basti. Ich finde den Song cooler und den anderen habe ich schon richtig oft gehört. Deswegen will ich mal was Neues ausprobieren.
0: Okay, also eine Stimme mehr für Team Basti. Und Nathan, der hat's einfach ganz kurz gemacht und hat gesagt...
2: Ich bin für Team Basti.
0: Ja, also zwei neue Stimmen für Team Basti dazu. Hat er das Rennen gemacht oder nicht? Wir schließen die Leitungen. Und jetzt wird's richtig spannend. Ich warte ab. Welche Nachricht schickt mir der Computer? Und die Nachricht ist da. Trommelwirbel bitte! Der Gewinnersong, der hat seinen Gesang einer Entdeckung auf YouTube zu verdanken. 14 Jahre war die Sängerin alt, als Felix Jen sie entdeckt hat. Ihr habt's schon rausgehört. Unser Siegersong im Sommersong-Duell lautet Ain't Nobody Loves Me Better von Felix Jen und Jasmine Thompson. Und ich hau euch diesen Song jetzt direkt mal an für eine extra Portion Sommerfeeling.

0: Ihr entscheidet euch gerade für den Eiswürfel mehr in eurem Milchgetränk und Radio Teddy ist dabei auf euren Ohren. Schön, dass ihr dabei seid. Gleich sorgen wir dafür, dass ihr noch schneller in den sommerlichen Chill-Modus kommt mit dem Radio Teddy Hausaufgaben-Turbo. Und für den extra Motivationskick am Nachmittag sorgen der Pop-Hit Save My Love von Kygo, vorher euer Lieblingssuperstar Leonie. Und jetzt sorgen wir erstmal für Angeber Sommerwetterwissen.
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2: Mit Nils, hallo. Wenn die Sonne scheint, bekommt man ja richtig gute Laune. Paula fragt, woran das liegt, dass wir bei gutem Wetter automatisch auch besser drauf sind. Das liegt vor allem an unseren Hormonen, also den Botenstoffen, die in unserem Körper unterwegs sind und ihm praktisch sagen, was er machen soll. Wenn es draußen immer grau ist, dann schüttet unser Körper besonders viel Melatonin aus. Das ist unser Schlafhormon. Wenn besonders viel davon im Körper ist, dann fühlen wir uns müde und abgespannt und bekommen schlechte Laune. Aber bei Sonnenschein gewinnt das Serotonin die Oberhand. Das ist das Glückshormon. Es führt dazu, dass wir aktiver sind, das heißt irgendwie wacher und fitter. Dieses Serotonin lässt uns neue Energie tanken, sogar richtig euphorisch werden. Es stärkt unsere Abwehrkräfte. Das heißt, wir werden nicht so schnell krank. Und ja, es macht vor allem gute Laune. Um Serotonin herzustellen, braucht unser Körper Vitamin D. Und das Gute ist, auch das bildet unser Körper, wenn die Sonne scheint. Unsere Haut muss nur von Sonnenstrahlen getroffen werden und schon bildet unser Körper Vitamin D. Praktisch als Vorstufe zum Glückshormon. Also, die Sonne setzt nun uns richtig etwas in Bewegung. Wir sind voller Tatendrang, haben Lust rauszugehen und viel zu unternehmen.
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9: Hallo, hier ist Angie, eure Radio Teddy Reporterin. Die älteste Brücke Deutschlands gibt's in Regensburg, hier bei uns in Bayern. Ihr Name ist Steinerne Brücke. Sie ist etwa 900 Jahre alt und insgesamt 336 Meter lang. In der Mitte der Brücke thront das Brückenmännchen, eine Skulptur, um die sich viele geheimnisvolle Geschichten ranken.
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0: Aufgepasst, da schmilzt ja fast das Eis aus der Hand. Bis zu 31 Grad kriegen wir heute. Dazu ganz viel Sonnenschein und nur ein paar lockere Wölkchen, die sich davor schieben. Und auch morgen geht's weiter mit dem Sommerwetter. Also die Sonnenbrille, die kann ganz oben in der Tasche bleiben.
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0: Luisa hier für euch, hallihallo. Die Sonne lacht, Fahrräder rollen über den Asphalt auf dem Weg zum nächsten Badestopp. Und damit ihr dabei auch sicher unterwegs seid, steht der Monat Juni hier bei Radio Teddy unter dem Motto Verkehrssicherheit. Wir stellen euch jeden Tag um 15.50 Uhr eine Verkehrssicherheitsfrage im Radio Teddy Verkehrssicherheitsquiz. Wenn ihr sie richtig beantwortet, habt ihr die Chance, einen Gutschein im Wert von 135 Euro für alles rund ums Fahrrad zu gewinnen. Wir starten jetzt die nächste Runde. Ruft an und seid dabei. 03317 und 6 mal die 2. Alle Mitmachregeln auf radioteddy.de. 03317 und 6 mal die 2. Und jetzt Musik zum im Takt in die Pedale treten. Leonie ist hier für euch.
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Kühlung zwischendurch. Angesagtesten Songs. Hier kommt schon der nächste.

0: Ihr gönnt euch ein kühles Getränk und ich sorge für die passende Musik. Amtierender Sommersong von den Hunchwicks Golden hören wir gleich. Vorher helfen wir euch bei den Hausaufgaben.
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0: Wir helfen euch bei euren Hausaufgaben, dann seid ihr schneller durch. Und in dieser Woche geht's um gute Orte im Sommer zum Hausaufgaben machen. Mein Tipp, in der Bibliothek. Da ist es kühl, ruhig, ja, und wenn man Hilfe braucht, ist der Lesestoff direkt vor Ort. Und mit diesem Hausaufgaben-Hack behaltet ihr einen kühlen Kopf.
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0: Radio Teddy läuft bei euch, Luisa hier, Halli, Hallöchen. Gleich gibt's Musik von zwei Brüdern aus Deutschland und in den Radio Teddy Nachrichten erfahrt ihr, wie es zu Hause kühl bleibt, während draußen Hochsommer ist. Vorher sorgen wir aber erstmal für mehr Verkehrssicherheit.
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0: Der ganze Monat Juni steht hier bei Radio Teddy unter dem Motto Verkehrssicherheit. Darum stellen wir euch jeden Tag um 15.50 Uhr eine Verkehrssicherheitsfrage im Radio Teddy Verkehrssicherheitsquiz. Wenn ihr sie richtig beantwortet, habt ihr die Chance, einen Gutschein im Wert von 135 Euro für alles rund ums Fahrrad zu gewinnen. 0331 7 und 6 mal die 2, alle Mitmachregeln auf radioteddy.de. Und am Telefon ist jetzt Laura, 10 Jahre alt, aus Berlin-Mariendorf. Hallo! Und Laura, was ist dein Abkühltipp für die Tage jetzt?
3: Ventilator.
0: Hast du einen in deinem Zimmer auch stehen?
3: Ja.
0: Und dann kann man da vorher sogar nasse Tücher hängen und dann wird es noch kühler im Zimmer. Habe ich einen direkten Tipp noch für dich parat. Bevor wir uns jetzt hier weiter in Details verlieren über Abkühlungstipps, habe ich jetzt erstmal die Verkehrssicherheitsfrage für dich. Alles klar? Gut zuhören.
1: Du möchtest mit dem Fahrrad nach rechts abbiegen. Was musst du auf jeden Fall tun? A. Einfach rumfahren, die anderen werden mich schon sehen. B. Ein Handzeichen nach rechts geben.
3: Ein Handzeichen nach rechts geben.
0: Und das ist richtig! Du gewinnst einen Gutschein im Wert von 135 Euro für Fahrradzubehör.
3: Danke!
0: Herzlichen Glückwunsch! Ich wünsche dir ganz viel Spaß damit. Und die nächste Gewinnchance gibt's morgen um 15.50 Uhr oder auf unseren Social-Media-Seiten.
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0: Was manche von euch schon mal im Kinderzimmer ausprobiert haben mit ihrem Geschwisterkind, ist für das Duo Fastball Realität. Die beiden Brüder machen nämlich zusammen Musik. Mittlerweile haben sie die Musikinstrumente gegen Computer getauscht und einen neuen Song auch zusammen gemacht. Beautiful Life heißt er. Wir hören jetzt hier rein, der Radio Teddy, Superstar der Stunde, Fastboy.

0: Fastboy, die Brüder mit ihrem Song Beautiful Life, die Radio Teddy Superstars der Stunde. Und gleich heißt es hier wieder, tierisch ernst oder tierischer Quatsch. Wir spielen das tierische Quiz hier bei Radio Teddy. Ratet mit, ob bei Kraken ein Arm stärker ist als alle anderen. Und gewinnt heute noch 2 Kinogutscheine einlösbar in einen der 21 UCI-Kinos in Deutschland für einen Film eurer Wahl und erlebt spannende Familienabenteuer auf der großen Kinoleinwand. 0331 7 und 6 mal die 2. Alle Mitmachregeln auf radioteddy.de. 0331 7 und 6 mal die 2. Es wird tierisch in 15 Minuten.
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4: Mit Angie.
5: Hallöchen.
4: Einen bunten, leckeren Snack für eure Fußballparty gibt's mit Länderflaggenwaffeln. Rührt zuerst Waffelteig nach eurem Lieblingsrezept an und dann teilt ihr den Teig auf verschiedene Schälchen auf. Nun geht es nämlich ans Färben. Je nachdem, welche Länderflagge ihr haben möchtet, färbt ihr den Teig mit den entsprechenden Lebensmittelfarben. Für Deutschland also zum Beispiel mit schwarzer, roter und gelber Lebensmittelfarbe. Zum Backen gebt ihr den Teig dann in Streifen ins Waffeleisen, lasst euch dabei am besten von Mama oder Papa helfen, Waffeln backen und fertig. Das war's. Viel Spaß und guten Appetit.
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1: Mit Alexander Kanja. Hallo zusammen. Sonne satt, Temperaturen um die 30 Grad und kein Regen in Sicht. Der Sommer zeigt sich von seiner heißen Seite. Hitzewarnungen gibt es vor allem für NRW, Hessen und den Südwesten. Wie man gut durch die Hitze kommt, weiß mein Kollege Nils.
2: Um das Zuhause kühl zu halten, am besten die Fenster geschlossen halten, wenn es draußen wärmer ist als drin. Abends und nachts dann gerne querlüften. Auch nasse Bettlaken oder Handtücher bringen vor geöffneten Fenstern Abkühlung. Durch die Verdunstungskälte sinkt die Raumtemperatur merklich. Wer einen Ventilator hat, kann eine Schüssel mit Eiswürfeln davor stellen. Der Luftstrom verteilt kalten Nebel im Raum. Ausreichend trinken ist natürlich wichtig, am besten lauwarme Getränke und ab und zu die Handgelenke unter fließendem kalten Wasser abkühlen.
1: Die Stiftung Warentest hat Kinder Sonnencremes unter die Lupe genommen. Bei den Tests sind 5 Produkte durchgefallen. Ihr auf der Verpackung angegebener Sonnenschutz entsprach nicht den Testergebnissen. Wie man Kinder richtig eincremt, sagt die Expertin Lea Lukas.
3: Reichlich cremen, auch immer wieder, wenn sie zum Beispiel einen Tag im Freibad verbringen mit ihrem Kind und das Kind war im Wasser und hat sich anschließend abgetrocknet, dann ist es auch wichtig, nochmal nachzucremen, aber auch zusätzlich das Kind möglichst mit Textilien, also mit Kleidung schützen und wirklich auch Schatten aufsuchen.
1: Generell kann man sagen, dass die teuerste Sonnencreme nicht zwangsweise auch den besten Schutz gewährt. Testsieger wurde das Produkt eines Discounters. Und was bei uns in der Region los ist, das weiß jetzt Angie.
4: Bei großer Hitze haben auch die Vögel hier bei uns in Bayern mehr Durst. Wer ihnen helfen möchte, kann in den kommenden Tagen eine Vogeltränke aufstellen. Darum bittet jetzt der Bayerische Landesbund für Vogel- und Naturschutz. Gut dafür geeignet sind zum Beispiel eine flache Schale oder ein Blumentopfuntersetzer.
1: Und unsere Glückwünsche für die besten Schülerzeitungen Deutschlands gehen an 3 Grundschulen. Das sind die Grundschule Pleit in Rheinland-Pfalz, die Grundschule Schenkenland im brandenburgischen Großköris und die Schule an der Burgweide in Hamburg. Das habt ihr wirklich ganz toll gemacht. Soweit die Meldungen und die Radio-Teddy-Nachrichten zum Nachhören jederzeit in der Radio-Teddy-App und überall, wo es Podcasts gibt. Staugefahr hier bei uns in Bayern auf der A8 München Richtung Salzburg. Zwischen Dreieck Inntal und Grabenstedt bitte mehr Zeit einplanen. Hier immer wieder Stau oder stockender Verkehr. Gute Fahrt.
5: 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Aufgepasst, da schmilzt ja fast das Eis aus der Hand. Bis zu 31 Grad kriegen wir heute. Dazu ganz viel Sonnenschein und nur ein paar lockere Wölkchen, die sich davor schieben. Und auch morgen geht's weiter mit dem Sommerwetter. Also die Sonnenbrille, die kann ganz oben in der Tasche bleiben.
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5: Hallihallo, Luisa hier für euch am Nachmittag. Und sie machen unseren Garten und Balkon bunt. Jetzt gerade auch bei den Temperaturen brauchen sie ausreichend Wasser zu trinken. Blumen. Ja, und wenn die Sonne untergegangen ist, heißt es dann, gute Nacht, liebes Blümchen, und ab ins Bett. Das hat sich auch Amelie gefragt. Und wir beantworten ihr die Frage in einer knappen halben Stunde im Radio Teddy nachgefragt. Jetzt gibt's Musik gegen Schläfrigkeit. Egal ob bei den Blumen oder bei euch. Kamerad, hack yourself gleich nach Superstar-Sängerin Taylor Swift.
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1: Radio Teddy läuft bei euch im Familienradio. Und gleich machen wir weiter mit dem Song, der im Sommer bei mir rauf und runter läuft. Ed Sheeran, Azizam. Vorher wird's tierisch.
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1: Ihr bekommt eine Tiergeschichte vorgespielt und erratet, ist das tierisch ernst oder tierischer Quatsch? Heute und die ganze Woche gewinnt ihr 2 Kinogutscheine, einlösbar in einem der 21 UCI-Kinos in Deutschland für einen Film eurer Wahl. Erlebt spannende Familienabenteuer auf der großen Kinoleinwand. 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Und mit mir spielt jetzt Marco, 11 Jahre, aus Berlin-Spandau. Hallo!
3: Hallo!
1: Marco, was machst du denn am liebsten zum Abkühlen bei den Temperaturen draußen?
3: Ich gehe gerne Eis essen.
1: Und welche Sorte ist es dann bei dir am liebsten?
3: Mango, Pfirsich und Oreo.
1: Fruchtig mit einem Keksgemisch dazu. Lecker! Wir machen jetzt hier weiter mit einem Tier, das auch weiß, wie Abkühlen geht, nämlich einfach untertauchen. Heute im tierischen Quiz dreht sich alles um Kraken. Und hier ist meine Frage.
2: Kraken haben ganz schön viele Arme. Trotzdem haben sie, so wie wir Menschen, einen starken Arm, der besser funktioniert als die anderen. Tierisch ernst oder tierischer Quatsch?
3: Tierischer Quatsch.
2: Das ist tierischer Quatsch. Alle Arme einer Krake sind gleich geschickt und können die gleichen Aufgaben erfüllen. Dennoch haben Kraken einen Lieblingsarm. Diesen benutzen sie lieber, beispielsweise um nach Beute zu greifen.
1: Herzlichen Glückwunsch! Du gewinnst 2 Tickets für die UCI-Kinos.
3: Danke, danke, vielen, vielen, vielen Dank.
1: Sehr, sehr gerne. Marco, ich wünsche dir ganz viel Spaß im Kino. Macht auch ihr mit. Morgen gibt es die nächsten Kinotickets für einen Film eurer Wahl. Im tierischen Quiz um 16:10 Uhr. Jetzt geht's hier weiter mit Musik. Das sind coole Hits für Eltern und Kids.

0: Hallihallo, Luisa hier am Nachmittag für euch am Start. Während ihr euch gerade in die Badesachen werft, um gleich durch den Gartensprenger zu hüpfen, spiele ich euch Bauchkribbelmusik, Alex Warren, Fever Dream mit dabei. Und gleich klären wir, ob das hier vom Lavendel im Blumenbeet kommt oder ob's doch nur Papa ist, der mal wieder im Liegestuhl eingeschlummert ist. Im Radio Teddy nachgefragt. Vorher...
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2: Mit Nils, hallo. Amelie fragt, können Blumen schlafen? Also Amelie, die Blumen schlafen zwar nicht richtig und schnarchen um die Wette, aber sie ruhen sich tatsächlich aus. Wenn es Nacht wird, dann klappen einige Pflanzen nämlich ihre Blüten oder ihre Blätter herunter. Das hat etwas mit dem Licht zu tun. Beim Enzian zum Beispiel im rauen Hochgebirge, da reicht schon eine kleine Wolke, die sich vor die Sonne schiebt und der Enzian rollt seine Blüten zusammen. Einige Pflanzen ticken aber genau andersherum. Nachtbiolen zum Beispiel, die haben ihre Öffnungszeiten ganz auf nachtaktive Eulenfalter und Schwärme abgestimmt. Und dann gibt es auch noch Blumen, die reagieren nicht auf Licht, sondern auf die Temperatur. Schneeglöckchen, Narzissen oder Tulpen, die halten ihr Nektarbuffet bei Kälte geschlossen. Es fliegen dann ja sowieso keine Bienen und zusammengerollt überstehen die Blüten Schnee und Frost viel besser. Also, auch bei den Blumen gibt es Langschläfer und Frühaufsteher, aber fast jede Blumenart hört auf ihre innere Uhr und hält sich ziemlich genau an ihre Wach- und Schlafzeiten. Mit einer Ausnahme, wenn es regnet, dann bleiben viele Blüten geschlossen. So schützen die Blumen ihren empfindlichen Blütenstaub, der bei gutem Wetter von Käfern oder Bienen von Blüte zu Blüte getragen wird. Für viele Blumen ist das wichtig, um sich vermehren zu können. Wenn keine Insekten unterwegs sind, in der Nacht oder bei Regen, dann bleiben die Blüten eben geschlossen.
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5: Hallo, hier ist Angie, eure Radio Teddy Reporterin. Hier bei uns in Bayern gibt es tatsächlich noch Zeugen, die den Einmarsch der Truppen von Napoleon miterlebt haben durften. Und zwar Bäume. Zum Beispiel eine Eibe in Oberschwang im Oberallgäu. Sie wird auf etwa 1500 Jahre geschätzt und ist damit der älteste Baum in ganz Bayern und vielleicht sogar deutschlandweit.
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22: Die Bedeutung deutscher Städtenamen. Heilbronn. Hier muss es einmal eine Quelle mit heilsamen Wirkungen gegeben haben.

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2: Bildschirmzeit ist jetzt vorbei.
3: Den Satz kennt ihr. Die Bildschirmzeit ist jetzt vorbei. Und jetzt hört man ihn sogar im Film Toy Story 5. Es ist leider ganz einfach. Bonnie bekommt ein Tablet geschenkt.
4: Hi, ich bin Lillipad. Lass uns spielen.
3: Und schon wieder etwas, das ihr kennt. Das Tablet bestimmt den Tag. Das Spielzeug bleibt liegen.
5: Wir sind verloren.
6: Die Technik übernimmt unser Zuhause.
3: Woody, Buzz Lightyear, Jessie und Co. wollen sich das aber nicht gefallen lassen. Vielleicht schaffen sie ja ein friedliches Miteinander mit Lillipad. Ach, und übrigens, wenn ihr in Toy Story 5 die Stimme der Kuschelpuppe erkennt, ja, dann habt ihr recht. Es ist meine liebe Morgenshow-Kollegin Christina. Viel Spaß im Kino.
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8: Aufgepasst, da schmilzt ja was das Eis aus der Hand. Bis zu 31 Grad kriegen wir heute. Dazu ganz viel Sonnenschein und nur ein paar lockere Wölkchen, die sich davor schieben. Und auch morgen geht's weiter mit dem Sommerwetter. Also die Sonnenbrille, die kann ganz oben in der Tasche bleiben.
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8: Hallihallo, Luisa ist hier für euch am Nachmittag. Und gerade heißt es für viele wieder Rucksack und nicht Mappe packen. Viele Klassen waren wieder unterwegs und sind auch immer noch unterwegs zu spannenden Wandertagen. Was bei unseren Radio Teddy Moderatoren und in der Radio Teddy Redaktion nicht im Wandertagsrucksack fehlen darf, das erfahrt ihr gleich. Vorher gute Laune Musik mit Anton. Der hat einen Vorschlag, wo wir den Tag heute noch chillig verbringen können. Auf Balkonien. Und Kribbeln im Bauch gibt's auch mit Alex Warren und Fever Dream.
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1: Halli, Hallöchen, Luisa hier für euch am Nachmittag am Start. Gleich gibt's Harry Styles von den Konzertbühnen direkt mit dem Charted American Girls in die Radio Teddy Playlist geslidet. Und jetzt heißt aber erstmal entspannen. Ihr seid gerade zu Hause rein, heute mal nicht so viel mitgeschleppt, denn Mappe, die wurde gegen Rucksack getauscht. Ja, für viele Kids da draußen heißt es in der nächsten Zeit Wandertag. Und da habe ich mich gefragt, was würden denn die Leute in der Radio Teddy Redaktion auf jeden Fall mitnehmen? Was darf bei einem Ausflug nicht fehlen, Elena?
2: Also in meinen Rucksack muss auf jeden Fall immer noch ein frisches Getränk rein, am liebsten so Saft. Und natürlich ist es auch am besten, wenn man Strohhalm mit dabei hat, weil dann kann man den ganz genüsslich schlürfen.
1: Und Angie, was darf bei dir nicht im Rucksack fehlen?
3: Also eine gut gefüllte Brotdose auf jeden Fall, denn mit vollem Magen wandert es sich einfach besser. Und für den Spaßfaktor habe ich immer gerne Seifenblasen dabei. Die machen nämlich einfach immer überall gute Laune.
1: Das stimmt wohl. Ja, und Isa, was darf bei dir nicht im Rucksack fehlen? Was muss unbedingt mit?
4: Ich nehme immer gerne was zum Malen mit, also so einen kleinen Notizblock, ein paar Stifte, gerne auch ein Kreuzworträtsel. Und wenn es Tischtennisplatten gibt, dann auf jeden Fall ein paar Kellen und einen Ball.
1: Oh ja, mit Ball schließe ich mich an, bei mir im Rucksack auch immer mit dabei. Ein kleiner Ball, denn Ball spielen kann man eigentlich überall. Also, eure nächsten Wandertage sind gerettet. Denkt einfach an was zu trinken, was Leckeres zu essen und eine Kleinigkeit für zwischendurch.

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0: Radio Teddy läuft für euch, während ihr noch den letzten Schluck vom lecker kalten Milchshake aus dem Glas bekommen wollt. Ihr schafft das, ich glaube an euch. Luisa hier für euch am Start. Die heißesten Tage des Jahres stehen an und ein paar Abkühltipps, die hört ihr gleich in unseren Nachrichten.
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0: Die Lieblingsrezepte von Jin, Jungkook oder Sugar könnt ihr bald nachkochen. Die Jungs von BTS bringen nämlich ein Kochbuch raus. Das haben sie jetzt bekannt gegeben. Leckere koreanische Gerichte sollen drin sein, die zu ihren Songs passen. Da wird's bei Swim dann ein Fischgericht? Wir können uns ja schon mal ausdenken, wie das wohl schmeckt. Dazu spiele ich euch den K-Pop-Hit BTS Swim.

0: BTS, die Radio Teddy K-Pop Stars mit ihrem Hit Swim. Und gleich geht's weiter mit Musik für WM-Stimmung. Balla Balla, ich und Herr Meier mit am Start. Und Superstar Jennifer Lopez, die liefert uns einen Tanzsong mit Save Me Tonight. 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Alle Mitmachregeln auf radioteddy.de. 0331 7 und 6 mal die 2. Dann spielen wir zusammen in 15 Minuten.
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3: Mit Angie, Hallöchen. Fußmuskeln trainieren und rechnen üben gleichzeitig. Das geht mit dem super lustigen Waldmikado. Das funktioniert eigentlich ganz genauso wie das normale Mikado, nur dass ihr dafür Äste und eure Füße benutzt. Wickelt zur Vorbereitung um jeden Ast etwas farbigen Wollfaden. Rot steht für 20 Punkte, blau für 10 und grün für 5 Punkte. Nehmt alle Äste zusammen, stellt sie senkrecht auf den Boden und lasst alle gleichzeitig auf einmal los. Versucht dann, einen der Äste mit den Fußzehen aufzuheben, ohne dass die anderen Äste ins Wackeln geraten. Sonst muss der aufgehobene Ast wieder fallen gelassen werden. Und wer die meisten Punkte gesammelt hat, gewinnt. Noch mehr Tipps für Kids für euch zum Nachhören bei Radio Teddy Plus.
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5: Wenn unser Kind trotz regelmäßigen Zähneputzens immer wieder Karies bekommt, lohnt es sich, die Zahnroutine mal genauer unter die Lupe zu nehmen. Oft werden die Zahnzwischenräume nicht gründlich gereinigt oder die Zahnpasta ist für Kinder ungeeignet. Häufiges Snacken, Naschereien und süße Getränke erhöhen das Kariesrisiko zusätzlich. Ein Gespräch beim Zahnarzt kann helfen, einen individuellen Plan für die Zahngesundheit unseres Kindes aufzustellen.
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17: Mit Alexander Kanja. Hallo zusammen. Sonne satt, Temperaturen um die 30 Grad und kein Regen in Sicht. Der Sommer zeigt sich von seiner heißen Seite. Hitzewarnungen gibt es vor allem für NRW, Hessen und den Südwesten. Wie man gut durch die Hitze kommt, weiß mein Kollege Nils.
18: Um das Zuhause kühl zu halten, am besten die Fenster geschlossen halten, wenn es draußen wärmer ist als drin. Abends und nachts dann gerne querlüften. Auch nasse Bettlaken oder Handtücher bringen vor geöffneten Fenstern Abkühlung. Durch die Verdunstungskälte sinkt die Raumtemperatur merklich. Wer einen Ventilator hat, kann eine Schüssel mit Eiswürfeln davor stellen. Der Luftstrom verteilt kalten Nebel im Raum. Ausreichend trinken ist natürlich wichtig, am besten lauwarme Getränke und ab und zu die Handgelenke unter fließendem kalten Wasser abkühlen.
17: Die Stiftung Warentest hat Kinder Sonnencremes unter die Lupe genommen. Bei den Tests sind 5 Produkte durchgefallen. Ihr auf der Verpackung angegebener Sonnenschutz entsprach nicht den Testergebnissen. Wie man Kinder richtig eincremt, sagt die Expertin Lea Lukas.
19: Reichlich cremen, auch immer wieder, wenn sie zum Beispiel einen Tag im Freibad verbringen mit ihrem Kind und das Kind war im Wasser und hat sich anschließend abgetrocknet, dann ist es auch wichtig, nochmal nachzucremen, aber auch zusätzlich das Kind möglichst mit Textilien, also mit Kleidung schützen und wirklich auch Schatten aufsuchen.
17: Generell kann man sagen, dass die teuerste Sonnencreme nicht zwangsweise auch den besten Schutz gewährt. Testsieger wurde das Produkt eines Discounters. Und was bei uns in der Region los ist, das weiß jetzt Angie.
20: Bei großer Hitze haben auch die Vögel hier bei uns in Bayern mehr Durst. Wer ihnen helfen möchte, kann in den kommenden Tagen eine Vogeltränke aufstellen. Darum bittet jetzt der Bayerische Landesbund für Vogel- und Naturschutz. Gut dafür geeignet sind zum Beispiel eine flache Schale oder ein Blumentopfuntersetzer.
17: Und unsere Glückwünsche für die besten Schülerzeitungen Deutschlands gehen an 3 Grundschulen. Das sind die Grundschule Pleit in Rheinland-Pfalz, die Grundschule Schenkenland im brandenburgischen Großköris und die Schule an der Burgweide in Hamburg. Das habt ihr wirklich ganz toll gemacht. Soweit die Meldungen und die Radio Teddy Nachrichten zum Nachhören jederzeit in der Radio Teddy App und überall, wo es Podcasts gibt.
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17: Staugefahr hier bei uns in Bayern auf der A8 München Richtung Salzburg. Zwischen Dreieck Inntal und Grabenstedt bitte mehr Zeit einplanen. Hier immer wieder Stau oder stockender Verkehr. Gute Fahrt.
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22: Aufgepasst, da schmilzt ja fast das Eis aus der Hand. Bis zu 31 Grad kriegen wir heute. Dazu ganz viel Sonnenschein und nur ein paar lockere Wölkchen, die sich davor schieben. Und auch morgen geht's weiter mit dem Sommerwetter. Also die Sonnenbrille, die kann ganz oben in der Tasche bleiben.
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22: Hallihallo, Luisa am Nachmittag hier für euch. Und heute ist der Tag der Tage. Ihr helft Mama und Papa beim Abendbrot vorbereiten. Probiert euch doch zum Beispiel mal vorsichtig am Zwiebeln schnippeln. Und dann legt euch aber auch unbedingt Taschentücher bereit. Denn beim Zwiebeln schnipseln, da ist ja vielen zum Weinen zumute. Ja, aber warum denn eigentlich? So traurig ist das doch gar nicht. Wir erfahren es gleich in 20 Minuten im Radio Teddy nachgefragt. Jetzt gibt's gute Laune für Lina Lieder für euren Familienfeierabend. Ich und Herr Meier Bala mit dabei. Gleich nach Jennifer Lopez. Save me tonight.
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0: Da wird sich ausgestreckt auf der Gartenliege und nach dem Erfrischungsgetränk geangelt. Währenddessen Radio Teddy bei euch im Familienradio. Luisa hier am Start. Gleich geht's weiter mit Musik von Katy Perry, Band Aids. Vorher quizzen wir eine Runde.
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0: Ein Buchstabe, 5 Kategorien, das ist das Familienfeierabendquiz hier bei Radio Teddy. Und heute und die ganze Woche gewinnt ihr ein Gutscheinpaket für den Spargelhof Kleisto. Ihr geht gemeinsam als Familie Erdbeeren oder Heidelbeeren pflücken, verirrt euch im Maislabyrinth und fahrt eine Riesenrunde im Kinder-Jeep-Parcours. 0331 7 und 6 mal die 2. Alle Mitmachregeln auf radioteddy.de. Und mit mir quizzen jetzt Vicky, 10 Jahre, mit Mama Janette aus Berlin-Lichtenberg. Hallo!
2: Hallo!
3: Hallo!
0: Na, ihr beiden, was macht ihr so im Feierabend?
3: Entspannen.
0: Wie sieht das bei euch aus?
4: Ich chill in mein Bett.
0: Und Mama hat sich einen Liegestuhl bereitgestellt oder wie sieht's da aus?
3: Na, so ungefähr, ja. Ein bisschen Haushalt nebenbei, aber ansonsten auf dem Balkon ein bisschen entspannen von der Hitze.
0: Das klingt ganz hervorragend. Ihr macht's auf jeden Fall richtig. Ich schmeiß euch jetzt den Zufallsgenerator an. Und dann können wir gleich mal schauen, mit was wir hier zu tun haben. Mit welchen Buchstaben ihr heute quizzt.
3: Okay.
0: Und das ist I wie Inselwind. Und zwar brauche ich von euch einen Fluss mit I.
4: Isa.
0: Richtig. Ein Tier mit I.
4: Igel.
0: Richtig. Etwas für den Urlaubskoffer mit I.
3: Isomatte, oder?
0: Ja, richtig. Wenn man campen geht, braucht man die auf jeden Fall. Sonst schläft sich ganz schön hart. Und ein Pronomen mit I.
4: Ich.
0: Richtig. Herzlichen Glückwunsch. Ihr habt es richtig hingekriegt. Und damit geht's für euch auf den Spargelhof in Kleisterow. Und da könnt ihr als Familie gemeinsam Erdbeeren oder Heidelbeeren pflücken, euch im Maislabyrinth verirren oder eine Riesenrunde im Kinder-Jeep-Parcours fahren. Ich wünsche euch ganz viel Spaß dabei. Und morgen verschenken wir noch ein Gutscheinpaket für den Spargelhof Kleisterow. Wieder um 17.10 Uhr im Familienfeierabendquiz. Hier geht's jetzt weiter mit Musik. Das sind coole Hits für Eltern und Kids.

0: Radio Teddy läuft für euch, Luisa hier am Start. Schön, dass ihr dabei seid. Und für viele ging es heute ab zum See. Mit dabei natürlich im Gepäck Handtuch, Badeanzug, ja, oder Badehose. Und na klar, eine Taucherbrille. Ich habe meine Taucherbrille ja auch oft auf, wenn ich Zwiebeln schneide. Dann drehen die Augen nämlich nicht so doll. Aber warum weinen wir eigentlich überhaupt, wenn wir Zwiebeln schneiden? So traurig ist es doch gar nicht. Nils erklärt's uns im Radio Teddy nachgefragt.
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2: Mit Nils, hallo. Und mit dieser neuen Frage hier.
3: Ich heiße Lotte, bin 9 Jahre alt. Warum drehen die Augen, wenn man Zwiebel schneidet?
2: Wenn ihr schon mal eine Zwiebel geschnitten habt, dann wisst ihr, dass das ganz schön in den Augen brennen kann. Und dann laufen die Tränen. Das ist komisch, denn wenn eine Zwiebel noch ganz ist, macht das nichts. Aber sobald sie geschnitten wird, fangen die meisten an zu weinen. Aber nicht, weil das Ganze so traurig ist. Nein, wir weinen, weil beim Schneiden aus der Zwiebel so eine Art Reizgas verduftet. Unsere Augen wollen das scharfe Zeug mit einer Tränenflut wegschwemmen. Aber warum verströmt die Zwiebel diesen ätzenden Stoff? Er ist ein wirksamer Schutz der Zwiebel gegen hungrige Nager wie Ratten oder Wühlmäuse. Sie werden abgeschreckt, sobald sie in die Zwiebel beißen. Aber genau diese Schärfe ist es, die die Zwiebel so gesund macht. In ihr steckt alles, was unser Körper braucht. Es gibt ganz viele Tipps, wie man die Tränen beim Zwiebelschneiden verhindern kann. So soll man die Zwiebel in kaltes Wasser tauchen, eine Taucherbrille anziehen oder die Luft anhalten. Bei mir funktioniert das meistens allerdings nicht. Am besten, man schnippelt die Zwiebel ganz schnell, aber ohne sich in die Finger zu schneiden. Das ist, glaube ich, die beste Methode.
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8: Hallo, hier ist Angie, eure Radio-Teddy-Reporterin. Jeder Brief braucht eine Briefmarke und die allererste, die es je gab, kommt aus unserem Bayern. Sie heißt Schwarzer Einser und wurde im Jahr 1849 veröffentlicht. Nur etwa 9000 Stück wurden von ihr gedruckt und heute ist diese Briefmarke die Krönung jeder Sammlung.
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13: Die Bedeutung deutscher Städtenamen. Saarbrücken. Der Name bezieht sich auf einen Übergang der Saar.

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1: Aufgepasst, da schmilzt ja fast das Eis aus der Hand. Bis zu 31 Grad kriegen wir heute, dazu ganz viel Sonnenschein und nur ein paar lockere Wölkchen, die sich davor schieben. Und auch morgen geht's weiter mit dem Sommerwetter, also die Sonnenbrille, die kann ganz oben in der Tasche bleiben.
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1: Hallihallo, Luisa für euch hier am Nachmittag. Und gleich wird's wieder lecker schmecker beim Abendessen ohne Stressen. Da gibt's für euch immer easy Rezepte zum Nachmachen, zum Abendbrot vorbereiten. Spiel ich euch jetzt Social Media Hit New Religion von Bibi Rexha. Und den Mann, der beim Eisladen besonders gerne Kugel Stracciatella bestellt. Nico Santos, All Time High in der Radio Teddy Playlist.
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0: Ihr tragt gerade die Teller auf die Terrasse. Heute wird mal draußen geabendbrotet und Radio Teddy läuft dabei für euch. Und ich spiele hier euch Musik, mit der das Tischdecken gleich viel leichter fällt und schneller geht. Michael Schulte, 5 AM, hört ihr gleich. Vorher wird's lecker schmecker.
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0: Jeden Abend verratet ihr Alina und Basti eure besten Abendbrotsrezepte. Und hier ist schon das nächste richtig lecker.
3: Hallo, ich bin wieder die Elise, 9 Jahre alt und komme aus Potsdam. Für uns heute gibt es Smashed Potatoes.
0: Smashed Potatoes?
3: Also das ist so, man nimmt eine Kartoffel, man kocht es so ganz normal in heißem Wasser. Dann am Ende, wenn es so fertig ist, dann nimmt man so ein Glas und macht sie so flach. Dann backt man das, tue ich dann richtig lecker.
0: Und was gibt's dazu?
3: Normalerweise machen wir nur Gurken. Meine Eltern haben Soße dazu, aber ich nicht. Und mein Papa hat so eine amerikanische Pfefferart. Und das macht er immer drauf.
0: Boah, das klingt ja richtig lecker. Also, Smash Potatoes. Vielleicht ja auch morgen bei euch auf dem Abendbrotstisch. Hier geht's jetzt weiter mit Musik. Das sind coole Hits für Eltern und Kids.

0: Radio Teddy läuft für euch in den Familienradios. Ihr kühlt euch gerade noch ab und wir sorgen hier dafür, dass euer Zuhause auch kühl bleibt, während draußen die Schwitzerparty steigt. Wie genau ihr das machen könnt, das erfahrt ihr gleich in den Radio Teddy Nachrichten.
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0: Und dieser Superhit kommt von der Mädelsband Flow. Leak It heißt er. Und dazu können wir richtig abdancen. Machen die Mädels im Musikvideo übrigens auch mit knallbunten Klamotten. Also packt eure besten Tanzmoves aus, dreht das Radio laut. Jetzt wird getanzt zu Leak It.
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0: Da wurde abgezappelt. Flo mit Lieke, der Radio Teddy Superhit der Stunde. Und gleich werden eure Sorgen weggepustet mit Leonie und Don't Worry. Und im Radio Teddy nachgefragt, da gibt's WM-Wissen zum Angeben in der nächsten Fußballrunde. 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
4: Mit Angie, Hallöchen. Ob als Eintopf, Beilage oder Salat. Hier bei uns in Bayern darf die Giftpflanze des Jahres in vielen Gerichten nicht fehlen. Die Gartenbohne. Warum sie im Essen aber gar nicht giftig ist und wie ihr sie zu Hause anpflanzen könnt, weiß Pflanzenexperte Helge Masch.
5: Die Bohnen haben Giftstoffe in sich und gekochte Bohnen sind nicht giftig. Die Aussaat von Bohnen ist einfach. Ich brauche einen Blumentopf, eine kleine Rankhilfe, dann kann die Bohne hochklettern. Aussaat erst dann, wenn wir draußen keine Fröste mehr haben. Die Gartenbohne kommt aus Südamerika und insofern braucht sie Temperaturen über 0 Grad.
4: Das war's. Viel Spaß!
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3: Gerade frisch gebackene oder auch werdende Eltern interessieren sich für viele Themen, die den Nachwuchs betreffen. Angebote können wir ganz schnell in den sozialen Netzwerken finden. Da ist zum Beispiel auch der Bundesverband von Pro Familia vertreten, sagt Sandra Schramm vom Landesverband Brandenburg.
6: Wir versuchen das natürlich, wie das für das Medium richtig ist, sehr tagesaktuell zu halten. Somit kann es sein, dass in Ihrer Region Veranstaltungen sind, wo Sie Hinweise finden werden. Es ist aber auch so, dass wir zu speziellen Tagen immer versuchen, Informationen zu geben, zum Beispiel alles um das Thema Bundesstiftung Mutter und Kind, wie man da Gelder beantragen kann. Wir versuchen da sehr divers und breit unsere Informationen aufzustellen.
3: Sandra Schramm von Pro Familia. Mehr Infos zu den Angeboten auch in Wohnortnähe unter www.profamilia.de.
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8: Mit dem Kauf regionaler Produkte, am besten direkt vom Bauernhof, tun wir nicht nur unserer Gesundheit etwas Gutes, sondern schonen durch kurze Transportwege auch die Umwelt und das Klima. Genießt die Jahreszeiten auf dem Teller. Im Frühling zum Beispiel Spargel und Spinat, im Sommer Tomaten, Radieschen und frisches Obst, im Herbst Kürbis in der Suppe und im Winter Porree, Grünkohl und rote Beete. Ein Saisonkalender in der Küche zeigt euch immer, welche Produkte gerade geerntet werden.
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17: Die Bedeutung deutscher Städtenamen. Heilbronn. Hier muss es einmal eine Quelle mit heilsamen Wirkungen gegeben haben.

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1: Mit Alexander Kanja. Hallo zusammen. Sonne satt, Temperaturen um die 30 Grad und kein Regen in Sicht. Der Sommer zeigt sich von seiner heißen Seite. Hitzewarnungen gibt es vor allem für NRW, Hessen und den Südwesten. Wie man gut durch die Hitze kommt, weiß mein Kollege Nils.
2: Um das Zuhause kühl zu halten, am besten die Fenster geschlossen halten, wenn es draußen wärmer ist als drin. Abends und nachts dann gerne querlüften. Auch nasse Bettlaken oder Handtücher bringen vor geöffneten Fenstern Abkühlung. Durch die Verdunstungskälte sinkt die Raumtemperatur merklich. Wer einen Ventilator hat, kann eine Schüssel mit Eiswürfeln davor stellen. Der Luftstrom verteilt kalten Nebel im Raum. Ausreichend trinken ist natürlich wichtig, am besten lauwarme Getränke und ab und zu die Handgelenke unter fließendem kalten Wasser abkühlen.
1: Die Stiftung Warentest hat Kinder Sonnencremes unter die Lupe genommen. Bei den Tests sind 5 Produkte durchgefallen. Ihr auf der Verpackung angegebener Sonnenschutz entsprach nicht den Testergebnissen. Wie man Kinder richtig eincremt, sagt die Expertin Lea Lukas.
3: Reichlich cremen, auch immer wieder, wenn sie zum Beispiel einen Tag im Freibad verbringen mit ihrem Kind und das Kind war im Wasser und hat sich anschließend abgetrocknet, dann ist es auch wichtig, nochmal nachzucremen, aber auch zusätzlich das Kind möglichst mit Textilien, also mit Kleidung schützen und wirklich auch Schatten aufsuchen.
1: Generell kann man sagen, dass die teuerste Sonnencreme nicht zwangsweise auch den besten Schutz gewährt. Testsieger wurde das Produkt eines Discounters. Und was bei uns in der Region los ist, das weiß jetzt Angie.
4: Bei großer Hitze haben auch die Vögel hier bei uns in Bayern mehr Durst. Wer ihnen helfen möchte, kann in den kommenden Tagen eine Vogeltränke aufstellen. Darum bittet jetzt der Bayerische Landesbund für Vogel- und Naturschutz. Gut dafür geeignet sind zum Beispiel eine flache Schale oder ein Blumentopfuntersetzer.
1: Und unsere Glückwünsche für die besten Schülerzeitungen Deutschlands gehen an 3 Grundschulen. Das sind die Grundschule Pleit in Rheinland-Pfalz, die Grundschule Schenkenland im brandenburgischen Großköris und die Schule an der Burgweide in Hamburg. Das habt ihr wirklich ganz toll gemacht. Soweit die Meldungen und die Radio Teddy Nachrichten zum Nachhören jederzeit in der Radio Teddy App und überall, wo es Podcasts gibt.
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1: Staugefahr hier bei uns in Bayern auf der A8 München Richtung Salzburg. Zwischen Dreieck Inntal und Grabenstedt bitte mehr Zeit einplanen. Hier immer wieder Stau oder stockender Verkehr. Gute Fahrt.
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6: Aufgepasst, da schmilzt ja fast das Eis aus der Hand. Bis zu 31 Grad kriegen wir heute. Dazu ganz viel Sonnenschein und nur ein paar lockere Wölkchen, die sich davor schieben. Und auch morgen geht's weiter mit dem Sommerwetter. Also die Sonnenbrille, die kann ganz oben in der Tasche bleiben.
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6: Hallihallo, Luisa hier für euch am Start am Donnerstagnachmittag. Schön, dass ihr mit dabei seid. Und hier machen wir es uns jetzt richtig schön mit richtig schöner Musik zum Feierabend. Ray Dalton, Blood Running mit dabei, absoluter Social Media Hit. Und für die gute Laune, für die haben wir Leonie mit dabei. Don't Worry hört ihr hier bei Radio Teddy.
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0: Radio Teddy läuft bei euch. Luisa hier für euch am Start. Schön, dass ihr mit dabei seid. Und gleich geht's hier weiter mit spannenden Geschichten, cooler Musik und dem Radio Teddy nachgefragt. Da reisen wir in ein Land, was jetzt auch bei der WM dabei ist.
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2: Mit Nils, hallo. Zu den vier Neulingen bei der Fußball-Weltmeisterschaft, also zu den Mannschaften, die das erste Mal bei einer WM dabei sind, gehört Usbekistan. Aber wo liegt Usbekistan eigentlich und wie erfolgreich ist die Nationalmannschaft? Usbekistan liegt in Asien, und zwar mitten in Asien. Es ist ein Binnenland, hat also keinen Zugang zum Meer und ist nur von Ländern umgeben, die auch keinen Zugang zum Meer haben. Nur bei einem anderen Land auf der Welt ist das auch der Fall, beim kleinen Fürstentum Liechtenstein zwischen Österreich und der Schweiz. Usbekistan ist von der Fläche her größer als Deutschland, hat aber nur knapp halb so viele Einwohner. Hauptstadt ist Taschkent. Große Teile des Landes im Westen, am ausgetrockneten Aralsee, sind Wüste. Im Osten ist der Boden aber fruchtbar. Als eigenständigen Staat gibt es Usbekistan erst seit 35 Jahren. Vorher gehörte das Land zur Sowjetunion, ein riesiges Land in Asien und Europa, zu dem vor allem Russland, aber auch heutige Staaten wie die Ukraine, Lettland, Armenien oder Kasachstan gehörten. Somit gibt es auch noch keine allzu lange Geschichte der usbekischen Fußballnationalmannschaft. Und, wie gesagt, für eine WM-Endrunde hat sich Usbekistan zum ersten Mal qualifiziert. Aber das Land war schon bei mehreren Asienmeisterschaften dabei. Der größte Erfolg war 2011 der vierte Platz.
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3: Hallo, hier ist Angie, eure Radio Teddy Reporterin. Die älteste Brücke Deutschlands gibt's in Regensburg, hier bei uns in Bayern. Ihr Name ist Steinerne Brücke. Sie ist etwa 900 Jahre alt und insgesamt 336 Meter lang. In der Mitte der Brücke thront das Brückenmännchen, eine Skulptur, um die sich viele geheimnisvolle Geschichten ranken.
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0: Aufgepasst, da schmilzt ja fast das Eis aus der Hand. Bis zu 31 Grad kriegen wir heute. Dazu ganz viel Sonnenschein und nur ein paar lockere Wölkchen, die sich davor schieben. Und auch morgen geht's weiter mit dem Sommerwetter. Also die Sonnenbrille, die kann ganz oben in der Tasche bleiben.
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0: Luisa hier für euch am Start an diesem Donnerstagnachmittag. Ich freue mich, dass ihr dabei seid. Und wir machen hier noch eine Runde weiter mit richtig coolen Geschichten zum Einkuscheln und Genießen. Vorher gibt's eine Runde Musik. Kaigo mit dabei. Außerdem Simon sagt, für die gute Laune.
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0: langer, ein heißer, ein sonnendurchfluteter Sommertag geht zur Neige. Die Wiesen rund um den Mühlenweiher strotzen vor Grün. Das Korn auf den Feldern leuchtet golden im Abendlicht. Blub, blub, blub, blub, blub. An so einem heißen Tag suche ich, alter Karpfen, mir doch gern ein Plätzchen dort, wo das Wasser kühler ist. Und so habe ich wohl den ganzen Nachmittag gedöst. Oh, wie angenehm. Blub, blub, blub, blub, blub, blub, blub. Jetzt am Abend durch das laue, samtweiche Weiherwasser zu gelangen. Muss doch mal schauen, was meine Freunde, der kleine Wassermann und der Wassermannvater, an diesem herrlichen Sommerabend treiben. Blub. Das Wassermannhaus, das tief unten auf dem Grund des Mühlenweihers steht, wird verlassen. Blub. Blub, blub, blub, blub, blub, blub, blub. Ach, kein Wunder. Der kleine Wassermann und der Wassermannvater sind noch einmal ans Ufer hinaufgeschwommen und haben es sich unter dem dichten Blätterdach der alten Weide gemütlich gemacht. Hier genießen sie die Abendkühle. Und, oh, wie schön. Hört ihr es auch? Der Wassermannvater hat wie so oft an solchen Abenden seine Harfe mitgenommen.
1: Sich.
2: Ja, das Licht ändert sich. Allmählich wird es dunkel.
1: Und schau nur, da hinten.
3: Psst, leise. Sieh nur, aus den feuchten Wiesen schweben die Nebelfrauen heran.
2: Kein Wunder. Ich habe doch ihr Lieblingslied gespielt. Ich habe sie angelockt, damit sie für uns ihren Schleiertanz aufführen.
0: Der kleine Wassermann folgt dem flüchtigen Treiben so gebannt, dass er gar nicht bemerkt, wie hinter den Hügeln allmählich ein blasser, rötlicher Lichtschein am Himmel aufkommt.
1: Schau, Vater, da ist ja der Karpfen Zyprinus, ganz in rötliches Licht getaucht. Hallo, Zyprinus.
2: Guten Abend.
0: Einen wunderschönen Sommerabend. Blub, blub, blub, blub.
1: Willst du etwa auch den Nebelfrauen zuschauen? Gehörst du etwa zu ihren stillen Verehrern?
4: Blub, blub, blub. Ach, was? Was redest du denn da? Blub, blub, blub, blub, blub.
5: Guten Abend, alle miteinander. Guten Abend, kleiner Herr Wassermann Kuak.
6: Guten Abend, großer Herr Wassermann Kuak.
7: Guten Abend, Herr Karpfen Zyprinus.
5: Willst wohl ein Tänzchen wagen mit den Damen?
0: Ach, die vier frechen Frösche sind auch hier. Beim Zander, was redet ihr denn da für dummes Zeug?
1: Lass dich nicht ärgern, Zyprinus. Wollt ihr auch den Nebelfrauen zusehen, oder?
6: Heute nicht, nein,
7: quack. Nicht böse sein, quack, quack.
5: Und jetzt nix wie rein. Plitsch, platsch, platsch. Heute nicht, nein, nicht böse sein.
0: Blub, blub, blub, blub, blub, blub, blub, blub, blub.
1: Schade, dass sie nicht bleiben wollten. Bei meiner Mipfel-Zipfel-Zipfelmütze. Was für ein schöner Abend. Das würde Mutter gefallen.
8: Nun, mein Junge, bist du nicht langsam müde? Das war ein langer, heißer Tag.
1: Noch gar nicht. Und ich will doch noch auf unseren Freund warten.
8: Unseren Freund?
1: Ja, unseren Freund. Auf den, der die Welt versilbert. Die Kinder aus dem Dorf sagen, alles, was silbern ist, ist sehr, sehr kostbar. Wer viel Silber hat, ist reich. Dann muss reich sein wohl etwas sehr Gutes sein.
8: Was du nicht alles weißt, dann werden wir also bald sehr reiche Leute sein?
1: Wart's nur ab. Siehst du, da kommt er. Der Mond.
8: Du hast recht. Wenn er erst ganz oben am Himmel steht, wird alles silbern leuchten. Der Weiher, das Schilf, die alte Weide.
1: La la la la la la la la la la la la.
8: Ja, warte, warte, so.

0: Sind wir jetzt reich?
1: Oh ja, das sind wir. Wir sind wirklich sehr, sehr reich.
0: Wie oft muss ich noch schlafen, bis die Mutter von ihrer Reise zurückkommt?
2: Dreimal. Wenn der Mond ganz rund ist, kommt sie heim. Sag mal, mein Junge, was hältst du davon, wenn wir die Mutter zur Begrüßung mit einem kleinen Fest überraschen?
3: Ja, das machen wir.
0: Wenn die Mutter heimkommt, feiern wir ein Sommerfest im Mühlenweiher.
1: Und damit war der kleine Wassermann eingeschlafen. Zum Glück ist es nicht weit von der alten Weide bis zum Wassermannhaus. Während der Vater ihn nach Hause trägt, träumt der kleine Wassermann wohl schon von dem Fest, das die beiden der Wassermannmutter bei ihrer Heimkehr bereiten wollen.
3: Blätter für die Einladung bemalen. Lichterketten. Schilfstrohhalme. Wasserflohwalzer üben. Psst. Überraschung.
1: Am nächsten Morgen überlegen die beiden Wassermänner, wer zum Fest einzuladen ist. Während der Wassermannvater alle Namen aufschreibt,

0: Weber, der seit ein paar Wochen in der Nähe wohnt. So, jetzt alles gut mischen.
1: Lad ihn ruhig ein. Aber Biber sind scheu. Wer weiß, ob er sich in einer so großen Gesellschaft wohlfühlt.
0: Diedel, diedel, du, noch ein winziges Schnückelchen, Schneckenschleimchen. Oh, nichts passiert. Fertig.
1: Was machst du denn da?
2: Was macht der kleine Wassermann da? Ist das eine Limonade?
0: Hier, das habe ich gerade zusammengemischt. Meine selbst erfundene Wassermann-Sommerfest-Speziallimonade aus Seerosenstängelsaft. Und nein, mehr verrate ich nicht. Ist mein Geheimrezept, musst du wissen. Magst du mal kosten?
2: Es schmeckt richtig gut.
1: Wassermann-Sommerfest-Speziallimonade?
3: Oh, so eine leckere Limonade.
1: Ja. Außergewöhnlich.
2: Oh, das sieht gut aus.
0: Ich weiß, ich weiß. Wasserhyazinthennektar.
3: Hyazinthennektar? Sowas habe ich ja noch nie gesehen.
2: Hyazinthennektar.
0: Ja, das fehlt noch. Ich werde schnell welchen holen.
2: Das kenne ich gar nicht. Wie heißt das nochmal? Hyazinthennektar?
3: Ganz genau.
0: Ich sag auch gleich meinen Freunden Bescheid wegen der Einladung.
4: Und schon wischt der kleine Wassermann flink wie ein Stichling zur Tür. Hoppla. Nicht so schnell, kleiner Wassermann. Hast wohl gar nicht gehört, dass es an der Haustür geklopft hat? Blub. Draußen steht der Moormann, dem wie immer ein Schwapp kaffeebraunen Wassers umgibt. Um ein Haar wäre der kleine Wassermann mit ihm zusammengestoßen.
0: Guten Morgen, Moormann. Ich hab's eilig.
5: Kleiner Wassermann!
0: Ja?
5: Pass auf und denk dran, dass du mir ja keine trockenen Füße holst.
0: Ja, versprochen.
5: Hallo, Moormann. Schön, dass du vorbeikommst. Hast du nicht Lust, uns bei den Vorbereitungen für unser Sommerfest zu helfen?

0: Der kleine Wassermann schwimmt kreuz und quer über die Teichgrasfelder und sieht sich suchend um. Er hält wohl nach Wasserhyazinthen Ausschau. Seit es richtig Sommer ist, darf der kleine Wassermann in den heißesten Stunden des Tages den Mühlenweiher nicht verlassen. Bitte versprich es mir, hatte die Mutter beim Abschied gesagt. Es wäre schlimm, wenn du trockene Füße bekommst und womöglich richtig krank wirst, wenn ich nicht da bin. Nun, mein kleiner Freund hat sich bisher immer daran gehalten. So, Zeit für mich, mir mein Mittagsmahl im Schlamm zu ergründeln. Auf zum Schlingpflanzendickicht. Oh je, yeah. Ist das nicht ein Elend? Jetzt geht das schon wieder los. Beim grässlichen neuen Auge nicht zum Aushalten ist das. Hat man denn niemals seine Ruhe?
1: Ach, hier steckst du.
0: Blub.
1: Zyprinus. Hiermit habe ich die große Ehre, dich als ersten hochverehrten Gast zu unserem Wassermann-Sommerfest hier im Mühlenweiher einzuladen.
0: Ja, danke.
1: Aber Zyprinus, was ist denn los? Freust du dich denn gar nicht? Sag mal, welche Wasserlaus ist dir denn über die Leber gelaufen?
0: Entschuldige, kleiner Wassermann. Es ist nett von dir, mich einzuladen.
1: Oh!
0: Schon wieder.
1: Ah.
0: Ist das nicht ein Elend? Blub, blub, blub, blub, blub. Am Steg, den der Müller neu gebaut hat, baden den ganzen lieben langen Tag die Menschen. Blub, blub, blub, blub, blub, blub, blub, blub, blub. Wie soll unser Einst in Ruhe sein Fressen suchen?
1: Bist du hungrig? Schau nur, wie ungeschickt sich die Menschen anstellen. Sie strampeln wie Frösche, aber kommen im Wasser überhaupt nicht vom Fleck.
0: Blub, blub, blub. Nicht zum Hinsehen ist das. Diese dummen Menschen. Aber was viel schlimmer ist, jetzt werde ich mich wohl wieder den Rest des Tages im Schlingpflanzendickicht verstecken müssen.

0: Linus, du grummelst ja schon wie eine alte Miesmuschel.
1: Miesmuschel? Ich? Blub, blub, blub, blub, blub.
0: Da müsste sich doch was machen lassen.
1: Blub, blub, blub, blub, blub. Elend ist das.
0: Ich glaube, ich habe da eine Idee. Auf Wiedersehen, Cyprinus. Ich muss jetzt zu Bockert, dem Biber.
1: Zum Biber?
0: Ja, Den möchte ich auch zu unserem Fest einladen. Außerdem? Du wirst schon sehen.
2: Warte mal. Was für eine Idee denn? Aber kleiner Wassermann, so warte doch. So warte doch. Blub, blub, blub, blub, blub, blub, blub, blub, blub. In meinem Alter ist man ja keine Forelle mehr. Ja, als ich jung war.
1: Weg ist er. Er will zum Biber? Ah ja. Vor wenigen Wochen ist der junge Bockert in die leerstehende Biberburg am Ablauf des Mühlenweihers eingezogen, hat alles neu hergerichtet. Aus Baumstämmen und Ästen hat er einen festen Damm gebaut und das Wasser zu einem richtigen kleinen See aufgestaut. Blub, blub, blub, blub, blub. Ein Baumeister ist er. Das muss man ihm lassen. Und der kleine Wassermann hat gleich Freundschaft mit ihm geschlossen. Aber was beim Hecht, was hat der scheue Biber damit zu tun, dass ich wieder in Ruhe mein Futter suchen kann? Blub, blub. Soll ich jetzt etwa Sägespäne verspeisen? Blub, blub, blub, blub, blub.
0: Hallo. Hier sieht es so anders aus als beim letzten Mal. Habe ich mich etwa verschwommen? Nein, hier liegt die Birke. Die hat Bockert damals gerade gefällt. Daran erinnere ich mich. Ja, da ist die Biberburg. Hallo. Ob er noch schläft? Hallo? Hallo, Biber Bockert. Hallo.
3: Ach, du bist das, kleiner Wassermann. Ja, so. Sei gegrüßt. Ich dachte schon, ein Menschenjunges hätte sich hierher verirrt. Aber dann habe ich dich erkannt. An deiner roten Mitzelzitze. Ja, ach was, Zitzelmüpfe. Na, Müpfel, Zipfel, an dem Ding da eben auf deinem Kopf.
0: An meiner Zipfelmütze.
3: Ja, nee, an deiner Nasenspitze. Mir macht keiner was vor. Komm mal mit.
0: Ich wollte...
3: Hier, sieh dir das an. Na, was siehst du?
0: Ja.
3: Na?
0: Ein Biberdamm.
3: Ja, natürlich, einen Biberdamm. Aber nicht irgendeinen Biberdamm. Nein, meinen Biberdamm. Aber hier, an dieser Stelle, an dieser kniffligen Stelle, was siehst du hier, hm?
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5: Hallihallo, Luisa hier für euch am Donnerstagnachmittag. Und ihr kuschelt euch jetzt ein, schnappt euch noch einen kleinen Snack und macht's euch richtig gemütlich. Da wird die Nachttischlampe angeknipst. Dann seid ihr ja perfekt vorbereitet für die Geschichtenzeit hier bei Radio Teddy. Bis 21 Uhr geht's für euch in spannende Fantasiewelten. Und die extra Portion Gemütlichkeit, die geht heute auf mich.

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2: Am Donnerstag, Hallöchen zusammen. Und zwischen Abendbrot und Schlafanzug passt bei euch sicher noch der Radio Teddy Zahnputzelt. Jeden Abend performt einer eurer liebsten Superstars für euch im Badezimmer. Und ihr schrubbelt so lange mit, wie der Hit läuft. Wir starten um 19.30 Uhr und in wenigen Minuten wird's tierisch mit der sprechenden Fledermaus Schandor. Er steht seinem besten Menschenfreund Jendrik immer mit Rat und Tat zur Seite und dieses Mal braucht Jendrik besonders viel Rat und besonders viele Taten von Schandor. Was da bei den beiden so los ist, hört ihr direkt nach coole Hits für Eltern und Kids. Sonne auf laut von Frank und seine Freunde habe ich für euch dabei. Und los geht's jetzt mit Jennifer Lopez und David Guetta mit Save Me Tonight.

0: Schando.
1: Was bisher geschah?
2: Stopp das Flugzeug!
3: Jendrik steht am Fenster und sieht auf die Landebahn. Endlich dürfen sie ins Flugzeug einsteigen. Freier setzt sich neben Tom. Hans und Jendrik sitzen genau hinter ihnen. Nirgends ist eine kleine braune Fledermaus zu entdecken. Doch eine vertraute Stimme ist zu hören. Tss. Blinder Passagier meldet sich an Bord. Schandor hängt hinter einem blauen kleinen Vorhang gleich neben Jendriks Fensterplatz. Schnell greift Jendrik zu und lässt Schandor in seiner Kapuze verschwinden. Das hast du super gemacht, lobt er.
4: Gar kein Problem, antwortet Schandor. Ich bin mit den Passagieren eingeflogen. Von wegen verschärfte Kontrollen, da kann ich nur lachen.
3: Psst, sei still, wir dürfen nicht auffallen. Vorsichtig schiebt Jendrik seine Kapuze etwas seitlich, damit er sich anlehnen und es sich auf seinem Sitz gemütlich machen kann. Es piept und Lämpchen über jedem Sitz gehen an. Alle sollen sich anschnallen, denn das Flugzeug wird gleich starten. Schandor ist deshalb ganz nervös.
4: Uiuiuiui, was ist denn das für ein dröhnendes Geräusch?
3: Fragt er ängstlich. Das sind die Turbinen, flüstert Jendrik. Hans lächelt Jendrik freundlich an und nickt, da er sich angesprochen fühlt. Dann vertieft er sich wieder in seine Zeitung. Die Geräusche werden noch lauter. Das Flugzeug gewinnt an Fahrt. Alle werden in ihre Sitze gepresst, als es steil in die Lüfte abhebt.
4: »Hätte ich nur nicht auf dich gehört«, jammert Schandor. »Ein Albtraum! Dieses Geruckel und Geschuckel, ich hasse Flugzeuge!«
3: »Bald wird es besser«, verspricht ihm Jendrik. »Alles okay mit dir?« wundert sich Hans. »Du musst keine Angst haben.« »Ich hab keine Angst«, wehrt sich Jendrik. »Auf dem Hinflug ist mir doch auch nicht schlecht geworden.«
4: »Mama, Lupo hat in den Korb gepinkelt«, hören sie Tom.
3: »Ach, das noch«, stöhnt Hans. »Wenn wir oben sind und wir uns abschnallen können, machen wir alles sauber«, sagt Freier. Sie dreht sich um und blickt durch den Spalt zwischen den Stuhllehnen zu Hans.
5: »Haustiere machen ja so glücklich«, giftet sie ihn an.
3: Hans seufzt. Tom tut Lupo leid, der mit seinen nassen Pfoten laut winselnd im Plastikkorb herumrutscht. Freier wühlt in ihrer Handtasche und holt eine Packung Taschentücher hervor. »Hier, versuch den Korb ein bisschen sauber zu machen.« Tom wirft angeekelt gleich mehrere Taschentücher in den Plastikkorb. Schandor wühlt unruhig in Jendriks Kapuze. Angsterfüllt beißt er ihn sogar etwas in den Hals.
6: »Na, aua!« schreit Jendrik laut.
3: Freier und Hans sehen ihn besorgt an. Auch die Frau mit den lockigen Haaren dreht sich nach hinten um.
7: »Was hast du?« fragt Freier.
3: »Ach, nichts.« Hans streichelt Jendrik über den Kopf. »Wenn du mir vorher gesagt hättest, dass du Flugangst hast, hätte ich dir mit Hypnose helfen können.«
7: »Ich habe überhaupt keine Angst«, erwidert Jendrik. »Tom hat Schiss.«
4: »Überhaupt nicht«,
3: meckert Tom zurück und fragt. »Was ist das denn? Hypnose?« »Eine Reise ins Unterbewusstsein und eine Art Tiefenentspannung«, antwortet Hans.
7: »Ha, das hätte ich den ganzen Urlaub über gut gebrauchen können«, sagt Freier zickig.
3: Da ertönt ein Ton und andere Lämpchen über den Sitzen zeigen, dass alle Gurte wieder geöffnet werden können.
4: »Kannst du mir jetzt helfen, den ekligen Korb zu putzen?« fragt Tom.
3: Jetzt jammert Schandor.
4: »Mir ist übel, mir ist so schlecht, mir tut die Ohren weh.«
3: Jendrik hört an seiner Stimme, dass es kein Spaß ist. »Darf ich bitte mal durch?« Hans steht auf. Jetzt marschiert Jendrik zur Toilettenkabine. Kaum ist Jendrik in dem engen Raum, wühlt sich Schandor aus der Kapuze. Jendrik nimmt ihn besorgt in die Hände und streichelt ihn.
4: »Mir geht es so schlecht, ich sterbe.«
3: Schandor verdreht die Augen, die ganz glasig sind. Auch sein Fell sieht ungewohnt zerzaust und struppig aus. Jendrik hat Angst, dass Fledermäusen das Reisen im Flugzeug vielleicht wirklich nicht bekommt. »Wie kann ich dir helfen?«
4: »Das Flugzeug muss sofort stoppen«,
3: stöhnt Schandor, und es rumort laut in seinem Bauch.
4: »Ich muss hier raus.«
3: »Das geht nicht«, antwortet Jendrik. »Wir sind 12.000 Meter hoch und es ist eiskalt draußen. Es gibt keine Fenster, die man öffnen kann.«
4: »Dann sterbe ich«,
3: jammert Schandor. Plötzlich klopft es an der Tür. »Hallo Jendrik, alles in Ordnung?«
7: »Ja«,
3: Jendrik räuspert sich.
5: Mit wem sprichst du?
3: Chandor muss sich genau in diesem Moment übergeben und ein Klumpen halbverdauter Insektenüberreste liegt im Waschbecken.
7: Ich komme gleich. Mir ist schlecht, lügt Jendrik.
3: Oh, willst du was für den Magen? Fragt Hans durch die verriegelte Tür.
7: Nein, danke. Geht schon wieder.
3: Es wird still vor der Tür.
7: Mir schmerzt die Ohren so sehr,
3: jammert die kranke Fledermaus ganz kleinlaut.
7: Bitte befehle dem Piloten, dass er sofort landet, egal wo.
3: Chandors Stimme ist ganz schwach. Jetzt macht sich Jendrik ernsthafte Sorgen. Was ist, wenn Chandor wirklich in Lebensgefahr ist? Jendrik denkt nach. Da fällt ihm der Vorschlag von Hans ein. Tiefenhypnose beruhigt. Jendrik steckt Chandor vorsichtig zurück in seine Kapuze und sagt, Hans soll mich hypnotisieren, also eigentlich nicht mich, sondern dich. Einverstanden? Chandor ächzt.
7: Wenn's hilft.
3: Jendrik eilt zurück zu seinem Sitz. Hans, glaubst du, dass ein Flug im Flugzeug Fledermäuse töten kann?
1: Und jetzt geht's weiter.
3: Freier dreht sich zu ihm um und blickt durch den Spalt zwischen den Stuhllehnen. Das klappt ja super. Man braucht nur einen Hund im Haus und der imaginäre, sprechende Freund verschwindet für immer. Ganz toll. Dann dreht sie sich wieder weg. Hans atmet hörbar aus und sagt dann, nein, das glaube ich nicht. Ich habe mal gehört, dass plötzlich eine Fledermaus in einer Delta Airline herumgeflattert ist. Der Pilot ist umgekehrt und nur wegen der Fledermaus wieder auf dem Flughafen in Madison gelandet. Dort hat man die Fledermaus gesund und munter freigelassen. Und das Flugzeug ist wieder gestartet.
5: Wirklich?
3: Der Pilot ist nur wegen einer Fledermaus zurückgeflogen? Hans nickt und tippt sich an die Stirn.
5: Amerika.
3: Wie weit sind wir? Fragt Jendrik.
5: Wir haben ungefähr die Hälfte des Fluges hinter uns. Wir sind gerade über Ungarn.
3: Chandor flüstert schwach in Jendriks Ohr.
7: Dann flattere ich jetzt herum und der Pilot landet in Budapest.
5: Nein, warte, lass es uns lieber zuerst mit Hypnose versuchen.
3: Warum flüsterst du?
5: Ja, wir können es versuchen, entgegnet Hans.
3: Jendrik nickt. Gerade als Hans anfangen will, springt Lupo aus dem Korb und rennt den Gang im Flugzeug entlang.
7: »Oh, schau mal, wie süß«, rufen andere Passagiere.
3: Freier und Tom eilen Lupo hinterher. Die Stewardess ist die erste, die den kleinen Ausreißer wieder einfängt. Sie ermahnt Freier, auf das Tier besser aufzupassen. »Leider habe sie keine Beruhigungspillen für Tiere an Bord«, erklärt sie. Kaum kommen sie zurück an ihre Plätze, mischt sich auch die lockige Frau vor ihnen ein. »Sie sollten gleich zu Beginn eine Hundeschule besuchen.«
5: Freier reicht es. »Hey, das ist nicht Ihre Baustelle«, kapiert?
3: Die Frau schüttelt den Kopf.
5: Meine Güte, ich meine es doch nicht böse. Die wilden Hunde aus Rumänien sind eben nicht leicht zu bändigen. Na, sie werden noch ihre Freude haben. Hoffentlich haben sie einen großen Garten.
3: Freier beugt sich wieder nach hinten zu Hans.
5: Das ist alles deine Schuld, flucht sie. Blöder Besserwisser.
3: Für einen kurzen Moment ist es ganz still im Flugzeug. Mehrere Passagiere sehen nun zu Hans, Freier und den Kindern. Lupo fängt an zu winseln und Chandor zerrt Jendrik an den Haaren. Hans steht auf, geht zwei Schritte nach vorn und will Freier in den Arm nehmen, um sie zu beruhigen. Aber Freier stößt ihn von sich weg und Hans fällt beinahe hin. Langsam geht er wieder zurück zu seinem Platz. Freier stöhnt. Sie nimmt Lupo auf ihren Schoß und krault ihn. Der kleine Hund rollt sich auf ihrem Schoß ein und scheint sich tatsächlich zu beruhigen. Jedenfalls sagt Freier jetzt nichts mehr und Hans beginnt endlich Jendrik zu hypnotisieren.
5: Konzentriere dich auf einen Punkt und sieh ihn an.
3: Jendrik schaut auf den silbernen Griff des kleinen Fensterrollos. Chandor lugt aus der Kapuze und blickt auf Hans linke Augenbraue. In ruhigem Ton beginnt Hans zu sprechen.
5: Konzentriere dich nur noch auf deinen Punkt. Während du dich auf diesen Punkt konzentrierst, wirst du immer müder und müder. Mit jedem Einatmen überkommt dich mehr und mehr eine angenehme Müdigkeit.
3: Jendrik entspannt sich und sieht schöne Bilder. Auch Chandors Augen werden schwerer und schwerer, während Hans mit vielen Wiederholungen immer weiter spricht. Sein Atem wird ruhig und er beginnt zu träumen.
5: Chandor flattert in eine Höhle. An der Decke sind dicht an dicht viele Fledermäuse. Chandor flattert dazwischen und er spürt den Herzschlag seiner Artgenossen. Jendrik sieht sich mit dem Rad durch eine gelbe Löwenzahnwiese fahren. Er sieht Chandor in seinem Zimmer gleichmäßig an der Lampe hin und her schaukeln. Er hört schöne Musik und sieht Freya in der Küche, wie sie einen Gugelhupfkuchen mit einem Zuckerguss bestreicht. Und er sieht Lilly, wie sie ihm auf dem Schulflur strahlend entgegenkommt. Plötzlich weckt Jendrik ein lautes Schnalzen wieder auf. Er sieht Hans Finger direkt vor seinen Augen. Aufwachen, wir landen.
7: Jendrik ist verblüfft. Wie, schon da?
5: Ihm kommt es vor, als wären gerade erst 2 Minuten vergangen. Besorgt tätschelt er mit seinen Fingerspitzen seine Kapuze. Er fühlt Chandors warmen kleinen Körper und hört ein leises Schnarchen. Zum Glück. Die Maschine steht still und alle Passagiere steigen hintereinander aus.
7: Lupu zerrt hektisch an seiner Leine. Er ist froh, endlich wieder festen Boden unter den Pfoten zu spüren.
5: Vor dem Flugplatz ruft Freya ein Taxi. Sie verabschiedet sich kühl von Hans und es ist klar, dass sie nicht mehr gemeinsam nach Hause fahren.
7: »Wenn du Schwierigkeiten wegen dem Hund bekommst, melde dich«, sagt Hans.
5: »Danke, wir kommen gut alleine zurecht«, entgegnet sie kühl. Freya verstaut alle Koffer und Taschen im Kofferraum und steigt in das Taxi. Jendrik reicht Hans die Hand.
7: »Bis bald. Ich komme dich mal besuchen.«
5: Tom drückt Hans fest und flüstert ihm ins Ohr.
3: »Danke für Lupo.«
5: Hans streichelt Tom liebevoll über die Wange. Er geht noch einmal zu Freya an die Fensterscheibe, aber sie öffnet weder das Fenster noch die Tür. Als das Taxi startet, bleibt Hans allein mit seinem Koffer auf dem Gehsteig zurück.
7: »Nie wieder fahren wir mit einem Mann in den Urlaub«, sagt Freya.
5: »Ich mag Hans. Er kennt mich schon fast besser als Papa«, entgegnet Jendrik. Freya dreht sich zu Jendrik um, sagt aber nichts. Sie wirkt bedrückt.
3: »Was hast du denn, Mama?«, fragt Tom.
5: Freya schüttelt den Kopf.
7: »Ach, gar nichts. Ich freue mich einfach nur auf zu Hause.«
3: »Ich freue mich auch«, stimmt Tom zu.
4: »Und ich mich auch«, flüstert leise Chandor.
5: Jendrik streichelt Chandor zart mit den Fingerspitzen in seiner Kapuze. Durch die Rückscheibe des Taxis sieht er Hans im Gewimmel der Menschen, Autos und Busse verschwinden.
1: Familiennachwuchs. Die Sonne strahlt ins Fenster. Jendrik räumt sein Zimmer auf und klebt ein schönes Werbeposter mit einer transsilvanischen Burgenlandschaft an seine Zimmerwand. Chandor schaukelt an der Deckenlampe.
4: »Komisch, der Mann da im Hof schaut immer hier hoch. Ich glaube, eure Klingel ist kaputt«,
5: ruft Chandor und schlägt hektisch mit den Flügeln, um das Schaukeln zu stoppen.
7: »Wieso?«, fragt Jendrik und blickt aus dem Fenster. Sofort rennt er aus dem Zimmer und schreit freudig durch die ganze Wohnung. »Papa! Papa ist da!«
5: Tom, der gerade mit Freya Pizzateig knetet, rennt seinem großen Bruder hinterher. Er hat klebrige Hefeteigreste an beiden Händen. Jendrik reißt die Wohnungstür auf. Von unten sind viele Schritte zu hören. Freya will Jendrik noch zurückhalten, aber er stürmt die Treppe hinunter seinem Vater entgegen.
7: »Jendrik, bleib bitte hier, ich muss dir noch etwas sagen!«
5: ruft sie. Aber er hört nicht. Im Gegenteil, er nimmt immer gleich 2 Stufen auf einmal. Und dann sieht er ihn. Da steht sein Vater und neben ihm seine neue Frau Carmen. Sie hält ein Baby auf dem Arm. Jendrik erstarrt.
3: »Hallo, hallo Papa«, sagt er verdattert.
5: Freya kommt nun mit Tom dazu.
7: »Warum habt ihr nicht angerufen?«, begrüßt sie die beiden verzweifelt.
5: »Habe ich ja die ganze Zeit versucht«, entschuldigt sich Jendriks Vater. Freya hat im Urlaub ihr Handy ausgeschaltet.
7: »Wir sind erst seit heute Vormittag wieder da.«
5: Lupo begrüßt alle freudig und wedelt mit dem Schwanz. Jendrik und Tom trauen ihren Augen nicht. Beiden Jungen hat es die Sprache verschlagen. Papas neue Frau beugt sich zu Tom herunter und sagt stolz,
7: »Das ist Pia. Sie ist 19 Tage alt. Schau, du hast jetzt eine kleine Halbschwester.«
5: Dann streckt sie Tom ihre Hand entgegen.
7: »Ich freue mich, dich endlich kennenzulernen.«
5: Tom reicht Carmen seine verklebte Teighand und mit ernster Miene sagt er höflich,
3: »Guten Tag.«
1: Während im Treppenhaus weiter gestaunt, geschluckt und Tränen unterdrückt werden, versucht Chandor in Jendriks Zimmer verzweifelt, den Fenstergriff zu öffnen. So viel Besuch ist ihm nicht geheuer.
4: »Mist, jetzt sitze ich in der Falle«, flucht er.
1: Chandor krallt sich mit beiden Daumen am Fenstergriff fest, stemmt sich mit seinen Zehen gegen den Fensterrahmen und zieht. Er schafft es aber nicht, den Griff zu bewegen und das Fenster zu öffnen. Dann hört er Stimmen näher kommen. Freya bittet alle herein. Nur ein paar Sekunden später kommt Jendrik zurück in sein Zimmer. Er knallt die Tür hinter sich zu. Da kein Schlüssel im Schloss steckt, schiebt er seine große Seemannskiste mit aller Kraftanstrengung vor die Tür. Dann setzt er sich auf seinen Bettrand. Sein Kopf ist feuerrot. Tränen laufen ihm über die Wange. Freya versucht von außen die Zimmertür zu öffnen. »Jendrik, bitte mach auf!« Aber Jendrik bleibt bewegungslos auf dem Bett sitzen. Chandor fliegt schnell zum Bücherregal und versteckt sich hinter einem Tierlexikon. Vor der Tür ist nun auch eine vorwurfsvolle männliche Stimme zu hören. »Warum hast du es den Kindern nicht gesagt?«
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4: Am Donnerstagabend, Hallöchen zusammen. Sonne, Strand und Meer gibt's gleich mit Ulke Kleine Sternjunge und Yvonne. Die beiden nehmen uns live mit in ihren Kurzurlaub. Und bevor der Flieger abhebt, machen wir uns jetzt gemeinsam bettfertig mit dem Radio Teddy Zahnputzit.
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4: Jeden Abend feiern wir hier eine Zahnputzparty mit euren Superstars und natürlich auch mit jeder Menge Zahnpastaschaum. Und die nächste Party steigt jetzt zusammen mit dem US-amerikanischen Musiker Alex Warren und seinem Hit Fever Dream. Also schnappt euch die Zahnbürste, drückt die Zahnpasta drauf, auf die Plätzchen, fertig und los geht's mit Schrubbeln.

0: Super gemacht, ihr habt's geschafft mit dem Radio-Teddy Zahnputzit und das hier ist euer Zahnputzapplaus. 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

0: Hallo, lallo, liebe Radio-Teddy-Freunde, hier ist Ulf, der kleine Sternjunge mit Yvonne.
1: Oh, entschuldigt, liebe Radio-Teddy-Hörer.
0: Sag mal, aber du kannst doch unseren Radio-Teddy-Hörer nicht so ins Ohr gehen.
1: Nein, das geht auch wirklich nicht. Aber ich hatte wirklich so lange schon keinen Urlaub mehr und ich bin richtig müde.
0: Kaputzki-Kowski?
1: Ja, Kaputzki.
0: Mhm. Na, dann machen wir doch jetzt Urlaub.
1: Wie, jetzt machen wir Urlaub? Jetzt haben wir ja unsere Sendung. Also erstmal hallo, liebe Radio-Teddy-Hörer. Jetzt machen wir erstmal unsere Sendung und wir wünschen euch einen schönen Abend.
0: Ja, und den können wir jetzt auch am Strand verbringen, ne? Da, wo es schön warm ist.
1: Ach, das wäre schön, ja. Aber wie stellst du dir das denn vor?
0: Na, wir haben doch eine Gigantogalaktico-schnelle Rakete. Mein X-Raket, meine gelbe Rakete, ne?
1: Ja, stimmt.
0: Und da steigen wir einfach ein mit den Radio-Teddy-Hörern. Die nehmen wir mit dem X-Funker. Dann hören die immer alles, was passiert. Und dann düsen wir Gigantogalaktico-schnell dahin, wo es warm ist, wo die Sonne scheint.
1: Das wäre eine tolle Idee. Meinst du, das können wir wirklich machen?
0: Na klar. Also ich packe jetzt ganz schnell ein paar Sachen ein und dann gehen wir hoch aufs Radio-Teddy-Funkhausdach. Da steht nämlich das X-Raket und steigen ein und düsen los. Was sagt ihr, liebe Freunde?
1: Also das würde ich wirklich gerne machen. Also gut, dann lass uns schnell unsere Sachen zusammenpacken und dann ab die Post.
0: Fliegen wir los. Ich freue mich. Da machen wir Urlaub. Ein Ultra-Gigantogalaktico-Kurzurlaub.
1: Aber Moment, wo wollen wir denn hinfliegen?
0: Na, dahin, wo es warm ist, ne?
1: Ja, dann los geht's.
0: Also, ihr Lieben, bis gleich.
1: Ja, bis gleich.

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0: Teddy-Freunde, hier ist Ulf, der kleine Sternjunge, mit
1: Yvonne, hallo.
0: Und Yvonne war eben ganz doll müde und hat schon ins Mikrofon gegähnt.
2: Also ich bin immer noch ein bisschen müde.
0: Aber jetzt bist du auch ein bisschen aufgeregt, ne?
2: Ja, weil du hast ja gesagt, wir können einen Giganto-Kurzurlaub machen und zwar mit deinem X-Raket.
0: Einen Giganto-Galaktiko-Kurzurlaub, um genau zu sein.
2: Ja.
0: Wir haben gerade unsere Reisekoffer gepackt und stehen jetzt hier auf dem Radio-Teddy-Funkhausdach, wo mein X-Raket parkt. Und das öffnen wir jetzt mal. Wir gehen einfach näher ran und dann öffnet sich das automatisch, ne? Also, komm, Yvonne.
2: Ja.
0: Ui, da geht sie schon auf die Tür. Meine quietschende Tür.
2: Ja. Komm, wir steigen gleich ein.
0: So, geh mal vor.
2: Ja.
0: So, Erdgeschoss, hier ist meine Muckibude und mein Maschinenraum und mein Sternstaublager. Und jetzt drücken wir auf den Fahrstuhlknopf und düsen nach oben.
2: Ja, schnell, komm. Los und einsteigen.
0: Ui, hoch geht's. Yvonne, herzlich willkommen in meinem Cockpit. So, setz dich da mal auf den Gastsessel und ich setz mich auf den Pilotensessel.
2: So, jetzt werde ich mich erstmal hinsetzen.
0: Die Anschnallgurte bitte benutzen. Anschnallen hier immer. Ah, ja. Ja. Mhm, Sicherheit geht vor.
2: So, Moment. Ah, ja.
0: Ich schnall mich auch an. So, Turboknopf.
2: Moment mal, Ulk. Wo fliegen wir eigentlich hin?
0: Wir fliegen auf eine Insel, wo ganz viel Wasser drumherum ist. Ist meistens bei einer Insel. Und wo es warm ist, wo die Sonne scheint.
2: Oh ja. Oh, ich glaube, da werde ich mich gut erholen können, ja?
0: Ja, gut. Also, dann, ich starte mal das X-Raket.
2: Dann mal los, ja.
0: So, bist du bereit, Yvonne?
2: Ja.
0: Und?
2: Ja. Und?
0: Schubkraft, los geht's! Hoch über die Wolken! Guck mal aus dem Fenster. Vor dir, meine liebe Yvonne, siehst du die Sterne.
2: Ja, ja, aber es ist wieder so furchtbar schnell, Ulk.
0: Das war noch gar nichts. Jetzt gehen wir über Lichtgeschwindigkeit, beziehungsweise in Überlichtgeschwindigkeit, sonst kommen wir morgen noch nicht zurück, ne? Also, los geht's! Über Lichtgeschwindigkeit! So, guck mal, da unten ist schon das Meer.
2: Oh, schön, schön. Guck mal, da ist eine Insel. Wollen wir da landen?
0: Ja, das war der Plan. Halt dich fest. Und ganz sanfte Landung. Hui!
2: Toll, toll. Komm, lass uns gleich aussteigen.
0: Ja, ja, ja.
2: Warte mal,
0: so,
2: mein Gurt
0: abschneiden.
2: Lösen.
0: Ja. So, wo sind eigentlich die Koffer? Ach, die haben wir unten stehen lassen, nicht?
2: Wie unten wo stehen lassen? Beim Sender?
0: Nein, die stehen im Sternstaublager. Komm, wir fahren runter mit dem Fahrstuhl.
2: Ja. So, und rein.
0: So. Runter. Hui, durch die mittlere Etage, mein Wohnzimmer. Und ganz nach unten ins Sternenstaublager. Guck mal, Yvonne, jetzt geht die Tür auf und da stehen auch unsere Koffer.
2: Ah, sehr schön. Sehr schön.
0: So, auf geht die Tür.
2: So, schnell aussteigen.
0: Oh, guck mal, Yvonne, du steigst schon in den Sand.
2: Oh, so schön warm.
0: Ja.
2: Jetzt muss ich erst noch mal meine Schuhe ausziehen. Warte mal. So.
0: Ich zieh auch meine Mundboots aus.
2: Ja.
0: Oh, meine Söckchen ziehe ich auch aus.
2: Haben wir eigentlich Handtücher dabei?
0: Na klar, Yvonne, ich habe doch alles eingepackt. Guck mal, die liegen wir da vorne. Einfach unter diese Palme da, ne? Da haben wir ein bisschen Schatten.
2: Ja. Oh ja, komm her, machen wir.
0: Jo.
2: Oh, da kann ich mich gut erholen.
0: So, guck mal hier. Hier, Koffer auf.
2: Ja?
0: Handtücher ausgebreitet.
2: Gib mir meins auch mal.
0: Bitteschön.
2: Danke, danke.

0: Schön ausbreiten. Oh,
1: auf dem Sand läuft es sich aber schön, ne? Mit dem ganzen Sand zwischen den Zehen. Oh, komm, wir legen uns hier drauf.
0: Ja, jetzt muss ich mich erstmal hinlegen und ein bisschen entspannen. Oh, ist das schön.
1: Yvonne, die Sonne scheint aber wunderbar, nicht?
0: Ja, schön.
1: Und das Meer ist ganz blau. Und da hinten spielen noch Kinder mit irgendeinem Wasserball oder so, nie?
0: Ja, sehe ich.
1: Boah, Yvonne, ist das schön hier.
0: Ja, das ist wirklich sehr schön hier. Oh, lass uns mal ein bisschen entspannen, Ulk. Aber ein bisschen Hunger habe ich auch.
1: Ja? Ja. Ich weiß zufällig, dass hier in der Nähe ein ganz tolles Restaurant sein soll.
0: Wollen wir da nachher mal hingehen?
1: Wir können da eigentlich gleich hingehen. Ich würde vorschlagen, wir spielen den Radio-Teddy-Freunden jetzt mal einen super Giganto-Galactico-coolen Song vor, der nämlich vom Sonnenschein handelt, ne? Von der Sonne.
0: Mhm. Stimmt, den haben wir letztens aufgenommen.
1: Ja.
0: Du bist...
1: hot!
0: Ja. Bis gleich.
1: Bis gleich, ihr Lieben. Und ich ziehe meinen Anzug an zum Essen gehen.
0: Mhm. Oh, bin ich aber auch mal gespannt.

0: Hallo, liebe Radio Teddy-Freunde, hier ist Yvonne. Ihr glaubt es nicht, Ulk und ich sind in einen Ultra-Kurzurlaub geflogen mit seinem X-Raket. Wir sind hier auf einer gigantogalaktischen, tollen Insel gelandet. Jetzt ist Ulk gerade verschwunden in seinem X-Raket. Wir wollten nämlich ganz schick essen gehen und er sagte, er wollte sich schick machen. Ich bin ja mal gespannt, wie der gleich aussieht.
1: Tada!
0: Oh, da bist du ja schon.
1: Hallo, liebe Radio Teddy-Freunde.
0: Ulk, was hast du denn da an?
1: Hallo? Das ist mein ultra schicker, super Anzug. Habe ich mir extra auf der Erde schneidern lassen.
0: Das ist ein Nadelstreifenanzug.
1: Was, da sind Nadeln drin? Hat die Schneiderin etwa die Nadeln vergessen? Ist aber nicht schön, das piekt ja dann gleich.
0: Nein, das nennt man so Nadelstreifenanzug, weil da so Streifen drin sind. Aber wir sind doch hier in einem Kurzurlaub am Strand. Da kannst du dich doch nicht so schick machen, oder?
1: Ich will aber schick essen gehen mit dir. Das habe ich gerade gesagt und das will ich jetzt tun. So, meine liebe Yvonne, ich würde sagen, zieh mal deine Schürchen wieder an, weil barfuß kannst du in dieses Restaurant leider nicht gehen.
0: Ja, aber ich habe gar nicht so schicke Sachen dabei.
1: Das macht nichts, ich bin ja schick. Das reicht. Los, komm jetzt, wir haben nicht so viel Zeit.
0: Na gut.
1: Es wird ja ein Ultra-Giganto-Galaktiko-Kurzurlaub.
0: Ja, also dann mal los.
1: So, Schuhe anziehen. Guck mal, hier ist ein anderer. Ja, guck mal, erstmal den Sand rausmachen da.
0: Ja, gleich. So, okay.
1: Super.
0: So, und super. Wo ist das Restaurant?
1: Guck mal, hinter den Bäumen dort. Komm, wir gehen mal rüber.
0: Ja.
1: So.
0: Ja. Oh, schön.
1: Mhm. Schickes Restaurant, ne? Mhm.
0: Oh, toll. Komm, wir setzen uns hin.
1: Hier auf die Terrasse, da kann man nämlich aufs Meer gucken, ne?
0: Oh, du hast ja hier schon alles vorbestellt.
1: Ja, habe ich schnell gemacht mit dem X-Funker, habe ich die angefunkt und habe schon bestellt.
0: Oh, da können wir ja gleich loslegen mit dem Essen. Guck mal, da ist eine leckere Melone. Mhm.
1: Und fein.
0: Mhm. Oh,
1: ganz
0: lecker.
1: Leckere Sachen. Mhm. Guck mal hier. Oh, das ist aber auch lecker.
0: Was ist das? Warte mal, was hast du denn da?
1: Zeig da
0: mal.
1: Ist Eis drin. Oh. Den Nachtisch esse ich jetzt vor der Hauptspeise. Darf man sonst nicht, aber im Urlaub mache ich das.
0: Lecker.
1: Guck mal, probier das mal, Yvonne.
0: Ja, danke, gib mir.
1: Super lecker. Und ich habe dir auch ganz leckeren Saft bestellt. Tropischen Saft. Wollen wir mal anstoßen, Yvonne?
0: Ja, gerne.
1: Auf unseren Urlaub und unsere tollen Radio Teddy-Freunde, mit denen wir hier den gigantischsten Gigantogalaktiko-Kurzurlaub des Universums machen.
0: Ja, liebe Freunde.
1: Prost! Auf euch! Oh, der ist aber lecker, der Saft.
0: Sag mal, Ulk, aber unsere Sendung, die ist doch gleich zu Ende.
1: Ja, und ich muss auch gleich zum Sterneputzen. Aber, meine liebe Yvonne, das ist dein Urlaub. Du darfst noch ein bisschen länger Urlaub machen. Und ich
0: schwimme
1: jetzt los.
0: Prima, dann gehe ich jetzt mal ein bisschen schwimmen.
1: Oh ja, mach das mal. Und nachher komme ich zu dir und dann schwimmen wir noch zusammen eine Runde, ne? Aber ich muss jetzt zum Sterne putzen, damit die schön funkeln.
0: Und morgen sind wir wieder im Sendestudio um 19.45 Uhr, okay? Mhm.
1: Und nach dem Sterneputzen hole ich dich wieder ab, Yvonne, okay?
0: Prima, so machen wir das.
1: Also, ihr Lieben da draußen, wir wünschen euch eine gigantogalaktiko-coole Nacht. Wir hoffen, ihr hattet auch einen schönen Kurzurlaub mit uns.
0: Und eine wunderschöne gute Nacht wünsche ich euch auch noch.
1: Mhm. Sagt die erholte Yvonne.
0: Ja.
1: Also, ihr Lieben, und hier noch ein Galaktikus.

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3: Hallihallo, Hallöchen hier am Donnerstagabend und hier wird jetzt euer Bett zu einer echten Reisemaschine und dafür brauchen wir nur eins. 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Und jetzt geht die große Suche nach einem geheimnisvollen Zauberer weiter. Matthäus und seine Freunde wollen Gromgard Males finden. Ihm soll die verzauberte Wunschkugel gehören, die in Matthäus' Garten aufgetaucht ist. Doch wo wohnt dieser Gromgard Males eigentlich? Das versuchen wir herauszufinden. Jetzt im siebten Teil von Gromgard Males, die Wunschkugel. Viel Spaß!
4: Hallo, liebe Hörspielfreunde, hier bin ich wieder, der Jens von der Hörspielfabrik. Gleich geht es hier bei Radio Teddy weiter mit dem siebten Teil von Gromgard Males, die Wunschkugel. Doch was ist bisher passiert? In einer Winternacht fällt eine große goldene Kugel vom Himmel und landet im Vorgarten von Matthäus. In der Kugel findet Matthäus ein Buch, Gromgard Males, welches angeblich ein Märchenbuch sein soll. Gemeinsam mit seinen Freunden versucht Matthäus, die Kugel ihrem Besitzer zurückzubringen. Auf dem Weg stellt Matthäus fest, dass die Kugel ihm seine Wünsche erfüllt und verrät dieses Geheimnis Luna. Luna macht sich nun große Sorgen, denn Matthäus muss jetzt sehr vorsichtig mit seinen Wünschen sein. Nicht auszudenken, was passiert, wenn alle erfahren, dass Matthäus Wünsche erfüllen kann. Alle sechs erreichen den Dagusberg und finden den Eingang zur Höhle. Matthäus und Luna schauen sich darin um. Nachdem Matthäus fast in eine Grube gestürzt wäre, entdecken beide einen kleinen Gang, der sie in eine zweite Höhle führt. Auf einem Felsen, welcher in der Mitte der Höhle aus dem Boden ragt, stehen drei Worte. Anadi Yu Varu. Ist dies der Zugang zum Glimwald, in dem Gromgard Males leben soll? Was bedeuten die großen Bärenspuren auf dem Höhlenboden und gibt es den Wächter der Pforte wirklich? So. Jetzt geht es aber hier bei Radio Teddy weiter mit dem siebten Teil von Gromgard Males, die Wunschkugel. Viel Spaß!

0: wissen wir, wo wir morgen suchen werden. Oder?
1: Ja. Lass uns zurück zu den anderen. Sie werden sich schon Sorgen machen.
2: Sie krochen den Pfad zurück auf den ersten Gang. Schützend vor dem Wind hielt Martius die Fackel vor sich. Beide konnten nun den Abgrund sehen, in den Martius fast gestürzt wäre. Kurze Zeit später standen sie wieder vor der Felswand und stapften, den Abdrücken im Boden folgend, zurück zum Eingang der Höhle.
1: Wir sollten den anderen nichts von den Spuren erzählen. Oder was denkst du, Martius?
3: Uns ist kein Bär begegnet. Warum sollten wir ihn unnötig Angst machen? Außerdem hören die Spuren ja auch einfach auf. Vielleicht sind sie schon uralt.
1: Hoffentlich. Da vorne ist die Biegung, siehst du? Wir sind gleich da.
2: Als Martius und Luna den Höhleneingang erreichten, war das Feuer noch im vollen Gange. Glücklich darüber, dass die beiden wieder zurück waren, saßen nun alle mit einer Schale heißen Gemüseeintopf um das Feuer. Martius und Luna berichteten von ihrer Entdeckung.
4: Ich hatte mir schon Sorgen gemacht, wo ihr bleibt.
5: In solchen alten, großen Höhlen kann man sich schnell auch mal verirren.
4: Nur gut, dass du das jetzt erst erzählst, Emanuel. Und morgen gehen wir zu dem Platz mit dem großen Stein in der Mitte?
3: Naja, zumindest würde ich mir das morgen mal genauer anschauen wollen.
6: Vielleicht ist das ja der Eingang zum Glimmwald.
5: Wenn es ein Wald aus Felsen ist, vielleicht. Aber aus einem Berg auf halber Höhe in einen normalen Wald zu gelangen...
1: Du klingst schon wie Emanuel.
5: Ja, sehr lustig. Jedenfalls wissen wir, dass wir hier anscheinend richtig sind. Der Name von diesem Tal,
1: Anadiyuvaru,
5: steht ja wohl auch in dem Buch. Bringen wir die Kugel morgen ihre Besitzer zurück, dann sind wir sie endlich los.
2: Martius und Luna verschwiegen den anderen, dass die Kugel niemals durch den Kriechpfad passen würde. Trotzdem war sich Martius sicher, seinem Ziel immer näher zu kommen. In dieser Nacht versuchte er sich nichts zu wünschen, denn er wollte das Rätsel um die Kugel selbst lösen.

0: Am nächsten Morgen, nachdem alle Decken und Schlafsäcke gut verstaut waren, begaben sich die 6 Dorfbewohner aus Mulkwold auf den Weg. Robby wurde so viel Futter bereitgestellt, dass er gar nicht wusste, wie ihm geschah. Immanuel versuchte es ihm zu erklären.
1: Wir sind spätestens morgen wieder zurück, mein Alter.
2: Friss nicht alles auf einmal und pass auf unseren Wagen auf.
0: Er schnappte sich seinen Rucksack und folgte den anderen, die schon mit der Kugel hinter der Biegung in der Höhle verschwunden waren. Hubertus hatte 8 Fackeln vorbereitet, 2 für den Hinweg und 2 für den Rückweg. Die restlichen waren dafür gedacht, sich an dem großen Platz, den Luna und Martius am Vorabend beschrieben hatten, zurechtzufinden. Die goldene Kugel wurde von Hubertus, Felicitas und Tara gerollt. Das klappte ganz gut, bis der Boden bröckeliger wurde. Nun mussten auch Luna, Martius und Immanuel mithelfen. Vorsichtig bewegten sie den großen goldenen Ball auf dem Pfad, bis sie die Felswand erreichten. Glücklicherweise hatte niemand etwas von den Bärenspuren bemerkt und so standen sie nun am Ende des Weges.
3: Hier geht es nicht weiter. Jedenfalls nicht mit der Kugel.
4: Eine Pause fände ich ganz gut.
5: Dort ist der Gang, den ich gestern mit Luna gelaufen bin. Von dort kommt man in die runde Höhle.
6: Aber wie sollen wir die Kugel da durchbekommen?
7: Lasst uns doch erstmal in diese runde Höhle gehen.
8: Wir sollten uns diesen Platz unbedingt genauer ansehen. Vielleicht finden wir dort einen Hinweis,
5: wo sich Grumgard Malis aufhält. Was meint ihr?
0: Mit einem Mal dröhnte der Boden. Auf der Felswand vor ihnen bildete sich ein Riss, der sich langsam in einem zickzackartigen Muster von ganz oben bis zum Boden zog. Ein blaues Licht durchbrach den Spalt, der nun die Felswand teilte.
9: Was ist das?
10: Geht die Felswand wieder!
9: Komm schon, bewegt sich!
10: Schnell!
9: Was ist denn hier von der Wand? Hörst du? Matthäus!
0: Die Felswände schoben sich zur Seite und gaben eine riesige Nische frei, in der ein großes Wesen in einer Rüstung stand und auf die 6 hinunterblickte. Seine mächtigen Hände umklammerten ein goldenes Schwert, das ihm bis zur Brust reichte und dessen Spitze genau vor ihm in den steinernen Boden steckte. Langsam senkte der Riese in seiner Rüstung den Kopf und schaute zu Martius hinunter.
11: Wer wagt es, den Namen des großen Weisen in dieser Höhle auszusprechen? Wer weckt den Wächter?
0: Alle starrten auf den Riesen in der Felswand und dann auf Martius.
5: Ich bin Martius aus dem Dorf Mulkwold und möchte diese Kugel ihrem rechtmäßigen Besitzer zurückgeben.
0: Dabei zeigte Martius auf die goldene Kugel. Der Wächter drehte langsam den Kopf und als er die Kugel erblickte, wurden seine Augen noch größer, als sie eh schon waren.
11: Ich wusste nicht. Vergib mir, Herr.
0: Das Wesen wirkte plötzlich sehr eingeschüchtert. Es veränderte seine Gestalt und mit einem Mal verschwand das blaue Licht und vor den 6 Dorfbewohnern aus Mulkwold stand nun ein Bär in der Felsnische. Immer noch ziemlich groß. Der Bär trat aus der Felswand heraus, verneigte sich vor Martius und begann zu sprechen.
12: Ich bin Belgora, die Pfortenwächterin des Dargusberges. Ihr seid der Herr der Wunschkugel. Entschuldigt, wenn ich euch erschreckt habe. Ich wusste nicht, dass Grumgard euch auserwählt hat.
0: Alle standen mit offenen Mündern vor der Bärin. Vor lauter Angst vergaßen alle zu schreien. Luna war die Erste, die sich traute zu sprechen.
8: Hallo Belgora, ich heiße Luna. Martius hat die Kugel gefunden. Wir sind alle aus dem Dorf Mulkwold.
0: Belgora schnupperte laut und drehte ihren Kopf zu den anderen. Nach und nach fassten sich alle ein Herz und stellten sich der sprechenden Bärin vor.
6: Ich bin Hubertus und wohne gleich neben Martius.
13: Immanuel, Wurzelschnitzer.
4: Guten Tag, Belgora. Ich bin Felicitas und das ist meine Tochter Tara.
5: Entschuldige, aber was meinst du mit auserwählt? Die Kugel ist in meinen Garten gefallen. Dort haben wir sie jedenfalls gefunden.
14: So, so. Gefunden? Dann hat dich Gromgard gar nicht auserwählt. Wie dem auch sei, du bist der Herr der Wunschkugel. Was kann ich für euch tun?
5: Uns bitte erklären, warum ich der Herr dieser Kugel sein soll.
14: Weißt du nicht um die Macht der Wunschkugel? Sie erfüllt dir jeden Wunsch.
6: Nein.
14: Jeden.
6: Das kann doch...
14: Solange du sie besitzt und nicht weitergibst, wird sie dir alle Wünsche erfüllen.
5: Aber sie ist mir nicht gegeben worden. Sie ist in meinen Garten gefallen.
14: Ja, so steht es geschrieben und die alten Schriften sind wahr. Verliert der Herr der Wunschkugel sein goldenes Glück, so wird sie demjenigen dienen, welcher sie als Erster berührt.
6: Unglaublich. Das stimmt. Er hat sie als Erster angefasst. Ich war dabei.
3: Verstehe ich das richtig? Martius kann sich wünschen, was er will und alles geht in Erfüllung?
4: Immanuel, das hat sie doch gerade gesagt. Martius, weißt du, was das bedeutet?
8: Ich glaube, Martius weiß sehr gut, was das bedeutet, Feli.
4: Jeder Wunsch wird wahr. Das ist doch unglaublich.
14: Eine große Verantwortung liegt nun auf deinen kleinen Schultern, Martius.
5: Ich möchte diese Wunschkugel nicht haben.
6: Das kann doch...
5: Ich möchte sie dem zurückgeben, dem sie vorher gehört hat.
6: Was?
14: Du möchtest sie also zu Gromgard Males bringen?
5: Ja.
6: Moment mal. Martius, bist du dir im Klaren darüber, was du mit dieser Wunschkugel alles machen könntest? Du kannst doch so eine Zauberkugel nicht einfach wieder zurückgeben.
4: Allerdings, da hat Hubertus völlig recht. Was könnten wir für unser Dorf alles machen? Ein neuer Brunnen zum Beispiel wäre gut.
15: Das wäre schon gut.
4: Siehst du? Also, wir sollten gemeinsam überlegen, was wir jetzt als Nächstes tun.
8: Das habe ich geahnt, Martius.
6: Wie? Ihr wusstet davon? Schon die ganze Zeit? Das gibt es doch nicht. Und wir rackern uns den ganzen Weg für dich ab. Dabei hättest du dir einfach wünschen können, dass wir gemütlich in unserem Dorf am Feuer sitzen und es allen gut geht.
5: Ich habe es auch erst auf dem Weg hierher festgestellt. Aber ich wusste doch nicht, was es bedeutet. Hätte ich sagen sollen, Leute, schaut her, ich wünsche mir was und zack, ist es da.
8: Es hätte auch alles nur ein Zufall sein können. Er hat sich mir anvertraut, das ist richtig. Aber nur, weil er nicht wusste, was es mit dieser Kugel auf sich hat. Schaut uns an, wir streiten uns.
4: War ja klar, dass ihr beide gemeinsame Sache macht. Wahrscheinlich hat er versprochen, dir deine Wünsche von den Augen abzulesen.
7: Aber Mama, jetzt schimpf doch nicht so mit Luna.
4: Du hältst dich da mal schön raus, meine Tochter. Das ist eine Angelegenheit unter Erwachsenen. Verstanden?
3: Martius, wirklich, du hättest es uns sagen müssen. Allerdings.
5: Und dann? Was hätte es denn gebracht? Ich wünschte, ich...
8: Stopp, Martius!
3: Was?
8: Sei vorsichtig, bitte. Nicht mit Wut.
5: Ja.
0: Martius blickte in Lunas besorgtes Gesicht. Fast hätte er sich gewünscht, die Kugel wäre nie in seinen Garten gefallen. Doch dann hätte er nicht dieses Abenteuer begonnen, nicht die schönen Abende mit den anderen am Feuer gehabt und nicht diese wunderbaren Momente mit Luna.
5: Entschuldige, Luna.
14: Soll ich dich zu Gromgard Males führen?
6: Nein! Nein! Überleg es dir nochmal!
4: Du solltest nichts überstürzen. Es gäbe da wirklich ein paar Dinge, die du dir wünschen könntest. Für uns!
8: Merkt ihr nicht, wie ihr euch jetzt schon verändert? Glaubt ihr wirklich, ihr würdet glücklicher sein, wenn Martius all eure Wünsche erfüllt? Glaubt ihr, dass eure Wünsche irgendwann aufhören? Nein. Versteht ihr denn nicht, was es für Martius bedeuten würde? Alle wären nur noch nett, weil sie hoffen, Martius würde ihnen einen Wunsch erfüllen. Er wüsste gar nicht mehr, ob ihr ihn wirklich mögt oder ob ihr nur so tut. Wollt ihr ihm diese Last wirklich aufbürden?
4: Wenn ich mir dafür alles wünschen kann, nehme ich dir gerne die Last ab, Martius.
8: Du verstehst es nicht, Felicitas. Die Vorstellung, dass du alles haben kannst, was du willst, hat dich schon im Griff.
6: Jetzt mach mal halblang, Luna. Felicitas wird doch wohl noch sagen dürfen, was sie denkt. Oder wünscht der Herr der Wunschkugel das nicht mehr?
7: Was ist bloß los mit euch allen? Warum streitet ihr so miteinander? Wenn alle meine Wünsche in Erfüllung gehen würden, wären Wünsche überhaupt nicht mehr schön. Alles wäre langweilig, denn es gäbe nichts, wovon man noch träumen könnte, weil man alles haben kann. ich verstehe Martius und Luna sehr gut. Und je eher die Kugel weg ist, umso besser.
4: Jetzt rede du ihm nicht auch noch ein, er soll sie zurückbringen.
6: Allerdings. Felicitas zum Beispiel hat vor 2 Jahren ihre Glückskette verloren. Ihr erinnert euch, hm? Eine Tragödie, denn sie war ein Geschenk von ihrem Vater. Wäre es zu viel verlangt, Martius darum zu bitten, dass Felicitas sie wiederbekommt?
4: Das ist sehr lieb von dir. Ich würde sie wirklich sehr gerne wiederhaben. Aber ich denke gar nicht so sehr an mich. Ich denke an Tada, an Hubertus, an Immanuel. Sie alle haben es verdient, dass du ihnen einen Wunsch erfüllst. Hubertus braucht einen neuen Heuwagen. Seiner ist so morsch, dass er bei der nächsten Fuhre zusammenbrechen würde. Immanuels Schnitzmesser sind mittlerweile so kurz geschliffen, dass für ihn die Schnitzerei zu anstrengend wird. Aber er ist doch der beste Wurzelschnitzer weit und breit. Es sind doch nur ein paar Wünsche für jeden.
8: Nur ein paar Wünsche für jeden?
3: Was mischst du dich da eigentlich ein, Luna?
6: Das frage ich mich auch. Wie viele Wünsche hat Martius dir denn schon erfüllt?
8: Merkt ihr nicht, was gerade passiert?
4: Ich glaube, wir merken sehr gut, was hier gerade passiert.
8: Ich glaube nicht.
0: Das war der 7. Teil von Gromgard Manes, die Wunschkugel. Ich würde mich wie immer freuen, wenn ihr beim 8. Teil hier bei Radio Teddy wieder mit dabei seid. Bis dahin, wie immer, ein herzliches Tschüss.
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0: hatte Ricky und Emma gebeten, ihm ein paar Sachen zu besorgen und in die Gärtnerei seines Bruders zu bringen. Dort war er gerade dabei, eine Bewässerungsanlage zu installieren. Emma brachte auch ihren Bruder Elliot mit. Vor dem Gewächshaus wurden sie von einem langen, fremden Typen empfangen, der sie zu Louis brachte.
1: Deine Freunde sind da.
2: Super, Leute, ihr habt den Kram dabei.
3: Ja, ich hoffe, du bezahlst uns das auch alles, Louis.
2: Nur mit meiner treuen Freundschaft.
1: Wird das auch klappen, Louis?
2: Sicher, Lenny, na klar.
3: Das ist Lenny?
2: Kennt ihr euch etwa nicht? Oh, Lenny, die Freunde. Leute, Lenny, mein Bruder, der Zweitälteste.
3: Wie viele Brüder hast du denn?
2: 4. Aber er ist der einzige von denen, der eine Gärtnerei hat.
1: Und der ihn beauftragen würde, eine Bewässerung zu installieren.
2: Hey, das ist hier echt ein gutes Geschäft für dich. Die neue abschnittsgesteuerte Regneranlage ist vollautomatisch und der alten Sprinkleranlage haushoch überlegen.
3: Okay, also ich kann mir vorstellen, dass ihr zwei echt viel zu besprechen habt. Wir gehen dann einfach mal.
1: Ciao.
3: Elliot, wo bist du?
4: Hier könnte man sich ewig lange verstecken.
3: Wieso tust du es nicht? Komm schon, Elliot, wir müssen mit dir zum Surfunterricht.
5: Hey, Moment mal, sagtest du gerade Surfunterricht?
3: Ja, Byron unterrichtet ihn. Er macht sich ziemlich gut.
5: Das ist toll, aber hast du dabei nicht etwas vergessen?
3: Keine Angst, ich komme nicht in die Nähe des Wassers. Und er auch nicht.
0: Ricky begleitete Emma zum Strand.
3: Die ersten Stunden sind am Strand, dabei wird man nicht nass.
2: Echt widerlich. Hey, Emma, die Strandreinigungsaktion geht gleich los. Machst du mit?
3: Oh, hatte ich vergessen. Warte eine Sekunde. Kannst du mir einen riesen Gefallen tun?
2: Hi, Elliot.
3: Und auf Elliot aufpassen?
2: Ja, schau mal drauf.
5: Nein, geht nicht. Kommt echt nicht in Frage.
3: Bitte.
5: Sorry, Kinder sind nicht mein Ding.
2: Eins,
5: wieso
2: zwei,
5: nimmst du ihn nicht einfach mit?
2: Er muss echt üben. Eins, zwei und drauf.
3: Machst du denn bei der Strandreinigungsaktion mit?
5: Nee, echt
2: super,
5: nicht.
2: Super, wirklich.
3: Klasse, abgemacht. Danke, super nett von dir.
5: Emma, ich übernehme keine Verantwortung dafür, was mit ihm passiert oder nicht passiert.
3: Ich vertraue dir.
4: Ich will später mal Surfprofi werden, weißt du?
5: Niemand hat gesagt, dass ich mit dir reden muss.
4: Pass auf, ich zeig's dir.
5: Elliot, lass den Quatsch.
0: Elliot rannte zum Meer und sprang mit seinem Surfbrett ins Wasser.
5: Elliot, komm zurück. Es ist mein Ernst, Elliot. Ich habe keine Lust dazu.
0: Elliot schwamm auf eine große Welle zu. Sie erwischte ihn und zog ihn unter Wasser. Erst konnte Ricky den Jungen nicht mehr sehen. Doch dann tauchte er wieder auf.
4: Hilfe! Rettung!
0: Ricky sprang ins Meer, verwandelte sich unter Wasser und tauchte zu Elliot, der sich nur mit Mühe über Wasser halten konnte. Sie packte das Surfbrett und schob es dem Kleinen zu. Elliot zog sich rauf. Dann gab sie dem Surfbrett so einen Stoß, dass es mit Elliot auf den Strand rutschte. Als Ricky sah, dass es dem Bruder von Emma gut ging, verschwand sie. Am Abend erzählte Elliot zu Hause von seinem Abenteuer.
4: Da war plötzlich so eine fiese Strömung. Ich dachte, ich lande gleich in Neuseeland oder sowas. Und dann war Ricky da. Sie hat mich gerettet.
3: Hey, Sekunde. Du hast Ricky im Wasser gesehen?
4: Ja, sie war unglaublich.
3: Ach ja? Wieso?
4: Weil sie die schnellste Schwimmerin der Welt ist. Mit der hält echt keiner mit. Nicht mal ein Delfin.
3: Ein Delfin? Elliot, was genau hast du da draußen
6: gesehen? Was mich interessiert ist, was du überhaupt im Wasser zu suchen hattest.
4: Oh, na ja, ich gehe schon.
0: Elliot rannte zur Tür und öffnete sie.
4: Ricky, wo bist du denn abgeblieben? Du hast mich gerettet und dann warst du weg. Wie hast du das gemacht?
7: Ich kann gut die Luft anhalten.
4: Gut? Ist das ein Scherz? Du bist echt super. Nein, du bist fantastisch. Nein, du bist einfach unglaublich.
7: Tust du mir einen Gefallen?
4: Ja,
7: jeden. Lass mich rein.
4: Geht klar. Ricky ist da.
6: Tritt ein, du Held.
8: Wir können dir gar nicht genug danken.
4: Ich habe erzählt, wie du mich gerettet hast und wie toll du bist.
8: Oh, ich finde, gerettet klingt übertrieben.
9: Sie ist nicht nur mutig, sondern auch bescheiden.
4: Sie ist die schnellste Schwimmerin der Welt.
8: Er übertreibt.
6: Unsinn. Was du da getan hast, ist ganz einfach unglaublich.
3: Ricky, kann ich dich mal kurz sprechen? Unter vier Augen.
0: Emma ging mit Ricky in ihr Zimmer.
7: Was ist?
3: Du schwimmst herum und fragst mich, was ist?
7: Ich sollte den Babysitter spielen, das habe ich getan. Kümmer dich nächstes Mal nicht um den Umweltschutz, sondern pass lieber selbst auf ihn auf.
3: Keine Angst, das werde ich. Hat er, du weißt schon, irgendwas gesehen?
7: Außer als ich mich ihm gezeigt habe? Sei locker, er hat nichts gemerkt, ehrlich.
3: Wieso schwärmt er dann bitte davon, dass du schneller schwimmst als ein Delfin?
7: Er übertreibt. Ich war vorsichtig. Ich habe darauf geachtet, dass er nicht sieht. Ich bin nicht blöd, Emma.
3: Das meinte ich ja auch nicht. Es wäre nur ein Schock für ihn, wenn er rausfinden würde, dass wir Meerjungfrauen sind.
7: Ja, vermutlich wäre es das für jeden Menschen.
3: Du verstehst das nicht. Wir hatten noch nie Geheimnisse. Das wäre wie eine monströse Lüge für ihn. Er würde das nicht verkraften.
7: Das ist lustig. Menschen aus perfekten Familien haben alle dieses Problem. Sie verkraften schlicht gar nichts.
0: Noch ahnte niemand von uns, dass sich Elliot in Ricky verknallen würde. Emma rief mich an, dass ich kommen sollte. Sie wollte, dass auch ich von dieser Geschichte erfahre.
7: Ich verstehe, du bist das Risiko bewusst eingegangen, Ricky. Aber wir dürfen es nicht riskieren, uns vor anderen in Meerjungfrauen zu verwandeln.
5: Elliot, geht es prima.
7: Was ist so dramatisch? Können wir das Thema wechseln?
3: Sei nächstes Mal einfach vorsichtiger.
7: Ich bin immer vorsichtig, Mom.
0: Ricky stieß aus Versehen ein Glas Wasser um, das auf Emmas Schreibtisch stand.
3: Oh, meine Geografie-Hausaufgaben. Ricky, ich war wirklich schon fast fertig. Ich habe Stunden gebraucht.
7: Wir haben das erst gestern aufbekommen und du bist schon fast damit fertig?
5: Sie war fast fertig damit.
3: Deinetwegen darf ich jetzt von vorne anfangen.
0: Ricky nahm ein Tuch und wollte das Wasser auftupfen.
3: Nein, du verschmierst es nur.
5: Okay, warte.
0: Sie hielt ihre Hand über meine Arbeit und ließ das Wasser verdampfen.
7: Siehst du? Nur kein Stress.
0: Allerdings hielt sie ihre Hand zu lange über dem Papier. Es verbrannte fast.
5: Ups. Ups?
7: Das war keine Absicht.
5: Wartet, vielleicht kann ich sie retten, mit Hilfe von ein paar Wassermolekülen.
0: Aber es funktionierte nicht. Im Gegenteil. Es verschrumpelte nur noch mehr.
5: Ups.
7: Cleo. Wir lernen doch alle noch mit unseren Fähigkeiten umzugehen, Em.
3: Ich hoffe, wir werden wirklich besser. Und zwar schnell. Ja, herein?
0: Elliot kam ins Zimmer.
4: Hi.
0: Er gab Ricky ein kleines buntes Heftchen.
4: Ricky, das ist für dich.
3: Oh, Elliot, das ist wirklich nett. Ist es doch, Ricky, oder?
7: Ja, das ist total nett. Danke.
4: Wollen wir mein neues 3D-Skater-Spiel spielen?
3: Ist eine super Idee.
7: Es ist nur so, dass ich jetzt leider woanders hin muss. Und zwar sofort. Tut mir leid. Bis dann.
4: Warte. Ich habe noch was für dich.
7: Oh, Pauline. Lecker. Danke.
4: Das sind die besten, die ich finden konnte. Mein ganzes Taschengeld ist draufgegangen. Und ich hoffe, du magst die mit Füllung. Wenn nicht, kann ich sie umtauschen.
7: Nein, nein, die sind schon okay. Danke.
3: Elliot, kann ich dich mal kurz sprechen?
4: Klar. Geh nicht weg, ja?
0: Emma ging mit ihrem Bruder in ein anderes Zimmer.
3: Elliot, was ist los zwischen dir und Ricky?
4: Keine Sorge, ich verspreche dir, unsere Liebe wird eure Freundschaft nicht beeinträchtigen.
3: Komm, wir setzen uns mal. Elliot, Ricky ist nicht wie die Mädchen, mit denen du zur Schule gehst. Sie ist nicht die Richtige für dich. Sie ist älter und auch schon reifer. Irgendwie.
4: Aber manche Männer mögen genau solche Frauen.
0: Emma wusste nicht mehr, was sie sagen sollte. Als wir uns am nächsten Tag im JuiceNet-Café trafen, war auch Elliot dabei.
7: Gibt es etwas, was ihr mir sagen müsst?
3: Naja, nein.
7: Seit wann genau sind wir eigentlich Babysitter?
0: Wilfred kam an unseren Tisch. Ihm gehörte das JuiceNet-Café.
10: Elliot, zwei Limonaden. Ein Mango-Spezial und ein Bananenbecher. Und? Fand deine Freundin die Pralinen lecker? Und er ist ein echter Gentleman, hat den Inhalt seines Sparschweins komplett auf den Kopf gehauen. Muss wirklich eine tolle Frau sein.
4: Kann man nur sagen.
7: Wir müssen reden. Bleib hier.
0: Damit war Elliot gemeint. Ricky ging mit Emma in die hinterste Ecke des Cafés.
3: Bleib hier sitzen.
0: Ich folgte ihnen.
3: Er ist so süß. Er ist total in dich verknallt.
11: Ja, ist ja super toll für mich. Hast du das gewusst, hä?
3: Tja, also nicht direkt. Ricky, du darfst ihn
11: verlang
3: nicht...
11: Verlang jetzt bitte nicht von mir, dass ich bei dem Spiel mitmache. Das kommt nicht in Frage.
3: Bist du wenigstens vorsichtig?
11: Er ist so lieber.
3: Seid ihr eigentlich
11: bekloppt? Wieso ist denn bei euch immer alles gleich süß,
3: Ricky,
11: und gut?
3: Er ist zum ersten Mal verknallt. Weißt du nicht mehr, wie das als Kind war?
11: Nein, er bildet sich das ja auch nur ein, weil ich ihm das Leben gerettet habe. Also ziehe ich dem Hund jetzt den Dorn aus der Pfote.
3: Aber sowas macht man doch
11: vorsichtig. Man macht's schnell, um nicht gebissen zu werden. Okay, ich bin einfach nicht sehr geschickt, was Beziehungen angeht, wisst ihr?
3: Ihr zwei habt aber keine Beziehung. Er ist
11: okay,
3: elf.
11: Ich habe ganz grundsätzlich Probleme damit, wenn Leute mich
3: was
11: mögen.
3: Was ist denn groß dabei?
11: Gut. Sag mir, was ich ihm sagen soll, damit er mich in Ruhe lässt. Und ich tu's.
3: Ich habe keine Idee. Ich auch nicht.
0: Also gab es nur noch eine Person, die uns vielleicht weiterhelfen konnte. Luis. Wir machten uns auf den Weg zur Gärtnerei.
12: Und ihr fragt mich das, weil...
11: Wir haben uns gedacht, du bist bestimmt schon ein paar Mal abgeblitzt. Du kennst also Methoden, die funktionieren.
1: Läuft der Kram denn demnächst
12: los? Ja, ich bin gleich soweit.
0: Und dann fing Luis doch glatt an, seinem Bruder die ganze Anlage zu erklären.
13: Also jeden Tag um 5 Uhr wird jeder der Abschnitte im Abstand von einer Minute beregnet.
1: Ist das nicht etwas zu kurz?
12: Nein, es muss ja nur versickern. So vergeudest du kein Wasser. Der Ablauf wiederholt sich 20 Mal.
1: Das klingt schon besser. Meine Pflanzen sollen ja nicht verdursten.
12: Oh, sei unbesorgt.
3: Luis, Jungsratschläge bitte.
12: Die meisten Jungs wollen wissen, woran sie sind.
3: Sag ich doch.
12: Aber sie wollen sich nicht als Loser fühlen.
3: Sag ich doch. Gibt sich die Verliebtheit vielleicht von allein?
12: Meiner Erfahrung nach nicht.
1: Hey, Luis! Zeit ist Geld.
3: Schon okay, wir wollten gerade gehen.
0: Ricky wollte allein zum Strand und etwas spazieren gehen. Aber sie blieb nicht lange allein. Elliot lief ihr über den Weg.
4: Hi, Ricky.
5: Oh, Elliot. Was für eine Überraschung.
4: Ich hab was für dich.
5: Hör zu, Elliot. Keine Geschenke mehr, klar?
4: Okay. Du, ich hab mir gedacht, wir könnten vielleicht mal ins Kino gehen.
5: Nein, danke.
4: Du kannst einen Film aussuchen.
5: Hey, ich weiß, du bist verknallt in mich, aber ich habe kein Interesse.
4: Wusstest du, dass ich später mal Surfprofi werde?
5: Elliot, Tatsache ist, ich bin als Freundin völlig ungeeignet. Ich bin Einzelgängerin und das bin ich gern.
4: Und wenn ich auch Einzelgänger werde, dann könnten wir doch zusammen Einzelgänger sein.
5: Hör zu. Selbst wenn du 4 Jahre älter wärst, Elliot, und einen halben Meter größer und nicht so quietschend süß, wäre ich auch nicht an dir interessiert. In der richtigen Welt ist ein Nein ein Nein. Also lass mich in Ruhe.
0: Für Elliot brach eine Welt zusammen. Er konnte Rickys Nein überhaupt nicht verstehen. Am nächsten Tag war Elliot spurlos verschwunden. Emma rief Ricky an, sie sollte sofort ins JuiceNet kommen.
11: Na ihr, was gibt's?
3: Wir können Elliot nicht finden.
11: Der taucht doch bestimmt wieder auf.
3: Das wird er nicht, Ricky. Wir haben überall nach ihm gesucht, er ist wie verschluckt. Es passt nicht zu ihm zu verschwinden.
11: Hast du es deinen Eltern erzählt?
3: Nein, die flippen aus. Ich glaube, er ist weggelaufen. Weißt du, er war gestern Abend irgendwie komisch. Nicht so fröhlich wie sonst. Was ist?
11: Oh nein, ist vermutlich unwichtig.
3: Ricky!
11: Okay. Ich habe gesagt, ich habe kein Interesse. Aber ich denke, ich war vorsichtig.
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0: Was bisher geschah?
1: Sherlock Holmes' bestgehüteter Schatz war ein in seiner Nachttischschublade verwahrtes Porträtfoto einer Dame.
2: Irene Adler.
1: Für meinen Freund wird sie wohl für immer die Frau bleiben. Nur ausgesprochen selten hörte ich ihn sie bei ihrem Namen nennen. Seiner Meinung nach war sie ein heller Stern am Firmament, der alle anderen Frauen überstrahlte. Allerdings war es keineswegs so, dass er für Irene Adler etwa eine geheime Empfindung hegte, die man Liebe hätte nennen können. Bis heute bin ich mir unsicher, ob er zu einem solchen Gefühl überhaupt fähig war oder ob er es nur aus Angst, dass es seine Urteilsfähigkeit trüben könnte, unterdrückte. Bei einer Gelegenheit hörte ich ihn sagen, Gefühle seien für ihn nichts weiter als Sand im Getriebe seines Geistes. Die einzige Frau, für die er jemals ein ehrliches Interesse gezeigt hat, war sie.
2: Irene Adler.
1: Irene Adler.
3: Herein. Mr. Sherlock Holmes.
2: Ganz recht.
1: Oh.
2: Bitte, treten Sie ein.
3: Vor etwa 5 Jahren lernte ich während eines längeren Aufenthalts in Warschau Irene Adler kennen.
2: Ah, Sie haben dieser sicherlich auffallend attraktiven Sängerin, wie ich vermute, einige kompromittierende Briefe geschrieben, die Sie nun zurückfordern wollen.
3: Aber woher wissen Sie...
2: Ist es so?
3: Ja. Meine Fotografie...
2: Ach, die ist nur gekauft.
3: Irene Adler und ich, wir sind beide auf der Fotografie zu sehen.
2: Was glauben Sie, hat diese Irene Adler mit der Fotografie im Sinn?
3: Mich zu ruinieren? Was wohl sonst?
2: Ja, ja, aber wie?
3: Ich stehe kurz vor meiner Eheschließung.
2: Ah.
3: Meine Braut entstammt einem skandinavischen Königshaus, welches als sehr sittenstreng gilt.
2: Ist das so?
3: Sollte auch nur der geringste Zweifel an meiner moralischen Integrität bestehen, würde die Hochzeit sofort abgesagt. Sie scheint jedenfalls zu allem entschlossen, um zu verhindern, dass ich eine andere Frau heirate.
2: Jetzt heißt es nur zu warten, bis sie nach Hause kommt.
1: Dafür, dass es so eine ruhige Gegend ist, stehen hier aber viele Leute herum.
2: Das ist gut so und von mir beabsichtigt.
1: Ach ja?
2: Das werden Sie später verstehen.
1: Ach, immer werde ich von Ihnen auf später vertröstet.
2: Diese überraschende Eheschließung ist eine zweischneidige Sache.
1: Inwiefern?
2: Es besteht dadurch die Möglichkeit, dass Madame Adler nun genauso wenig recht ist, dass ihr frischgebackener Gatte die Fotografie zu Gesicht bekommt, wie seine Majestät es verhindern möchte, dass die Eltern seiner Braut Kenntnis davon erhalten.
1: Stimmt. Es bleibt aber dennoch die Frage, wo sie die Fotografie die ganze Zeit versteckt hat. Augenblicklich wurde Licht im Wohnzimmer gemacht. Ich sah, wie Holmes von der Dienerschaft auf das Sofa gebettet wurde. Dann bat er offenbar darum, dass man das Fenster öffnen möge. Seinem Wunsch wurde Folge geleistet. Jetzt heißt es nur zu warten, bis er mir das Zeichen gibt. Ich holte derweilen schon einmal die Rauchpatrone hervor und präparierte sie entsprechend.
2: So, fertig.
1: Schon hob Holmes von Irene Adler unbemerkt den Arm und gab mir damit den verabredeten Wink.
4: Feuer!
5: Wir brennen!
4: Feuer! Es brennt! Feuer! Feuer!
1: Dicke Rauchschwaden quollen aus der Patrone und verbreiteten sich rasch in den großen Raum.
2: Beruhigen Sie sich, Madam. Ich glaube, es ist nur falscher Alarm.
6: Was ist denn heute nur hier los? Mary, kümmer du dich weiter um den Reverend. Ich bin auf meinem Zimmer.
1: Wie mir geheißen war, zog ich mich nun an die Straßenecke zurück und wartete dort auf Holmes. Nur wenige Minuten später trat er aus dem nun immer dichter werdenden Nebel und schritt schnellen Schrittes auf mich zu.
2: Fort von dir, Watson. Kutscher, Kutscher! Steigen Sie ein, lieber Freund.
7: Ja. Wohin soll's denn gehen, Sir?
2: Baker Street 221B.
0: Sehr wohl. Ja!
2: Das haben Sie sehr gut gemacht.
5: Oh, danke.
2: Alles ist absolut perfekt gelaufen.
5: Soll das heißen, Sie haben die Fotografie?
2: Oh, das nicht. Oh, dazu war leider keine Zeit, aber ich weiß jetzt zumindest, wo sie sie versteckt hat.
5: Wie das?
2: Ganz einfach. Als sie dachte, dass ihr Haus in Flammen stand, ging sie instinktiv zu dem Platz, an dem das Wertvollste versteckt ist, um es vor dem Feuer zu retten. Neben dem Kamin gibt es in der Wandverkleidung ein Geheimfach. Dort ist die Fotografie.
5: Und wie geht es nun weiter?
2: Wir werden mit seiner Majestät morgen zwischen 5 und 7 Uhr dort läuten.
5: Aber zu dieser Zeit ist die Hausherrin doch immer unterwegs.
2: Eben.
5: Ja.
2: Wir werden uns von der Haushälterin ins Wohnzimmer führen lassen und dort auf ihre Rückkehr warten. Irene Adler wird aber um 7 weder uns noch die Fotografie dort vorfinden. Und damit wird der Fall dann abgeschlossen sein.
3: Wie darf ich Ihre Nachricht deuten, Mr. Holmes? Konnten Sie der Fotografie schon habhaft werden?
2: Noch nicht. Aber ich bin hoffnungsfroh, was das betrifft. Machen wir uns also sofort auf den Weg.
5: Mrs. Hudson wird uns eine Droschke besorgen.
3: Das wird nicht nötig sein. Meine Kutsche wartet vor dem Haus.
2: Oh, umso besser. Verlieren wir also keine Zeit.
7: Und jetzt geht's weiter.
1: Holmes kam in der Kutsche ohne Umschweife auf die neuesten Ereignisse zu sprechen.
2: Irene Adler ist seit gestern eine verheiratete Frau.
3: Das ist eine Überraschung.
2: Nicht wahr?
3: Wer ist denn der Glückliche?
2: Ein Anwalt namens Norton.
3: Sie kann aber doch unmöglich in ihn verliebt sein.
2: Oh, im Gegenteil. Ich hoffe sehr, dass sie es ist.
3: Und wieso das, wenn ich fragen darf?
2: Weil dies, Euer Majestät, mit einem Schlag von der quälenden Furcht befreien würde, dass Sie durch die Dame in Zukunft noch Belästigungen zu erwarten haben, wie die neulich. Sollte sie diesen Anwalt lieben, dann scheint sich die Liebe zu Euer Majestät merklich abgekühlt zu haben. Warum sollte sie Ihnen dann also noch Schaden zufügen wollen?
3: So gesehen hoffe ich, Sie haben recht. Zu schade, dass sie bloß eine bürgerliche und dazu noch Sängerin ist. Was hätte diese Frau für eine Königin abgegeben?
2: Ich widerspreche nicht.
5: Und ich auch nicht.
2: Selbst ich kann es Ihnen nicht verdenken, dass Sie dieser Frau verfallen sind.
1: Den Rest der Fahrt verbrachten wir in Schweigen. Nebel zog auf, als wir am Haus von Irene Adler läuteten. Eine Hausdame öffnete uns.
2: Guten Abend.
8: Sie sind Mr. Sherlock Holmes, wenn ich nicht irre.
2: Der bin ich. Aber wieso...
8: Meine Herrin sagte mir vor ihrer Abreise, dass Sie und Ihre Freunde heute nach 5 hier vorsprechen würden.
2: Oh, ja, aber ich hatte doch... Ach,
5: Holmes, sie ist abgereist.
2: Ich bin ja nicht taub.
3: Was hat das zu bedeuten?
2: Das wüsste ich auch zu gerne.
8: Bitte treten Sie ein, meine Herrin.
2: Ja, kommen Sie.

0: Dann ist also alles verloren.
1: Noch nicht. Vielleicht hat sie die Fotografie hier gelassen. Hier, in diesem Versteck. Ja, da ist was.
2: Das ist eine Fotografie.
0: Aber nicht diejenige, auf der wir gemeinsam zu sehen sind.
1: Ein Porträtfoto von Madame Adler.
2: Oh nein.
0: Herr im Himmel, wie konnte das passieren, Mr. Holmes?
1: Ich bin genauso erschüttert wie Sie.
2: Was wird denn jetzt?
3: Es liegt noch etwas für Sie in dem Versteck.
1: Ach ja?
0: Ach, das ist doch...
1: Ein Brief?
3: Ganz recht.
1: An Mr. Sherlock Holmes. Liegen lassen, bis er abgeholt wird.
2: Was sagt man dazu?
0: Nun lesen Sie den Brief doch schon vor.
2: Ja, natürlich. Hier steht, lieber Mr. Holmes, Sie haben es wirklich glänzend angestellt, mich
4: lieber
2: zu
4: Mr.
2: überrumpeln, sodass ich mein Versteck...
4: Sie haben es wirklich glänzend angestellt, mich zu überrumpeln, sodass ich mein Versteck unter Ihren Augen preisgab. Ich zolle Ihnen meine Hochachtung. Erst als sich das Feuer als Fehlalarm herausstellte, begann ich misstrauisch zu werden. Man hatte mich bereits vor einigen Wochen vor Ihnen gewarnt. Mir wurde damals mitgeteilt, dass, wenn der König jemanden in London mit dieser Sache betrauen würde, er sicherlich Sie wählen würde. Damals nannte man mir auch Ihre Adresse. Ihre Verwandlung in diesen sympathischen alten Geistlichen war perfekt, das muss ich zugeben. Wie Sie jedoch wissen, sind auch mir die Schauspielerei und die Verwandlung bestens vertraut. Gelegentlich erlaube ich mir, in anderer Gestalt unerkannt aus dem Haus zu gehen. Es war mir daher ein leichtes, rasch in die bereitliegenden Kleider eines jungen Mannes zu schlüpfen, mein Haar unter einer Mütze zu verbergen und ihnen zurück zu ihrer Wohnung zu folgen. Dort wünschte ich ihnen, wie sie sich vielleicht erinnern werden, reichlich übermütig eine gute Nacht. Ich konnte der Versuchung einfach nicht widerstehen. Danach suchte ich meinen Gemahl auf, und wir fassten den Plan zu fliehen. Was die Fotografie angeht, so kann Ihr Klient künftig vollkommen unbesorgt sein. Ein besserer Mann als er hat mir seine Liebe nun vor Gott geschworen. Ich habe daher kein Interesse mehr, den König für die schlechte und grausame Behandlung, die ich von ihm erfahren habe, leiden zu lassen. Indes werde ich die Fotografie trotzdem aufbewahren, um mich auch in Zukunft vor Angriffen aus seinem Umfeld zu schützen. Eine andere Fotografie, die er womöglich gern als Erinnerung besitzen möchte, füge ich diesen Zeilen bei. Ich verbleibe, Mr. Sherlock Holmes, ganz als die Ihre, Irene Adler, verheiratete Norton.
2: Ich verbleibe, Mr. Sherlock Holmes, ganz als die Ihre, Irene Adler, verheiratete Norton. Was sagt man dazu?
0: Welch?
1: Ich muss zu meinem Bedauern eingestehen, dass ich nicht in der Lage war, den Fall im Sinne Eurer Majestät zu einem erfolgreichen Abschluss zu bringen.
2: Ach, na ja.
0: Das sehe ich nicht so, Mr. Holmes. Sie würde Ihr Wort nie brechen. Ich bin, wie wir gerade hören durften, einstweilen in Sicherheit und schulde Ihnen großen Dank.
1: Sie schulden mir gar nichts. Ich habe versagt.
2: Aber nein.
0: Soll sie die Fotografie doch behalten? Sie ist bei ihr nun so sicher verwahrt, als ob sie im Feuer gelandet wäre.
1: Ja, das kann ich nur hoffen.
0: Seien Sie unbesorgt. Hier, mit diesem Ring möchte ich Ihnen meine Dankbarkeit ausdrücken.
2: Oh, ist das ein Smaragd?
0: Allerdings.
2: Oh.
1: Ich weiß diese Geste wirklich zu schätzen. Aber wenn ich so frei sein darf und...
0: Ja?
1: Sie haben da etwas, das für mich von noch größerem Wert wäre als der Ring.
0: Und das wäre? Sie brauchen es nur zu nennen und es soll Ihnen gehören.
1: Die Fotografie.
0: Irenes Fotografie?
2: Ach, aber Holmes...
1: Es würde mir viel bedeuten, sie in meinem Besitz zu wissen.
0: Bitte, wenn Sie sie haben wollen, dann soll sie Ihnen gehören.
2: Holmes, Sie können doch nicht...
1: Ich weiß genau, was ich tue.
0: Also. Tja, bitteschön. Wenn es weiter nichts ist, hier.
1: Ich danke Ihnen. Dann bleibt mir nur, Ihnen alles Gute und einen angenehmen Abend zu wünschen.
0: Ihnen auch. Und nochmals, danke.

0: Ich wüsste nicht, wofür.
1: Ich
0: finde allein raus.
2: Aber Holmes, Sie...
0: Ich gehe zu Fuß.
3: Und damit verließ er das Haus von Irene Adler und verschwand, ohne ein weiteres Wort zu verlieren, im immer dichter werdenden Nebel. Er vermochte sich nicht recht daran zu freuen, dass durch sein Zutun ein Skandal im Königreich Böhmen abgewendet worden war. Es muss ein schwerer Schlag für ihn gewesen sein, dass er in diesem Fall ausgerechnet von einer Frau besiegt worden war. Denn er pflegte, wie allgemein bekannt ist, nicht allzu gut von diesem Geschlecht zu denken. Daher blieb Irene Adler für alle Zeiten für ihn immer die Frau.

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3: Mit Alexander Kanja. Hallo zusammen und das sind die wichtigsten Meldungen des Tages. Sonne satt, Temperaturen um die 30 Grad und kein Regen in Sicht. Der Sommer zeigt sich von seiner heißen Seite. Hitzewarnungen gibt es vor allem für NRW, Hessen und den Südwesten. Wie man gut durch die Hitze kommt, weiß mein Kollege Nils.
4: Um das Zuhause kühl zu halten, am besten die Fenster geschlossen halten, wenn es draußen wärmer ist als drin. Abends und nachts dann gerne querlüften. Auch nasse Bettlaken oder Handtücher bringen vor geöffneten Fenstern Abkühlung. Durch die Verdunstungskälte sinkt die Raumtemperatur merklich. Wer einen Ventilator hat, kann eine Schüssel mit Eiswürfeln davor stellen. Der Luftstrom verteilt kalten Nebel im Raum.
3: Abkühlung ist natürlich auch gerade in der Tierwelt angesagt. Manche Tiere in den Zoos finden die Hitze aber auch richtig gut, hat uns Feline Hachmeister vom Berliner Zoo gesagt.
5: Es gibt natürlich ein paar Tiere, so Giraffen unter anderem beispielsweise, die lieben ja solches Wetter und blühen da auch auf und haben da auch überhaupt gar keine Probleme. Es gibt bestimmte Antilopenarten, die tatsächlich bis zu 45 Grad locker aushalten können. Also da können wir uns noch einiges von abschauen von diesen Tieren. Und manche, die sind aber natürlich zu der Sommerzeit sehr, sehr dankbar für die Bademöglichkeiten oder Duschen, die es hier in ihren Gehegen gibt.
3: Für viele Tiere in den Zoos und Tierparks gibt es natürlich jede Menge Erfrischungen, wie leckere Eisbomben für die Eisbären. Die Stiftung Warentest hat Kinder Sonnencremes unter die Lupe genommen. Bei den Tests sind 5 Produkte durchgefallen. Ihr auf der Verpackung angegebener Sonnenschutz entsprach nicht den Testergebnissen. Wie man Kinder richtig eincremt, sagt die Expertin Lea Lukas.
6: Reichlich cremen, auch immer wieder, wenn sie zum Beispiel einen Tag im Freibad verbringen mit ihrem Kind und das Kind war im Wasser und hat sich anschließend abgetrocknet, dann ist es auch wichtig, nochmal nachzucremen, aber auch zusätzlich das Kind möglichst mit Textilien, also mit Kleidung schützen und wirklich auch Schatten aufsuchen.
3: Generell kann man sagen, dass die teuerste Sonnencreme nicht zwangsweise auch den besten Schutz gewährt. Testsieger wurde das Produkt eines Discounters. Hier bei uns in Deutschland werden gerade immer mehr Geier gesehen. Untypisch eigentlich, denn die Gänsegeier leben eher in Nordafrika. Zurzeit sind sie aber auf Wanderschaft und machen auch Abstecher über Deutschland. Ein möglicher Grund ist, dass es zu wenig Nahrung im Mittelmeerraum gibt. Gänsegeier haben sehr große Flügel und können mit ihnen sehr weit und energiesparend fliegen. Vor ein paar hundert Jahren haben Gänsegeier sogar noch in Deutschland gebrütet. Und unsere Glückwünsche für die besten Schülerzeitungen Deutschlands gehen an 3 Grundschulen. Das sind die Grundschule Pleit in Rheinland-Pfalz, die Grundschule Schenkenland im brandenburgischen Großköris und die Schule an der Burgweide in Hamburg. Das habt ihr wirklich ganz toll gemacht. Soweit die Meldungen und die Radio Teddy Nachrichten zum Nachhören jederzeit in der Radio Teddy App und überall, wo es Podcasts gibt.
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2: Perfektes Wetter für alle Sternengucker. Fast überall gibt es sternenklaren Himmel. Nur im Norden, da huschen hier und da mal ganz kurz kleine Regenwölkchen durch. Sonst bleibt es meist trocken, bei tropischen Nachttemperaturen um die 20 Grad. Freitag wird deutschlandweit einer der heißesten Tage des Jahres. In vielen Regionen sind 30 bis 35 Grad drin, ganz im Süden bis zu 38. Habt also bitte immer die Trinkflasche und die Sonnencreme parat.
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0: Wir Eltern wünschen uns doch alle, dass unsere Kinder bis zum Ende am Tisch sitzen bleiben. Bis wirklich alle fertig gegessen haben. Einfach, weil es auch so eine schöne familiäre Sache ist, wenn man zusammen am Tisch sitzt. Man kann sich so schön austauschen. Aber es fällt unseren Kindern einfach schwer. Radio Teddy Familienexpertin Henriette Grünert. Sag mal, warum fällt es unseren Kindern denn eigentlich so schwer, bis zum Ende am Tisch sitzen zu bleiben?
2: Ich glaube, sie verstehen oft nicht, warum sie das tun sollen. Was heißt bis zum Schluss, ne? Bis jeder aufgegessen hat? Also das heißt, sie müssen auch auf Papa warten, der vielleicht jetzt extrem langsam ist oder zwischendurch noch ganz viel quatscht und deshalb irgendwie ewig nicht fertig wird. Oder wie lange müssen sie warten? Ne? Allein dieses Zeitverständnis, was ist bis zum Schluss? Lassen wir es doch gehen. Ne? Es gibt vielleicht so Momente, wo wir sagen, die paar Minuten, wo wir alle irgendwie was im Mund haben, versuchen wir sitzen zu bleiben und vielleicht kurze Regeln, ne? So die auch verständlich sind, aber ansonsten es einfach auch gehen zu lassen. Und irgendwann wollen sie das auch. Ne? Also das erlebe ich bei unserer Tochter. Die sitzt jetzt gerne und sagt, ach ja, und noch ein Schlag
0: redet
2: hier.
0: Noch ein bisschen. Ne?
2: Genau,
0: ja,
2: erzählt. Genau. Ne? Und irgendwann kriegen die ein Gefühl dafür, dass die das mögen oder eben auch nicht. Aber ne, zumindest entsteht das dann irgendwann. Und darauf, glaube ich, kommt es an.
0: Vielen Dank an Radio Teddy Familienexpertin Henriette Grünert.
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1: Mit Nils, hallo. Wenn die Sonne scheint, bekommt man ja richtig gute Laune. Paula fragt, woran das liegt, dass wir bei gutem Wetter automatisch auch besser drauf sind. Das liegt vor allem an unseren Hormonen, also den Botenstoffen, die in unserem Körper unterwegs sind und ihm praktisch sagen, was er machen soll. Wenn es draußen immer grau ist, dann schüttet unser Körper besonders viel Melatonin aus. Das ist unser Schlafhormon. Wenn besonders viel davon im Körper ist, dann fühlen wir uns müde und abgespannt und bekommen schlechte Laune. Aber bei Sonnenschein gewinnt das Serotonin die Oberhand. Das ist das Glückshormon. Es führt dazu, dass wir aktiver sind, das heißt irgendwie wacher und fitter. Dieses Serotonin lässt uns neue Energie tanken, sogar richtig euphorisch werden. Es stärkt unsere Abwehrkräfte. Das heißt, wir werden nicht so schnell krank. Und ja, es macht vor allem gute Laune. Um Serotonin herzustellen, braucht unser Körper Vitamin D. Und das Gute ist, auch das bildet unser Körper, wenn die Sonne scheint. Unsere Haut muss nur von Sonnenstrahlen getroffen werden und schon bildet unser Körper Vitamin D. Praktisch als Vorstufe zum Glückshormon. Also, die Sonne setzt nun uns richtig etwas in Bewegung. Wir sind voller Tatendrang, haben Lust rauszugehen und viel zu unternehmen.
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1: Viele Eltern können ein Lied davon singen. Es gibt ausgesprochene Mama- und ausgesprochene Papa-Kinder. Das kann so weit gehen, dass der andere Elternteil beispielsweise beim Abendritual einfach nicht erwünscht ist. Das führt einerseits dazu, dass sich der abgelehnte Elternteil auch durchaus gekränkt fühlt und der begehrte Elternteil kaum mal einen Moment für sich hat. Oft sind es die Papas, die unter der Ablehnung zu leiden haben. Psychologin Henriette Grünert hat Tipps.
2: Zum einen ist wichtig, als Mama authentisch zu sein und zu sagen, ich weiß, der Papa, der mag dich sehr und der möchte gerne auch ein bisschen mit dir spielen und ich brauche vielleicht auch mal einen Moment, um schnell zu kochen, um eine Wäsche aufzuhängen, um auf Toilette zu gehen, solche Dinge. Und zu sagen, ich weiß ganz genau, wenn ihr euch jetzt hinsetzt, ihr werdet Spaß miteinander haben, da den Papa auch zu unterstützen. Und dann, denke ich, ist es wichtig, auch als Paar im Gespräch zu bleiben, weil das ist ja für den Partner, der dann in Anführungsstrichen zurückgewiesen wird, ja erstmal auch unangenehm und frustrierend und dass da das zurückgewiesene Elternteil den Frust auch nicht am Kind auslebt und so denkt, wenn du nicht willst, dann eben gar nicht. Glaube ich, ist es wichtig, dass Eltern dann auch darüber im Gespräch bleiben und sich austauschen und auch den Frust dann lieber im Gespräch miteinander ablassen und eben nicht am Kind.
1: Okay, dass Mama und Papa im Gespräch bleiben in diesem Fall ist ganz, ganz wichtig, sagt Psychologin Henriette Grünert. 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

0: Tschüss.
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4: Mit Alexander Kanja. Hallo zusammen und das sind die wichtigsten Meldungen des Tages. Sonne satt, Temperaturen um die 30 Grad und kein Regen in Sicht. Der Sommer zeigt sich von seiner heißen Seite. Hitzewarnungen gibt es vor allem für NRW, Hessen und den Südwesten. Wie man gut durch die Hitze kommt, weiß mein Kollege Nils.
5: Um das Zuhause kühl zu halten, am besten die Fenster geschlossen halten, wenn es draußen wärmer ist als drin. Abends und nachts dann gerne querlüften. Auch nasse Bettlaken oder Handtücher bringen vor geöffneten Fenstern Abkühlung. Durch die Verdunstungskälte sinkt die Raumtemperatur merklich. Wer einen Ventilator hat, kann eine Schüssel mit Eiswürfeln davor stellen. Der Luftstrom verteilt kalten Nebel im Raum.
4: Abkühlung ist natürlich auch gerade in der Tierwelt angesagt. Manche Tiere in den Zoos finden die Hitze aber auch richtig gut, hat uns Feline Hachmeister vom Berliner Zoo gesagt.
6: Es gibt natürlich ein paar Tiere, so Giraffen unter anderem beispielsweise, die lieben ja solches Wetter und blühen da auch auf und haben da auch überhaupt gar keine Probleme. Es gibt bestimmte Antilopenarten, die tatsächlich bis zu 45 Grad locker aushalten können. Also da können wir uns noch einiges von abschauen von diesen Tieren. Und manche, die sind aber natürlich zu der Sommerzeit sehr, sehr dankbar für die Bademöglichkeiten oder Duschen, die es hier in ihren Gehegen gibt.
4: Für viele Tiere in den Zoos und Tierparks gibt es natürlich jede Menge Erfrischungen, wie leckere Eisbomben für die Eisbären. Die Stiftung Warentest hat Kinder Sonnencremes unter die Lupe genommen. Bei den Tests sind 5 Produkte durchgefallen. Ihr auf der Verpackung angegebener Sonnenschutz entsprach nicht den Testergebnissen. Wie man Kinder richtig eincremt, sagt die Expertin Lea Lukas.
7: Reichlich cremen, auch immer wieder, wenn sie zum Beispiel einen Tag im Freibad verbringen mit ihrem Kind und das Kind war im Wasser und hat sich anschließend abgetrocknet, dann ist es auch wichtig, nochmal nachzucremen, aber auch zusätzlich das Kind möglichst mit Textilien, also mit Kleidung schützen und wirklich auch Schatten aufsuchen.
4: Generell kann man sagen, dass die teuerste Sonnencreme nicht zwangsweise auch den besten Schutz gewährt. Testsieger wurde das Produkt eines Discounters. Hier bei uns in Deutschland werden gerade immer mehr Geier gesehen. Untypisch eigentlich, denn die Gänsegeier leben eher in Nordafrika. Zurzeit sind sie aber auf Wanderschaft und machen auch Abstecher über Deutschland. Ein möglicher Grund ist, dass es zu wenig Nahrung im Mittelmeerraum gibt. Gänsegeier haben sehr große Flügel und können mit ihnen sehr weit und energiesparend fliegen. Vor ein paar hundert Jahren haben Gänsegeier sogar noch in Deutschland gebrütet. Und unsere Glückwünsche für die besten Schülerzeitungen Deutschlands gehen an 3 Grundschulen. Das sind die Grundschule Pleit in Rheinland-Pfalz, die Grundschule Schenkenland im brandenburgischen Großköris und die Schule an der Burgweide in Hamburg. Das habt ihr wirklich ganz toll gemacht. Soweit die Meldungen und die Radio Teddy Nachrichten zum Nachhören jederzeit in der Radio Teddy App und überall, wo es Podcasts gibt.
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3: Perfektes Wetter für alle Sternengucker. Fast überall gibt es sternenklaren Himmel. Nur im Norden, da huschen hier und da mal ganz kurz kleine Regenwölkchen durch. Sonst bleibt es meist trocken, bei tropischen Nachttemperaturen um die 20 Grad. Freitag wird deutschlandweit einer der heißesten Tage des Jahres. In vielen Regionen sind 30 bis 35 Grad drin, ganz im Süden bis zu 38. Habt also bitte immer die Trinkflasche und die Sonnencreme parat.
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1: Ich habe mich mit Starkoch Ralf Zacherl über Suppen unterhalten. Mit einem deftigen Eintopf oder einer leckeren Cremesuppe sind ja Kinder schnell satt zu bekommen. Und das Tolle ist, dass man gleich einen großen Topf für mehrere Tage vorkochen kann. Allerdings kann es dann sein, dass die Suppe unseren kleinen Feinschmeckern etwas langweilig wird. Ralf Zacherl verrät uns, wie man Suppen so aufpeppen kann, dass sie von unseren Kindern mit noch mehr Begeisterung geschlürft wird.
2: Vielleicht einfach nur so ein paar Brotchips oder kleine Grissini-Stängchen oder sowas, dass ein bisschen was Knuspriges dabei ist. Also ich glaube, das ist bei Kindern ähnlich wie bei den Erwachsenen, sind ein paar Croutons dabei oder ein paar geröstete Kürbiskerne. Dann habe ich halt wieder dieses Texturspiel zwischen flüssig und cremig und knackig und knusprig. Da hat die Zunge einfach mehr Spaß, das zu essen. Ja? Und wenn die Zunge mehr Spaß hat, hat der Rest, der an der Zunge dranhängt, der Mensch nämlich dann auch meistens mehr Spaß. Das funktioniert bei Groß und Klein.
1: Das leuchtet auf jeden Fall sehr ein. Hast du denn noch einen Tipp für uns, Ralf, wie man die perfekten Croutons hinbekommt?
2: Das Brot vom Vortag, wenn es halt 2-3 Tage alt ist, wirklich in kleine Würfel schneiden. Und wenn es ein Weißbrot ist, würde ich das bei 180 Grad einfach im Backofen bei Umluft rösten. Und wenn ich danach noch eine Aromatik dran bekommen möchte, kann ich danach immer noch ein gutes natives Olivenöl oder sonst was nehmen. Ich finde halt, wenn ich die Croutons einfach nur so in der Pfanne röste mit viel Butter und Öl, dann sind die halt auch wirklich so wahnsinnig fettig. Und dadurch, dass das Öl natürlich auch so hoch erhitzt wurde, ist es halt auch nicht mehr so toll. Und so röste ich eigentlich bei mir die Croutons eigentlich lieber trocken. Und dann habe ich auch die ganzen Vitalstoffe da, wo ich sie haben will und nicht irgendwie im Rauchfang vom Herd.
1: Danke an Starkoch Ralf Zacherl. 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
1: Mit Nils, hallo. Amelie fragt, können Blumen schlafen? Also Amelie, die Blumen schlafen zwar nicht richtig und schnarchen um die Wette, aber sie ruhen sich tatsächlich aus. Wenn es Nacht wird, dann klappen einige Pflanzen nämlich ihre Blüten oder ihre Blätter herunter. Das hat etwas mit dem Licht zu tun. Beim Enzian zum Beispiel im rauen Hochgebirge, da reicht schon eine kleine Wolke, die sich vor die Sonne schiebt und der Enzian rollt seine Blüten zusammen. Einige Pflanzen ticken aber genau andersherum. Nachtbiolen zum Beispiel, die haben ihre Öffnungszeiten ganz auf nachtaktive Eulenfalter und Schwärmer abgestimmt. Und dann gibt es auch noch Blumen, die reagieren nicht auf Licht, sondern auf die Temperatur. Schneeglöckchen, Narzissen oder Tulpen, die halten ihr Nektarbuffet bei Kälte geschlossen. Es fliegen dann ja sowieso keine Bienen und zusammengerollt überstehen die Blüten Schnee und Frost viel besser. Also, auch bei den Blumen gibt es Langschläfer und Frühaufsteher. Aber fast jede Blumenart hört auf ihre innere Uhr und hält sich ziemlich genau an ihre Wach- und Schlafzeiten. Mit einer Ausnahme. Wenn es regnet, dann bleiben viele Blüten geschlossen. So schützen die Blumen ihren empfindlichen Blütenstaub, der bei gutem Wetter von Käfern oder Bienen von Blüte zu Blüte getragen wird. Für viele Blumen ist das wichtig, um sich vermehren zu können. Wenn keine Insekten unterwegs sind, in der Nacht oder bei Regen, dann bleiben die Blüten eben geschlossen.
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0: Sandra hier vom Radio Teddy Vormittag. Hier geht's jetzt wieder um Elternthemen.
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0: Die Langeweile unserer Kinder ist heute mein Thema in der Radio Teddy Familienfrage des Tages. Viele von euch scheinen das tatsächlich auch zu kennen, dass den Kindern sehr oft langweilig ist. 85% haben mit Ja gestimmt auf unseren Radio Teddy Social Media Kanälen. Ich kenne das selber auch von zu Hause von meinem 6-jährigen Sohn Hannes. Der kommt auch oft und sagt, Mama, ich weiß gar nicht, was ich machen soll. Und ich kann das überhaupt gar nicht verstehen. Radio Teddy Familienexpertin und Psychologin Henriette Grünert. Wie kann es sein, dass mein Kind dann oft sagt, dass ihm langweilig ist?
2: Das ist das Überangebot. Daran glaube ich fest. Wir sind voll mit Spielzeugen, das können die nie im Leben alles bespielen. Das Überangebot in den Medien, alleine sich irgendwie was zum Gucken auszusuchen. Es gibt Tausendes und von allem viel zu viel. Das ist ja so eine angespannte Langeweile. Das ist ja nicht so dieses, ich weiß nichts mit mir anzufangen, sondern ich weiß gar nicht, wo ich zuerst anfangen soll. Grundsätzlich ist Langeweile kein schlechtes Gefühl. Also den darf auch mal langweilig sein, ne? Weil wir ja schon davon ausgehen, dass da auch dann Kreativität draus entsteht. Und das würde ich auch fördern. Langeweile auch mal mit aushalten, nicht gleich irgendwie mit, na dann mal doch oder dann mach doch das Puzzle oder du hast doch noch das Feuerwehrauto, sondern dann auch mal sagen, na wonach ist dir denn? Worauf hättest du denn jetzt Lust? Und dann mal gucken, was entsteht.
0: Danke an Radio Teddy Familienexpertin Henriette Grünert. Ja, ich muss mir, glaube ich, persönlich auch selber mal den Schuh anziehen, dass ich nicht dafür verantwortlich bin, mein Kind die ganze Zeit zu beschäftigen.
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1: Mit Alexander Kanja. Hallo zusammen und das sind die wichtigsten Meldungen des Tages. Sonne satt, Temperaturen um die 30 Grad und kein Regen in Sicht. Der Sommer zeigt sich von seiner heißen Seite. Hitzewarnungen gibt es vor allem für NRW, Hessen und den Südwesten. Wie man gut durch die Hitze kommt, weiß mein Kollege Nils.
2: Um das Zuhause kühl zu halten, am besten die Fenster geschlossen halten, wenn es draußen wärmer ist als drin. Abends und nachts dann gerne querlüften. Auch nasse Bettlaken oder Handtücher bringen vor geöffneten Fenstern Abkühlung. Durch die Verdunstungskälte sinkt die Raumtemperatur merklich. Wer einen Ventilator hat, kann eine Schüssel mit Eiswürfeln davor stellen. Der Luftstrom verteilt kalten Nebel im Raum.
1: Abkühlung ist natürlich auch gerade in der Tierwelt angesagt. Manche Tiere in den Zoos finden die Hitze aber auch richtig gut, hat uns Feline Hachmeister vom Berliner Zoo gesagt.
3: Es gibt natürlich ein paar Tiere, so Giraffen unter anderem beispielsweise, die lieben ja solches Wetter und blühen auch auf und haben da auch überhaupt gar keine Probleme. Es gibt bestimmte Antilopenarten, die tatsächlich bis zu 45 Grad locker aushalten können. Also da können wir uns noch einiges von abschauen von diesen Tieren. Und manche, die sind aber natürlich zu der Sommerzeit sehr, sehr dankbar für die Bademöglichkeiten oder Duschen, die es hier in ihren Gehegen gibt.
1: Für viele Tiere in den Zoos und Tierparks gibt es natürlich jede Menge Erfrischungen, wie leckere Eisbomben für die Eisbären. Die Stiftung Warentest hat Kinder Sonnencremes unter die Lupe genommen. Bei den Tests sind 5 Produkte durchgefallen. Ihr auf der Verpackung angegebener Sonnenschutz entsprach nicht den Testergebnissen. Wie man Kinder richtig eincremt, sagt die Expertin Lea Lukas.
4: Reichlich cremen, auch immer wieder, wenn sie zum Beispiel einen Tag im Freibad verbringen mit ihrem Kind und das Kind war im Wasser und hat sich anschließend abgetrocknet, dann ist es auch wichtig, nochmal nachzucremen, aber auch zusätzlich das Kind möglichst mit Textilien, also mit Kleidung schützen und wirklich auch Schatten aufsuchen.
1: Generell kann man sagen, dass die teuerste Sonnencreme nicht zwangsweise auch den besten Schutz gewährt. Testsieger wurde das Produkt eines Discounters. Hier bei uns in Deutschland werden gerade immer mehr Geier gesehen. Untypisch eigentlich, denn die Gänsegeier leben eher in Nordafrika. Zurzeit sind sie aber auf Wanderschaft und machen auch Abstecher über Deutschland. Ein möglicher Grund ist, dass es zu wenig Nahrung im Mittelmeerraum gibt. Gänsegeier haben sehr große Flügel und können mit ihnen sehr weit und energiesparend fliegen. Vor ein paar hundert Jahren haben Gänsegeier sogar noch in Deutschland gebrütet. Und unsere Glückwünsche für die besten Schülerzeitungen Deutschlands gehen an 3 Grundschulen. Das sind die Grundschule Pleit in Rheinland-Pfalz, die Grundschule Schenkenland im brandenburgischen Großköris und die Schule an der Burgweide in Hamburg. Das habt ihr wirklich ganz toll gemacht. Soweit die Meldungen und die Radio Teddy Nachrichten zum Nachhören jederzeit in der Radio Teddy App und überall, wo es Podcasts gibt.
5: 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Perfektes Wetter für alle Sternengucker. Fast überall gibt es sternenklaren Himmel. Nur im Norden, da huschen hier und da mal ganz kurz kleine Regenwölkchen durch. Sonst bleibt es meist trocken, bei tropischen Nachttemperaturen um die 20 Grad. Freitag wird deutschlandweit einer der heißesten Tage des Jahres. In vielen Regionen sind 30 bis 35 Grad drin, ganz im Süden bis zu 38. Habt also bitte immer die Trinkflasche und die Sonnencreme parat.
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1: Und die lautet heute: Kennt ihr das, dass eure Kinder aufbleiben wollen bis in die Puppen? Ich muss euch sagen, Leni, meine Tochter, die ist ja nun schon ein bisschen größer, aber ich kenne das von früher ganz, ganz genau. Es gab Zeiten, da habe ich manchmal eher geschlafen als Leni. Und auch hier in der Radio Teddy Redaktion kennen das ganz, ganz viele Mamas und Papas. Ihr bestimmt auch. Die Frage ist, warum wollen denn die Kinder abends immer so lange aufbleiben? Oft sind sie ja auch müde, aber sie wollen einfach nicht ins Bett gehen. Wir fragen mal unsere Psychologin Henriette Grünert.
2: Ist ganz lustig, ich habe gestern irgendwie bei Instagram so einen Comedian gesehen, der genau das beschrieben hat. Die Kinder, die wollen noch nicht Tschüss sagen zu dem, was da an Leben passiert. Die sind noch irgendwie so mittendrin, ne? Ich glaube, dass das tatsächlich wirklich manchmal ein Thema sein kann. So dieses Gefühl, was zu verpassen, irgendwie, was da hilft, sind, glaube ich, einfach klare Routinen, ne? Also nach dem Duschen gibt es noch irgendwie vielleicht 5 Minuten Lieblingsserie, dann Zähne putzen und dann geht's ins Bett und jemand liest vor und killert noch ein bisschen und dann ist gut. Ne, so klare Abläufe, dass auch klar ist, was passiert. Und auch da vermitteln, dass Müdigkeit auch was Gutes ist. Ne, auch erklären, warum wir Schlaf brauchen. Dass unser Gehirn dann auch quasi aussortiert und Müllsortierung macht im Schlaf. Sonst kann unser Körper nicht mehr. Also da auch wirklich kindgerecht erklären.
1: Also auch einfach mal erklären, wozu Schlaf eigentlich gut ist. Danke an Psychologin Henriette Grünert. 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
1: Mit Nils, hallo. Und mit dieser neuen Frage hier.
2: Ich heiße Lotte, bin 9 Jahre alt. Warum drehen die Augen, wenn man Zwiebel schneidet?
1: Wenn ihr schon mal eine Zwiebel geschnitten habt, dann wisst ihr, dass das ganz schön in den Augen brennen kann. Und dann laufen die Tränen. Das ist komisch, denn wenn eine Zwiebel noch ganz ist, macht das nichts. Aber sobald sie geschnitten wird, fangen die meisten an zu weinen. Aber nicht, weil das Ganze so traurig ist. Nein, wir weinen, weil beim Schneiden aus der Zwiebel so eine Art Reizgas verduftet. Unsere Augen wollen das scharfe Zeug mit einer Tränenflut wegschwemmen. Aber warum verströmt die Zwiebel diesen ätzenden Stoff? Er ist ein wirksamer Schutz der Zwiebel gegen hungrige Nager wie Ratten oder Wühlmäuse. Sie werden abgeschreckt, sobald sie in die Zwiebel beißen. Aber genau diese Schärfe ist es, die die Zwiebel so gesund macht. In ihr steckt alles, was unser Körper braucht. Es gibt ganz viele Tipps, wie man die Tränen beim Zwiebelschneiden verhindern kann. So soll man die Zwiebel in kaltes Wasser tauchen, eine Taucherbrille anziehen oder die Luft anhalten. Bei mir funktioniert das meistens allerdings nicht. Am besten, man schnippelt die Zwiebel ganz schnell, aber ohne sich in die Finger zu schneiden. Das ist, glaube ich, die beste Methode.
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1: Heute mit Psychologin Henriette Grünert und heute beschäftigen wir uns mit der Frage, die Generationen spaltet. Wann ist ein Kind eigentlich verwöhnt? Henriette, was ist denn aus deiner Sicht überhaupt verwöhnen? Kann man Kinder zu viel verwöhnen?
2: Also ich glaube, man kann Kinder nicht zu sehr verwöhnen mit emotionaler Bindung und Liebe und mit Dasein. Und Dasein heißt nicht immer nur, ich bin räumlich da und anwesend, sondern ich bin emotional da. Das ist, glaube ich, das, was wichtig ist. Verwöhnen fängt da an, für mich, wenn wir jedem Wunsch ungesehen nachgehen. Und das sind in einem bestimmten Alter häufig materielle Wünsche.
1: Was wären denn die Folgen, wenn man dem Kind immer jeden Wunsch erfüllt?
2: Also wenn man wirklich allem ohne Grenzen nachgeht, dann führt es dazu, dass Kinder einfach nie gelernt haben, das geht jetzt nicht. Das heißt, wir müssen frustriert werden im Leben. Ja, so blöd das ist, aber das gehört dazu. Dinge nicht in diesem Moment zu bekommen. Das heißt, das müssen Kinder erfahren. Und das erfahren sie früher in der Beziehung mit den Eltern. Nämlich, du möchtest jetzt das und das gekauft haben. Geht nicht, weil ich es dir nicht kaufen möchte, weil ich denke, du brauchst es nicht, weil wir das Geld nicht haben. Dann ist das in Ordnung. Ne? Also diese Grenzen gehören dazu und müssen gesetzt werden, damit Kinder das später auch in sich selber machen können.
1: Also Frustration aushalten lernen ist ein ganz, ganz wichtiger Punkt in der Kindererziehung. Danke an Psychologin Henriette Grüner zum Thema Kinder verwöhnen.
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3: Mit Alexander Kanja. Hallo zusammen und das sind die wichtigsten Meldungen des Tages. Sonne satt, Temperaturen um die 30 Grad und kein Regen in Sicht. Der Sommer zeigt sich von seiner heißen Seite. Hitzewarnungen gibt es vor allem für NRW, Hessen und den Südwesten. Wie man gut durch die Hitze kommt, weiß mein Kollege Nils.
4: Um das Zuhause kühl zu halten, am besten die Fenster geschlossen halten, wenn es draußen wärmer ist als drin. Abends und nachts dann gerne querlüften. Auch nasse Bettlaken oder Handtücher bringen vor geöffneten Fenstern Abkühlung. Durch die Verdunstungskälte sinkt die Raumtemperatur merklich. Wer einen Ventilator hat, kann eine Schüssel mit Eiswürfeln davor stellen. Der Luftstrom verteilt kalten Nebel im Raum.
3: Abkühlung ist natürlich auch gerade in der Tierwelt angesagt. Manche Tiere in den Zoos finden die Hitze aber auch richtig gut, hat uns Feline Hachmeister vom Berliner Zoo gesagt.
5: Es gibt natürlich ein paar Tiere, so Giraffen unter anderem beispielsweise, die lieben ja solches Wetter und blühen da auch auf und haben da auch überhaupt gar keine Probleme. Es gibt bestimmte Antilopenarten, die tatsächlich bis zu 45 Grad locker aushalten können. Also da können wir uns noch einiges von abschauen von diesen Tieren. Und manche, die sind aber natürlich zu der Sommerzeit sehr, sehr dankbar für die Bademöglichkeiten oder Duschen, die es hier in ihren Gehegen gibt.
3: Für viele Tiere in den Zoos und Tierparks gibt es natürlich jede Menge Erfrischungen, wie leckere Eisbomben für die Eisbären. Die Stiftung Warentest hat Kinder Sonnencremes unter die Lupe genommen. Bei den Tests sind 5 Produkte durchgefallen. Ihr auf der Verpackung angegebener Sonnenschutz entsprach nicht den Testergebnissen. Wie man Kinder richtig eincremt, sagt die Expertin Lea Lukas.
6: Reichlich cremen, auch immer wieder, wenn sie zum Beispiel einen Tag im Freibad verbringen mit ihrem Kind und das Kind war im Wasser und hat sich anschließend abgetrocknet, dann ist es auch wichtig, nochmal nachzucremen. Aber auch zusätzlich das Kind möglichst mit Textilien, also mit Kleidung schützen und wirklich auch Schatten aufsuchen.
3: Generell kann man sagen, dass die teuerste Sonnencreme nicht zwangsweise auch den besten Schutz gewährt. Testsieger wurde das Produkt eines Discounters. Hier bei uns in Deutschland werden gerade immer mehr Geier gesehen. Untypisch eigentlich, denn die Gänsegeier leben eher in Nordafrika. Zurzeit sind sie aber auf Wanderschaft und machen auch Abstecher über Deutschland. Ein möglicher Grund ist, dass es zu wenig Nahrung im Mittelmeerraum gibt. Gänsegeier haben sehr große Flügel und können mit ihnen sehr weit und energiesparend fliegen. Vor ein paar hundert Jahren haben Gänsegeier sogar noch in Deutschland gebrütet. Und unsere Glückwünsche für die besten Schülerzeitungen Deutschlands gehen an 3 Grundschulen. Das sind die Grundschule Pleit in Rheinland-Pfalz, die Grundschule Schenkenland im brandenburgischen Großköris und die Schule an der Burgweide in Hamburg. Das habt ihr wirklich ganz toll gemacht. Soweit die Meldungen und die Radio Teddy Nachrichten zum Nachhören jederzeit in der Radio Teddy App und überall, wo es Podcasts gibt.
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2: Perfektes Wetter für alle Sternengucker. Fast überall gibt es sternenklaren Himmel. Nur im Norden, da huschen hier und da mal ganz kurz kleine Regenwölkchen durch. Sonst bleibt es meist trocken, bei tropischen Nachttemperaturen um die 20 Grad. Freitag wird deutschlandweit einer der heißesten Tage des Jahres. In vielen Regionen sind 30 bis 35 Grad drin, ganz im Süden bis zu 38. Habt also bitte immer die Trinkflasche und die Sonnencreme parat.
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1: Es wundert mich überhaupt nicht, dass mehr als 85% von euch auf unseren Radio Teddy Social Media Kanälen mit Ja gestimmt haben, als ich euch gefragt habe, kennt ihr das, dass eure Kids keinen Bock zum Aufräumen haben? Radio Teddy Familienexpertin Henriette Grünert, warum ist es denn für unsere Kinder so schwer? Beziehungsweise warum haben sie überhaupt gar keine Lust, ihr Spielzeug wieder wegzuräumen?
2: Ich glaube, Aufräumen ist so ein Erwachsenenkonzept. So, wir wollen es ordentlich, damit es auch im Kopf ordentlich ist. Ne? Das ist ja immer so dieses im Außenordnung, im Innenordnung und andersrum. Ne? Wir wollen wissen, was ist wo. Das gibt uns Sicherheit, das macht es planbar über den Tag. Und ich glaube, das verstehen Kinder häufig einfach nicht. Ne? Warum soll ich jetzt vielleicht auch mein gerade gebautes wegräumen? Warum? Ja, ich habe mir so viel Mühe damit gegeben. Ich habe hier die Straße gebaut und weiß ich nicht, die Schlösser und meine Puppen drapiert. Warum zur Hölle soll ich es wegräumen? Ne? Also da, glaube ich, muss man einfach gucken, warum ist ein Ordnungssystem vielleicht auch wichtig. Ne? Das kann man ja gut am Beispiel machen. Wenn jetzt dein Lego mit den Puppen durcheinander fliegt, findest du nachher dein Teil gar nicht mehr, was du vielleicht am letzten Schlossturm brauchst. Ja. Ne? So, das heißt, da lass uns doch gucken, dass wir sortieren. Und ansonsten ein bisschen Chaos sein lassen.
1: Das habe ich mir mittlerweile auch angewöhnt. Also ich sage zu meinem 6-jährigen Sohn Hannes auch immer, okay, wenn du jetzt was nicht findest, du hättest es ja gleich an die Stelle hinräumen können, wo es hingehört. Vielen Dank an Radio Teddy Familienexpertin Henriette Grünert.
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1: Mit Nils, hallo. Zu den vier Neulingen bei der Fußball-Weltmeisterschaft, also zu den Mannschaften, die das erste Mal bei einer WM dabei sind, gehört Usbekistan. Aber wo liegt Usbekistan eigentlich und wie erfolgreich ist die Nationalmannschaft? Usbekistan liegt in Asien, und zwar mitten in Asien. Es ist ein Binnenland, hat also keinen Zugang zum Meer und ist nur von Ländern umgeben, die auch keinen Zugang zum Meer haben. Nur bei einem anderen Land auf der Welt ist das auch der Fall, beim kleinen Fürstentum Liechtenstein zwischen Österreich und der Schweiz. Usbekistan ist von der Fläche her größer als Deutschland, hat aber nur knapp halb so viele Einwohner. Hauptstadt ist Taschkent. Große Teile des Landes im Westen, am ausgetrockneten Aralsee, sind Wüste. Im Osten ist der Boden aber fruchtbar. Als eigenständigen Staat gibt es Usbekistan erst seit 35 Jahren. Vorher gehörte das Land zur Sowjetunion, ein riesiges Land in Asien und Europa, zu dem vor allem Russland, aber auch heutige Staaten wie die Ukraine, Lettland, Armenien oder Kasachstan gehörten. Somit gibt es auch noch keine allzu lange Geschichte der usbekischen Fußballnationalmannschaft. Und, wie gesagt, für eine WM-Endrunde hat sich Usbekistan zum ersten Mal qualifiziert. Aber das Land war schon bei mehreren Asienmeisterschaften dabei. Der größte Erfolg war 2011 der vierte Platz.
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1: Heute geht's um die Ordnung in der Schulmappe. Viele von uns Eltern sind ja in Sachen Schule ziemlich ehrgeizig. Unsere Kinder sollen ja schließlich einen guten Eindruck machen. Da wird die Federtasche kontrolliert, die Stifte angespitzt und jeden Abend die Mappe gepackt, damit alles seine Ordnung hat. Aber eigentlich sollten unsere Kids das ja irgendwann selbst hinbekommen. Und das klappt dann häufig nicht so gut. Grundschullehrerin Viola Patricia Herrmann hat ein paar Tipps, wie unsere Kinder lernen, in der Schule selbstständig zu werden und mehr Verantwortung zu übernehmen.
2: Das ist ein ganz wichtiger Lernprozess und tatsächlich nicht nur für die Schüler, sondern für die Eltern auch. Die Eltern meinen es gut, das ist mir völlig klar, aber sie tun unterm Strich dem Kind ab einer gewissen Altersstufe nichts Gutes mehr damit. Die Kinder müssen lernen, genau die Dinge, die du gerade gesagt hast, selber zu erledigen. Und auch ein Kind in der ersten Klasse kann seine Stifte alleine anspitzen. Das kann man anleiten, aber machen sollten es die Kinder selber. Genauso das Abheften der Arbeitsbögen oder Eintragen im Heft. Wenn man da ist als Eltern und sich anbietet, das ist definitiv das Beste, was man machen kann, dem Kind das Gefühl zu geben, du kriegst die Unterstützung, die du brauchst. Aber es ist keine Hilfe, alles dem Kind abzunehmen, weil wir möchten ja, dass die Kinder irgendwann mal die Schule erfolgreich beenden und ins Berufsleben starten. Und da gehören diese kleinen Lernschritte in der Schule durchaus dazu.
1: Also sich als Eltern aufzuregen, Mensch, dein Heft da sieht schon wieder aus, und es dann selber zu tun, bringt eher nicht so viel.
2: Das bringt nicht nur nicht viel, sondern das ist ja kontraproduktiv, weil dann lernt das Kind ja, der oder die regt sich jetzt 2 Minuten auf und danach habe ich den sauber. Also welche Motivation hätte ich beim nächsten Mal, den Heft da vernünftig zu machen? Gar keine.
1: Das sagt Grundschullehrerin Viola Patricia Herrmann. 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
3: Mit Alexander Kanja. Hallo zusammen und das sind die wichtigsten Meldungen des Tages. Sonne satt, Temperaturen um die 30 Grad und kein Regen in Sicht. Der Sommer zeigt sich von seiner heißen Seite. Hitzewarnungen gibt es vor allem für NRW, Hessen und den Südwesten. Wie man gut durch die Hitze kommt, weiß mein Kollege Nils.
4: Um das Zuhause kühl zu halten, am besten die Fenster geschlossen halten, wenn es draußen wärmer ist als drin. Abends und nachts dann gerne querlüften. Auch nasse Bettlaken oder Handtücher bringen vor geöffneten Fenstern Abkühlung. Durch die Verdunstungskälte sinkt die Raumtemperatur merklich. Wer einen Ventilator hat, kann eine Schüssel mit Eiswürfeln davor stellen. Der Luftstrom verteilt kalten Nebel im Raum.
3: Abkühlung ist natürlich auch gerade in der Tierwelt angesagt. Manche Tiere in den Zoos finden die Hitze aber auch richtig gut, hat uns Feline Hachmeister vom Berliner Zoo gesagt.
5: Es gibt natürlich ein paar Tiere, so Giraffen unter anderem beispielsweise, die lieben ja solches Wetter und blühen da auch auf und haben da auch überhaupt gar keine Probleme. Es gibt bestimmte Antilopenarten, die tatsächlich bis zu 45 Grad locker aushalten können. Also da können wir uns noch einiges von abschauen von diesen Tieren. Und manche, die sind aber natürlich zu der Sommerzeit sehr, sehr dankbar für die Bademöglichkeiten oder Duschen, die es hier in ihren Gehegen gibt.
3: Für viele Tiere in den Zoos und Tierparks gibt es natürlich jede Menge Erfrischungen, wie leckere Eisbomben für die Eisbären. Die Stiftung Warentest hat Kinder Sonnencremes unter die Lupe genommen. Bei den Tests sind 5 Produkte durchgefallen. Ihr auf der Verpackung angegebener Sonnenschutz entsprach nicht den Testergebnissen. Wie man Kinder richtig eincremt, sagt die Expertin Lea Lukas.
6: Reichlich cremen, auch immer wieder, wenn sie zum Beispiel einen Tag im Freibad verbringen mit ihrem Kind und das Kind war im Wasser und hat sich anschließend abgetrocknet, dann ist es auch wichtig, nochmal nachzucremen. Aber auch zusätzlich das Kind möglichst mit Textilien, also mit Kleidung schützen und wirklich auch Schatten aufsuchen.
3: Generell kann man sagen, dass die teuerste Sonnencreme nicht zwangsweise auch den besten Schutz gewährt. Testsieger wurde das Produkt eines Discounters. Hier bei uns in Deutschland werden gerade immer mehr Geier gesehen. Untypisch eigentlich, denn die Gänsegeier leben eher in Nordafrika. Zurzeit sind sie aber auf Wanderschaft und machen auch Abstecher über Deutschland. Ein möglicher Grund ist, dass es zu wenig Nahrung im Mittelmeerraum gibt. Gänsegeier haben sehr große Flügel und können mit ihnen sehr weit und energiesparend fliegen. Vor ein paar hundert Jahren haben Gänsegeier sogar noch in Deutschland gebrütet. Und unsere Glückwünsche für die besten Schülerzeitungen Deutschlands gehen an 3 Grundschulen. Das sind die Grundschule Pleit in Rheinland-Pfalz, die Grundschule Schenkenland im brandenburgischen Großköris und die Schule an der Burgweide in Hamburg. Das habt ihr wirklich ganz toll gemacht. Soweit die Meldungen und die Radio Teddy Nachrichten zum Nachhören jederzeit in der Radio Teddy App und überall, wo es Podcasts gibt.
2: 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Perfektes Wetter für alle Sternengucker. Fast überall gibt es sternenklaren Himmel. Nur im Norden, da huschen hier und da mal ganz kurz kleine Regenwölkchen durch. Sonst bleibt es meist trocken, bei tropischen Nachttemperaturen um die 20 Grad. Freitag wird deutschlandweit einer der heißesten Tage des Jahres. In vielen Regionen sind 30 bis 35 Grad drin, ganz im Süden bis zu 38. Habt also bitte immer die Trinkflasche und die Sonnencreme parat.
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1: Kaum irgendetwas bringt uns Eltern morgens so auf die Palme wie trödelnde Kinder. Psychologin Henriette Grünert ist selbst Mama von zwei Kindern und hat die besten Tipps, damit wir morgens pünktlich aus dem Haus kommen.
2: Auf jeden Fall genug Zeit einplanen, damit Trödeln auch stattfinden kann. Und manchmal vielleicht sogar bewusste Trödelphasen einbauen. Also es gibt so ein Konzept, so Kinderspaziergänge, ja, wo Kinder entscheiden, wie schnell, wo lang gegangen wird, wo man stehen bleibt, was angeguckt wird. So eine halbe Stunde vielleicht irgendwie am Tag auch noch mit einzubauen, wo bewusst getrödelt werden darf, wo alles nach dem Rhythmus des Kindes passiert, wo man sich dann gut als Eltern auch mal auf die Finger beißen muss, damit man eben nicht sagt, schneller, schneller. Ansonsten, ja, es gibt halt den Rahmen, den wir einhalten müssen.
1: Also, hast du sowas mit deiner Tochter schon mal gemacht, einen Trödelspaziergang?
2: Ja.
1: Seid ihr da vorwärts gekommen?
2: Nee. Wir sind irgendwie an jeder Ecke. Und da noch ein Blatt. Ich kann das nicht lange. Also Maximum geht auch eine halbe Stunde, weil ich werde wahnsinnig. Ich stehe eigentlich die ganze Zeit nur. Aber das ist okay. Sie entscheidet dann links, rechts. So übt man gleich noch links und rechts.
1: Hat man Zeit, um selber achtsam zu sein.
2: Ganz genau. Und es ist aber tatsächlich auch spannend, was Kinder so entdecken. Und es sind häufig Sachen, die wären mir nicht aufgefallen.
1: Das sagt Psychologin Henriette Grünert. 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
1: Mit Nils, hallo. Wenn die Sonne scheint, bekommt man ja richtig gute Laune. Paula fragt, woran das liegt, dass wir bei gutem Wetter automatisch auch besser drauf sind. Das liegt vor allem an unseren Hormonen, also den Botenstoffen, die in unserem Körper unterwegs sind und ihm praktisch sagen, was er machen soll. Wenn es draußen immer grau ist, dann schüttet unser Körper besonders viel Melatonin aus. Das ist unser Schlafhormon. Wenn besonders viel davon im Körper ist, dann fühlen wir uns müde und abgespannt und bekommen schlechte Laune. Aber bei Sonnenschein gewinnt das Serotonin die Oberhand. Das ist das Glückshormon. Es führt dazu, dass wir aktiver sind, das heißt irgendwie wacher und fitter. Dieses Serotonin lässt uns neue Energie tanken, sogar richtig euphorisch werden. Es stärkt unsere Abwehrkräfte. Das heißt, wir werden nicht so schnell krank. Und ja, es macht vor allem gute Laune. Um Serotonin herzustellen, braucht unser Körper Vitamin D. Und das Gute ist, auch das bildet unser Körper, wenn die Sonne scheint. Unsere Haut muss nur von Sonnenstrahlen getroffen werden und schon bildet unser Körper Vitamin D. Praktisch als Vorstufe zum Glückshormon. Also, die Sonne setzt in uns richtig etwas in Bewegung. Wir sind voller Tatendrang, haben Lust rauszugehen und viel zu unternehmen.
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13: Perfektes Wetter für alle Sternengucker. Fast überall gibt es sternenklaren Himmel. Nur im Norden, da huschen hier und da mal ganz kurz kleine Regenwölkchen durch. Sonst bleibt's meist trocken, bei tropischen Nachttemperaturen um die 20 Grad. Freitag wird deutschlandweit einer der heißesten Tage des Jahres. In vielen Regionen sind 30 bis 35 Grad drin, ganz im Süden bis zu 38. Habt also bitte immer die Trinkflasche und die Sonnencreme parat.
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1: Bei Kindern, die nicht sowieso schon mit Haustieren aufwachsen, ist der Wunsch oft ganz, ganz, ganz groß. Sie möchten gerne ein Haustier haben. Das zeigt auch unsere Abstimmung auf den Radio Teddy Social Media Kanälen. Viele eurer Kinder möchten unbedingt ein Haustier haben. Und so eine Anschaffung will ja gut überlegt sein. Radio Teddy Familienexperte Detlef Nolte vom Bremer Forschungskreis Heimtiere in der Gesellschaft. Ab wann ist denn wirklich der richtige Zeitpunkt für ein Haustier?
2: Die wesentliche Voraussetzung ist natürlich, dass es das Tier als wirkliches Lebewesen erkennt und respektiert und auch so mit ihm umgeht und nicht als Spielzeugersatz, was man behandeln kann wie eine Puppe oder wie ein Spielzeugauto. Das sollten die Eltern ganz genau beobachten. Es ist eh am sinnvollsten, dass wenn Kinder spontan oder durch Freunde vermittelt den Wunsch haben, ein Tier zu haben, erstmal ausprobieren, wie ihr Kind ganz besonders mit Tieren umgeht. Also zum Beispiel beobachten, wie es bei Freunden mit dem Meerschweinchen umgeht oder wenn man mal in ein Tierheim geht, wie es da sich gegenüber Tieren verhält. Daran kann man schon viel ablesen, ob es behutsam mit dem Tier umgeht oder es vielleicht noch nicht reif genug dafür ist, zu verstehen, worum es sich eigentlich beim Tier handelt.
1: Vielen Dank an Radio Teddy Familienexperte Detlef Nolte vom Bremer Forschungskreis Heimtiere in der Gesellschaft.
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3: Mit Alexander Kanja. Hallo zusammen und das sind die wichtigsten Meldungen des Tages. Sonne satt, Temperaturen um die 30 Grad und kein Regen in Sicht. Der Sommer zeigt sich von seiner heißen Seite. Hitzewarnungen gibt es vor allem für NRW, Hessen und den Südwesten. Wie man gut durch die Hitze kommt, weiß mein Kollege Nils.
4: Um das Zuhause kühl zu halten, am besten die Fenster geschlossen halten, wenn es draußen wärmer ist als drin. Abends und nachts dann gerne querlüften. Auch nasse Bettlaken oder Handtücher bringen vor geöffneten Fenstern Abkühlung. Durch die Verdunstungskälte sinkt die Raumtemperatur merklich. Wer einen Ventilator hat, kann eine Schüssel mit Eiswürfeln davor stellen. Der Luftstrom verteilt kalten Nebel im Raum.
3: Abkühlung ist natürlich auch gerade in der Tierwelt angesagt. Manche Tiere in den Zoos finden die Hitze aber auch richtig gut, hat uns Feline Hachmeister vom Berliner Zoo gesagt.
5: Es gibt natürlich ein paar Tiere, so Giraffen unter anderem beispielsweise, die lieben ja solches Wetter und blühen da auch auf und haben da auch überhaupt gar keine Probleme. Es gibt bestimmte Antilopenarten, die tatsächlich bis zu 45 Grad locker aushalten können. Also da können wir uns noch einiges von abschauen von diesen Tieren. Und manche, die sind aber natürlich zu der Sommerzeit sehr, sehr dankbar für die Bademöglichkeiten oder Duschen, die es hier in ihren Gehegen gibt.
3: Für viele Tiere in den Zoos und Tierparks gibt es natürlich jede Menge Erfrischungen, wie leckere Eisbomben für die Eisbären. Die Stiftung Warentest hat Kinder Sonnencremes unter die Lupe genommen. Bei den Tests sind 5 Produkte durchgefallen. Ihr auf der Verpackung angegebener Sonnenschutz entsprach nicht den Testergebnissen. Wie man Kinder richtig eincremt, sagt die Expertin Lea Lukas.
6: Reichlich cremen, auch immer wieder, wenn sie zum Beispiel einen Tag im Freibad verbringen mit ihrem Kind.